0: Militär hat neue Angriffe gegen Iran geflogen. Das Ziel der Angriffe seien Raketen- und Drohnenstellungen sowie Küstenradaranlagen gewesen. Das teilte das US-Regionalkommando CENTCOM mit. Aus Washington Samuel Jakisch.
1: Den Angaben zufolge seien die Schläge eine Reaktion auf den iranischen Drohnenangriff vom Vortag gewesen. Am Donnerstag war ein Frachtschiff, das in der Seestraße von Hormus unter der Flagge von Singapur unterwegs war, beschossen worden. US-Präsident Donald Trump hatte erklärt, dieser Angriff sei ein Verstoß gegen die vereinbarte Waffenruhe zwischen den USA und Iran gewesen. Das Regime des Iran hatte die für den Welthandel wichtige Straße von Hormus über mehrere Wochen blockieren lassen, nachdem die USA und Israel Iran Ende Februar angegriffen hatten.
0: Unterdessen hat auch der Iran nach eigenen Angaben mehrere Stützpunkte der US-Armee in der Region angegriffen. Welche Standorte betroffen sind, ist unklar. In Deutschland war gestern der bisher heißeste Tag seit Beginn der Wetteraufzeichnungen im Jahr 1881. Der Deutsche Wetterdienst hat nach vorläufigen Angaben in Saarbrücken-Burbach einen Höchstwert von 41,3 Grad Celsius gemessen. Der vorherige Hitzerekord von 41,2 Grad war im Juli 2019 in Nordrhein-Westfalen erreicht worden. Deutschlandweit gilt derzeit eine Hitzewarnung. Der Volkswagen-Konzern weitet offenbar seine Sparpläne aus. Nach Medienberichten könnten weltweit bis zu 100.000 Stellen wegfallen und möglicherweise 4 Werke in Deutschland ganz geschlossen werden. Das würde die VW-Werke in Hannover, Emden und Zwickau betreffen, sowie den Audi-Standort Neckarsulm. Der Aufsichtsrat soll schon in wenigen Wochen darüber beraten. Bei der Fußball-Weltmeisterschaft beginnen in diesen Minuten die letzten beiden Spiele in der Gruppe H. Topfavorit Spanien will sich mit einem Erfolg über Uruguay den Gruppensieg sichern. Den hat Frankreich schon am Abend in Gruppe I klar gemacht. Aus dem ARD-WM-Team Michael Küster.
2: Dank eines bärenstarken Ousmane Dembélé hat Frankreich das Topspiel gegen Norwegen mit 4:1 gewonnen. Der Stürmer von Paris Saint-Germain traf 3-mal. Den 3. Platz hat sich der Senegal gesichert nach einem 5:0 über den Irak, der damit ausgeschieden ist. Am frühen Morgen hat Ägypten die besten Karten für den Sieg in Gruppe G. Mit einem Erfolg gegen den Iran wäre den Nordafrikanern Platz 1 nicht mehr zu nehmen. Auch Belgien braucht einen Erfolg, um noch weiterzukommen. Gegner ist ebenfalls um 5 Uhr das Team aus Neuseeland.
0: Das waren die Nachrichten. Das Wetter in Deutschland: häufig klar, im Westen einzelne Schauer mit Unwettergefahr bei 25 bis 14 Grad. Tagsüber viel Sonne, im Westen und Norden Schauer mit Unwettergefahr 32 bis 42 Grad. Die Zeit 2:03 Uhr.
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4: Die A1 Lübeck Richtung Fehmarn ist zwischen Lübeck-Meusling und Lübeck-Zentrum nach einem Unfall gesperrt. A2 Berlin Richtung Hannover zwischen Zieh-Eser und Thesen-Stau. A2 Hannover Richtung Dortmund zwischen Hannover-Herrenhausen und Garbsen ist die rechte Spur wegen Bergungsarbeiten gesperrt. A7 Kassel Richtung Hannover zwischen Echte und Seesen 2 Kilometer Stau. Dort ist wegen Reinigungsarbeiten nur eine Spur frei. Die A20 Lübeck Richtung Kreuz-Uckermark ist zwischen Rostock-Südstadt und Dummersdorf wegen einer Fahrbahnerneuerung bis Montag 4 Uhr früh gesperrt. Die A29 Wilhelmshaven-Oldenburg ist zwischen Zetel und Farel-Bockhorn in beiden Richtungen wegen Bauarbeiten bis Montag 5 Uhr früh gesperrt. Die Umleitung führt über die U25 und die U10. A30 Osnabrück Richtung Bad Oeynhausen. Die Ausfahrt Löhne ist wegen Bauarbeiten bis 13. Juli 19 Uhr gesperrt.
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5: 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Hallo Deutschland, hallo Welt. Nicht in Ostdeutschland, nicht in Norddeutschland und auch nicht im Harz. So viel wissen wir über die Sache, die der Deutschland-Dart-Pfeil heute getroffen hat, nach den Fragen von Popnacht-Hörerin Simone aus Chemnitz. Und den Einstiegstipp von mir haben wir auch: eine Falle. 07221 2011, wenn ihr eine Ahnung habt oder euch weiter ranfragen wollt. Wir zoomen gleich weiter ran hier in 10 Minuten.
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1: Ich hab mich verrechnet gerade. Es waren nicht 10 Minuten, sondern 7 Minuten nur. Jetzt geht's weiter bei Deutschlanddart mit Marc aus Wilhelmshaven. Guten Morgen.
2: Ja, guten Morgen.
1: Willkommen in der Popnacht. Bin sehr gespannt. Bist du der, der auch gerne mit KI arbeitet hier bei diesem Spiel?
2: Nein.
1: Würdest du niemals tun?
2: Würde ich nicht tun. Nein. Nö, also wüsste ich nicht weswegen. Also entweder man weiß was oder man versucht was oder man lässt es bleiben.
1: Ja, sag das mal den anderen. Da gibt es irgendwie mehrere Leute, die das immer so, die geben dann die einzelnen Hinweise ein und fragen dann die KI. Der Witz ist nur, es funktioniert eigentlich nie. Das ist eher beruhigend, okay, oder? Das ist ein KI-freies Spiel. Das ist wahrscheinlich das einzige Spiel der Welt, wo die KI nicht helfen kann.
2: Das weiß ich nicht.
1: Wir gucken
2: also
1: mal.
2: Genau.
1: Ja. Du darfst jetzt als nächstes weiterfragen, Marc. Was möchtest du denn wissen? Also wir wissen, für alle, die jetzt spät eingeschaltet sind, ich fasse nochmal kurz zusammen, wir wissen, der Deutschland-Dart-File steckt nicht in irgendeiner Sache im Ostdeutschland, nicht in Norddeutschland, nicht im Harz. Und der Einstiegstipp von mir war eine Falle. Jetzt kommst du.
2: Okay. Meine erste Frage wäre, weil euer Sendegebiet vom SWR ja Rheinland-Pfalz und Baden-Württemberg ist, liegt dieser Ort in Rheinland-Pfalz?
1: Nein, aber, und da muss ich gleich mal sagen, du weißt ja, wir sitzen ja hier in der Popnacht, ne? Das heißt deutschlandweit. Und das Spiel heißt nicht SW3-Land-Dart, sondern Deutschland-Dart. Das heißt, der kann natürlich überall landen.
2: Okay. Dann habe ich jetzt ein Problem.
1: Wieso? Weißt du nicht, wie es weitergehen könnte?
2: Ich habe leider ein Problem damit, weil ich einen Ort in Rheinland-Pfalz ausfindig gemacht habe.
1: Was wäre das denn gewesen?
2: Das Mausefallendorf in Neroth.
1: Ah.
2: In der Vulkaneifel.
1: Nein. Leider nicht.
2: Okay.
1: Aber
2: da muss ich leider aufgeben.
1: Aber Marc, du könntest natürlich einfach nochmal den anderen was Gutes tun, weil du kannst ja noch 3 Neins dir verdienen. Frag doch nochmal wen.
2: Ich habe 2. Nein, habe ich ja schon.
1: Genau, 2 darfst du noch.
2: Boah, okay. Dann versuche ich nochmal. Norddeutschland war ausgeschlossen, also Schleswig-Holstein oder Niedersachsen waren ausgeschlossen. Mhm. Meine ich, zu wissen. Ist es Bayern?
1: Ja, es ist in Bayern.
2: Gut. Das könnte ja schon mal helfen. Das ist ja ein Bundesland immerhin.
1: Richtig.
2: Von 16.
1: Genau.
2: Und dann darf ich nochmal, Moment, jetzt darf ich nochmal ganz kurz was gucken.
1: Ja.
2: Eine letzte Sache habe ich ja noch. Nee, ich darf ja noch. Nein, habe ich ja erst nur, ne?
1: Richtig.
2: Oh. Ist es im Bezirk Oberfranken?
1: So gut kenne ich mich jetzt in Bayern auch nicht aus. Wo ist denn Oberfranken? Ist das so Richtung so Bamberg und so und Nürnberg?
2: Boah, ich hätte die Frage anders stellen müssen.
1: Ja.
2: Egal. Dann bleiben wir bei Oberfranken.
1: Naja, da muss ich jetzt mal ganz kurz erstmal gucken, wo Oberfranken genau
2: ist. Ich kann mich ja jetzt schlecht mal korrigieren, das darf ich ja nicht mehr.
1: Ja. Aber dann lag ich ja nicht falsch mit Bamberg und so weiter. Und du hast gefragt, ob es da liegt. Ich sage nein. Guck mal, jetzt hast du noch ein Nein frei.
2: So. Ja, dann machen wir es doch ganz einfach.
1: Ja.
2: Liegt es überhaupt in Franken? Wir haben ja Oberfranken,
1: ja,
2: Mittelfranken und Unterfranken. Mhm. Liegt es in einem der 3 Regierungsbezirke?
1: Nein.
2: Alles
1: damit
2: klar.
1: Haben wir die 3 Neins voll, aber das ist schon mal sehr gut. Also zumindest Franken ist ausgeschlossen und wir wissen, wir befinden uns irgendwo in Bayern. Das sollte es doch für den Nächsten hier deutlich einfacher gestalten. Wer fragt sich weiter ran an unseren Deutschland-Dart-File? 07221 2011. Liebe Grüße nach Wilhelmshaven, lieber Marc.
2: Alles klar. Danke, lieber Dennis. Tschüss.

0: Ja, toll. Jetzt wollte ich eigentlich sagen, ich bin total neidisch auf Sonja aus Wettenberg in Gießen, weil die gerade zusammen mit ihrem Mann, glaube ich, ne, in Urlaub unterwegs ist.
1: Richtig.
0: Nach Borkum, aber ich komme ja gerade selber aus dem Urlaub.
1: Oh.
0: Von daher habe ich ja gar keinen Grund, neidisch zu sein. Ich bin ja grunderholt. Wie neu.
1: Ja.
0: Wie lange seid ihr denn da?
1: 2 Wochen.
0: Ach, guck mal, ja, da kann ich dann doch neidisch sein, weil bei mir waren es nur 4, 5 Tage, die ich weg war. Für mehr hat es leider nicht gereicht, aber war trotzdem schön.
1: Ja, wir sind Wiederholungstäter.
0: Ach, seid ihr so Borkum-Fans?
1: Ja.
0: Warum?
1: Weil es uns da gefällt.
0: Ja gut, davon ging ich jetzt aus, aber das, warum ist es da schöner als woanders?
1: Weil das Klima schön ist.
0: Okay, das könnte natürlich alles, was so Richtung Norden geht, ne, ist ein bisschen kühler. Gerade, was sind da gerade so, was erwartet euch da heute?
1: Und die Uhren ticken langsamer.
0: Genau.
1: Ja, wir wollen ja die 7.30 Uhr Fähre erwischen. Wir sind ziemlich früh dran, deswegen können wir uns viel Zeit lassen.
0: Ja, gut.
1: Genau.
0: Und da wird man ja neidisch, wenn man diese Temperaturen sieht. Hier 23 Grad aktuell heute, Höchsttemperatur 24 Grad, Regen, Wolken. Ach, ist das schön. Das ist richtiges Urlaubswetter.
1: Genau.
0: Ja, so. Aber jetzt hier, Deutschland-Dart-Pfeil. Du darfst die nächste Frage stellen. Wir wissen, wir befinden uns in Bayern, nicht in Franken. Wo geht's hin?
1: Richtig. Isartal?
0: Nein. Nicht im Isartal.
1: Also mein, In einem See?
0: Na, auch nicht, nein.
1: Okay.
0: Aber, also, ich will jetzt nicht schon anfangen, so große Tipps zu geben, aber Bayern ist ja jetzt auch ein Bundesland, wo es nicht nur große Täler gibt, sondern auch hohe
1: Berge.
0: Richtig.
1: Ha, genau.
0: Denken wir mal in diese Richtung.
1: Oh, okay.
0: Aber das ist wirklich nur weit gefasst. Also eigentlich ist das ein nichtssagender Tipp. Nur nicht, dass du jetzt wieder mit irgendwelchen Flusstälern weitermachst, weißt du?
1: Nee, dann wäre mein Tipp falsch gewesen, den ich hatte im Gedächtnis und mir fällt sonst keiner ein.
0: Nein?
1: Und mein Mann schüttelt auch den Kopf.
0: Nee?
1: Wir hatten an Fall gedacht.
0: Nee, ach
1: das
0: so.
1: Das versunkene Örtchen in dem Stausee.
0: Schlau. Nein, das leider nicht. Aber wo sind denn so die Berge in Bayern?
1: Ja, so bei Oberstaufen und Co.
0: Ja.
1: Ja.
0: So die richtig hohen Berge?
1: Ja, nee.
0: Nein. Ja,
1: Berge, Schatz.
0: Müsst ihr da passen? Ich meine, ist auch jederzeit kein Problem, wenn ihr nicht mehr weiter
1: da
0: wisst, dann sagt ihr einfach, wir geben frei an.
1: Bei der Zugspitze sind die Geschichten, aber da fällt mir nichts ein dazu.
0: Okay. Also, wir fassen zusammen, neueste Erkenntnis. Der Pfeil unter der Überschrift eine Falle befindet sich in Bayern.
1: Ist aber nicht im See.
0: In höheren Lagen, sag ich mal, ist kein See, nicht im Isartal und auch nicht in Franken. So, wer macht weiter? 07221 2011. Für den Weg zum Telefon gibt's ein Oasis. Live forever. 07221 2011. Euch einen wunderschönen Urlaub, Sonja. Liebe Grüße.
1: Danke.
0: Tschüss.
1: Ja, danke.

0: Es ist 2.29 Uhr.
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2: Die Hitze hat uns weiter im Griff. Eine tropische Nacht für die meisten von uns. Die Temperaturen gehen runter auf 17 bis 24 Grad. 24 Grad sind es bei euch in Hannover, 21 Grad in Kiel und in Warnemünde. Der Samstag bleibt schwül und heiß, 31 bis 39 Grad. Regen und Gewitter sind möglich.
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3: Die A1 Lübeck Richtung Fehmarn ist zwischen Lübeck-Meusling und Lübeck-Zentrum nach einem Unfall gesperrt. A2 Berlin Richtung Hannover zwischen Zieh-Eser und Thesen Stau. Die A20 Lübeck Richtung Kreuz-Uckermark ist zwischen Rostock-Südstadt und Dummersdorf wegen einer Fahrbahnerneuerung bis Montag 4 Uhr früh gesperrt. Die A29 Wilhelmshaven-Oldenburg ist zwischen Zetel und Varel-Bockhorn in beiden Richtungen wegen Bauarbeiten bis Montag 5 Uhr früh gesperrt. Die Umleitung führt über die U25 und die U10. A30 Osnabrück Richtung Bad Oeynhausen. Die Ausfahrt Löhne ist wegen Bauarbeiten bis 13. Juli 19 Uhr gesperrt.
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0: Hier ist die Popnacht, wie immer mit Liebe gemacht von SWR3 mit unseren Brüdern und Schwestern von HR3, MDR Jump, NDR 2, RBB 888, Bremen 4, SR1, WDR 2 und Dennis Tienert. Hi.

0: Also langsam müssen wir mal zu Potte kommen, wenn wir die 3 nach 3 heute ja noch erleben wollen in der Popnacht. Guten Morgen, Roland aus Fellbach.
1: Hi, grüß dich.
0: Du bist unterwegs durch die Nacht und möchtest dich versuchen an unserem Deutschland-Dart-Pfeil, wo der denn heute stecken könnte.
1: Sehr interessant.
0: Wir haben Bayern schon ausgemacht, wir wissen nicht in Franken, nicht im Isartal und offensichtlich in höheren Lagen. So, jetzt kommst du.
1: Ja, gut. Liegt der Ort in der Nähe von den Alpen? Oder sind das die Alpen?
0: Ja, es kann man sogar schon zu den Alpen zählen.
1: Kann man zu den Alpen zählen? Mhm. Okay. Aber jetzt hört's. Also, wie gesagt, ich weiß es. Ich habe absolut keine Idee mehr, wo das da in den Alpen oder was das sein könnte mit der Falle. Hat das was mit Lawinenabgang zu tun? Oder wurde da mal ein Ort verschüttet?
0: Nein. Aber, also ja, wir können tatsächlich mal ein bisschen darüber reden. Was könnte denn... Oder ich mach's anders. Ich gebe mal noch einen Hinweis darauf, was dort also in die Falle quasi fällt. Also ich würde sagen, es ist gerade einer der begehrtesten Orte aufgrund der aktuellen Wetterlage in Deutschland.
1: Ein riesengroßer Wasserfall.
0: Nee. Nein. Achso, war das eine Frage? Da muss ich ja Nein, raushauen. Nee.
1: Achso, nein.
0: Kein Wasserfall.
1: Nee. Aber das wäre ja das, was ich eigentlich alle wünschen würden.
0: Ja, aber jetzt überleg doch mal. Also, was könnte man jetzt gut persönlich gebrauchen? Weil es ist ja draußen überall sehr heiß. Was ist denn das Gegenteil von heiß?
1: Kalt.
0: Ja, so.
1: Ja, Eis.
0: Wir sind auf der richtigen Spur, mein Lieber.
1: Echt? Wo? Gibt's da so eine Skihalle?
0: Wieder eine Ja-Nein-Frage, die ich dir leider mit Nein beantworten muss. Keine Skihalle. Nein, es ist auch was Natürliches. Sowas kann ich noch dazu sagen. Genau. Oh, aber ich glaube jetzt, das war schon wieder ein sehr wichtiger Hinweis.
1: Gletscher.
0: Was?
1: Ein Gletscher.
0: Vielleicht sowas Ähnliches.
1: Ach, mach's mir nicht so schwer.
0: Ja doch, also ich kann es dir jetzt nicht einfacher machen als den anderen. Ich mach's dir jetzt schon relativ einfach im Vergleich.
1: Nein.
0: Aber was kann denn dann, also, was gibt's denn so in den Bergen eventuell noch, wenn es kein See ist und kein Gletscher?
1: Na, plus ein Wasserfall.
0: Nein, das Wasserfall haben wir auch schon ausgeschlossen.
1: Aber wo fällt denn noch was rein?
0: Ja, genau, also heiß-kalt, ne? Du hast dich ja für kalt festgelegt.
1: Kalt, ja.
0: So. Denk mal ein bisschen an die Physik vielleicht.
1: Eine Höhle.
0: Wir sind auf der richtigen Spur, Roland. Und weißt du, was mir furchtbar leid tut? Ich bin mir relativ sicher, dass du es nicht lösen wirst und dass jetzt durch deine Vorarbeit der Nächste, der hier anruft, das lösen wird.
1: Alles klar. Gut.
0: Nein, ich will es dir nicht nehmen, Roland. Wenn du eine Ahnung hast, sag's ruhig.
1: Ich sage jetzt mal eine Bärenhöhle.
0: Ach nee. Nö. Schade, und das sind deine 3 Neins. Ja, Roland, aber ich glaube, jetzt ist eindeutig 07221 2011. Wer löst denn diese Sache, in der unser Deutschland-Dart-Pfeil da reingefallen ist?
1: Hat viel Spaß gemacht.
0: Ebenso. Roland, danke dir. Gute Weiterfahrt durch die Nacht.
1: Danke.
0: Grüße, tschau.

0: Das gibt's doch nicht. Der Roland hat sein zweites Mal geschafft. Das sind ja die offiziellen Regeln. Ne? Wenn man in einer Runde drei Neins hat, dann ist die Spielrunde vorbei und es ist wieder offen für alle anderen. Aber wenn derselbe Spieler noch ein zweites Mal durchkommt, dann darf er natürlich nochmal mitspielen. Und das ist in dem Fall der Fall. Roland, schön, dass du wieder bei uns bist. Du hast jetzt eine Idee.
1: Ich habe jetzt eine Idee.
0: Jetzt sag mir erstmal, wie du da dran gekommen bist. Hast du die KI oder Google bemüht?
1: Meinen imaginären Freund,
0: ChatGPT. Das ist ja langweilig. Was hast du denn eingegeben?
1: Ich habe nach einer bekannten Höhle in den Alpen gefragt.
0: Ach ja, so einfach war das.
1: So einfach war das.
0: Mehr hast du nicht eingegeben.
1: Nein, die Höhle war ja klar. Und so viele Höhlen wird es dort nicht geben.
0: Na doch, da gibt es einige Höhlen. Da haben hier ganz viele Leute gerade angerufen auf der 0722211 und haben diverseste Höhlen genannt. Aber ich bin auf deine gespannt. Welche ist es denn, deiner Meinung nach?
1: Die Schellenberger Eishöhle.
0: Und das ist vollkommen richtig!
1: Super.
0: Und jetzt hast du dir das blöd zusammen KI't und kannst mir natürlich nichts darüber erzählen, richtig?
1: Absolut nichts. Ne. Ja, wahrscheinlich fällt da immer Eis rein.
0: Da holen wir mal den Dirk aus Rheine dazu, weil der hat auch die Lösung. Dirk, weißt du mehr über diese Höhle, die Schellenberger Eishöhle?
2: Ja, die Schellenberger Eishöhle, die ist im Unterbergmassiv bei Markenschellenberg im Berchtesgadener Land.
0: Ja.
2: Das ist eine die größte erschlossene Eishöhle Deutschlands. Also das muss man wissen.
0: Das muss man wissen. Das hast du auch nicht aus irgendeinem Wikipedia-Artikel gerade vorgelesen, oder? Das weißt du.
2: Nein, ich bin da schon mal gewesen.
0: Ach, du bist da schon mal gewesen? In der Höhle auch drin?
2: Ja, ganz genau.
0: Ach geil, dann nimm uns doch mal kurz mit. Wie ist das da drin? Und warum? Du kannst es vielleicht auch mal erzählen, weil ich habe ja den Einstiegstipp, der war ja die Falle, ne? Eine Falle. Was hat das denn mit der Falle auf sich?
2: Ach, ich kann dir das gar nicht sagen, weil das ist lange, lange her. Ich war da mit meinen Eltern vor 30 Jahren oder vor 40 Jahren. Das tut mir leid. So viel Erinnerung habe ich da nicht mehr.
0: Aber
2: ich kann mich daran erinnern, dass ich da war, ja.
0: Ich habe diesen Text hier vorbereitet, redaktionell, deswegen nur damit hier wir nicht dumm ins Bett gehen müssen. Die Schellenberger Eishöhle bei Markt Schellenberg im Berchtesgadener Land ist der auf natürliche Weise aktuell kälteste Ort und gleichzeitig die größte und einzige erschlossene Eisschauhöhle Deutschlands. Die Temperatur liegt dort konstant immer um den Gefrierpunkt. Dafür sorgen circa 60.000 Kubikmeter Eis. Nachteil, um da reinzukommen, müssten wir einen anstrengenden, etwa 3,5-stündigen Fußweg auf uns nehmen. Kannst du dich daran noch erinnern?
2: Daran kann ich mich gut erinnern.
0: Der Eingang der Höhle befindet sich auf 1500 Metern Höhe. Das ist auch der Grund für die Kälte in dieser Höhle, denn im Winter fällt kalte Luft in die Höhle rein, weil sie ja schwerer ist als warme Luft, ne? Physik, wissen wir alle. Und ist dann quasi in dieser Höhle gefangen, weil es gibt keinen Ausweg. Deswegen ist es eine Kältefalle. So.
1: Und wenn dann mit den 3,5 Stunden. Hätte sie es nicht erzählen dürfen. Ich hätte sie nämlich sonst besucht.
0: Es geht aber leider geht das nur mit Führung. Man musste Eintritt bezahlen. Ach so. Ja, und das dann auch noch am Ende. Aber es soll sehr, sehr schön und interessant sein. Also wenn jemand Lust hat, jetzt nachdem wir diese Höhle gemeinsam entdeckt haben, da mal vorbeizuschauen und einen auf Reporter zu machen, sich dort zu melden und hier einen Bericht abzugeben, wäre ich sehr dankbar, weil ich habe auch gerade keine Zeit. Aber es ist verlockend, ne? 0 Grad gerade, das wäre schön. Roland, danke dir fürs Lösen und Dirk fürs Erklären und liebe Grüße euch in die Nacht. Schön, dass ihr dabei wart hier in der Popnacht.
1: Gleichfalls. Schöne Nacht noch.
0: Ciao.

Eine Gefahrenstelle aus dem Verkehrszentrum. Vorsicht auf der B91 Weißenfels, Zeitz Richtung Halle zwischen Burgwerden und Leuna sind Personen auf der Fahrbahn. Fahrt vorsichtig, kommt gut an mit Bob nach Halbzeit in den WM-Gruppenspielen. Uruguay, Spanien gehen 0:1 in die Pause und bei Kap Verde, Saudi-Arabien steht's noch 0:0. 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
1: Beziehungsweise der
2: Schöne. Um 3 Uhr ja. Mit Ronald Lessig. Das US-Militär hat neue Angriffe gegen Iran geflogen. Das Ziel der Angriffe seien Raketen- und Drohnenstellungen sowie Küstenradaranlagen gewesen. Das teilte das US-Regionalkommando mit. Aus Washington Samuel Jakisch.
3: Den Angaben zufolge seien die Schläge eine Reaktion auf den iranischen Drohnenangriff vom Vortag gewesen. Am Donnerstag war ein Frachtschiff, das in der Seestraße von Hormuz unter der Flagge von Singapur unterwegs war, beschossen worden. US-Präsident Donald Trump hatte erklärt, dieser Angriff sei ein Verstoß gegen die vereinbarte Waffenruhe zwischen den USA und Iran gewesen. Das Regime des Iran hatte die für den Welthandel wichtige Straße von Hormuz über mehrere Wochen blockieren lassen, nachdem die USA und Israel Iran Ende Februar angegriffen hatten.
2: Unterdessen hat auch der Iran nach eigenen Angaben mehrere Stützpunkte der US-Armee in der Region angegriffen. Welche Standorte betroffen sind, ist unklar. In Deutschland war gestern der bisher heißeste Tag seit Beginn der Wetteraufzeichnungen im Jahr 1881. Der Deutsche Wetterdienst hat nach vorläufigen Angaben in Saarbrücken-Burbach einen Höchstwert von 41,3 Grad Celsius gemessen. Der vorherige Hitzerekord von 41,2 Grad war im Juli 2019 in Nordrhein-Westfalen erreicht worden. Deutschlandweit gilt derzeit eine Hitzewarnung. Fast 3 Tage nach dem schweren Erdbeben in Venezuela schwindet die Hoffnung, in den Trümmern noch Überlebende zu finden. Die Zahl der Toten ist auf mehr als 900 gestiegen. Nach Angaben der Vereinten Nationen werden noch mehr als 50.000 Menschen vermisst. In dem am schlimmsten betroffenen Bundesstaat La Guaira hat inzwischen das Militär die Kontrolle übernommen. Am Mittwoch hatten 2 verheerende Erdstöße Venezuela erschüttert und massive Schäden verursacht. Bei der Fußball-Weltmeisterschaft ist Frankreich als Gruppensieger in die K.O.-Runde eingezogen. Der Vize-Weltmeister hatte am Abend einen klaren Erfolg über Norwegen gefeiert. Aus dem ARD-WM-Team Michael Küster.
4: Mit 4:1 haben die Franzosen eine norwegische B-Elf geschlagen und sich damit Platz 1 in Gruppe I gesichert. Dreifacher Torschütze war Ousmane Dembélé von Paris Saint-Germain. Im zweiten Spiel des Abends hat sich der Senegal mit 5:0 über den Irak durchgesetzt, der damit die Heimreise antreten muss. Die besten Karten in Gruppe G hat Ägypten, das es am frühen Morgen mit dem Iran zu tun bekommt. In der zweiten Partie steht das bislang enttäuschende Belgien unter Zugzwang. Gegen Neuseeland brauchen die Europäer dringend einen Sieg. Los geht's jeweils um 5 Uhr.
2: Das waren die Nachrichten. Das Wetter in Deutschland. Tagsüber viel Sonne, im Westen und Norden Schauer mit Unwettergefahr bei 32 bis 42 Grad. Am Sonntag gebietsweise Schauer und Gewitter 30 bis 42 Grad, an der Nordsee 25 Grad. Es ist 3.03 Uhr.
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5: Vorsicht bitte auf der A1 Osnabrück Richtung Bremen. Zwischen Bramsche und Neunkirchenförden steht ein defekter LKW. A2 Hannover-Berlin. Die Anschlussstelle Helmstedt-Zentrum ist bis 3. Juli gesperrt. Die A20 Lübeck Richtung Kreuz-Uckermark ist zwischen Rostock-Südstadt und Dummersdorf wegen einer Fahrbahnerneuerung bis Montag 4 Uhr früh gesperrt. Die A29 Wilhelmshaven-Oldenburg ist zwischen Zetel und Varel-Bockhorn in beiden Richtungen wegen Bauarbeiten bis Montag 5 Uhr früh gesperrt. Die Umleitung führt über die U25 und die U10. A30 Osnabrück Richtung Bad Oeynhausen. Die Ausfahrt Löhne ist wegen Bauarbeiten bis 13. Juli 19 Uhr gesperrt.
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0: Olivio Rodrigo Drop Dead in der Popnacht.
1: Jetzt seid ihr dran. Das sind eure 3 nach 3. Ihr habt die letzten 4 Songs eure Vorschläge geschickt hier an den 07221 2011. Und ich werde jetzt nur noch eine Sache tun. Unter allen tollen Vorschlägen, ich habe da mal so durchgescrollt, da waren wirklich tolle Sachen dabei. Blind, wie immer, mit mehrfach hoch und runter scrollen und irgendwo festpinnen, die 3 Songs raussuchen, die wir jetzt gleich gemeinsam feiern werden. Zum Wachbleiben in der totesten Stunde der Nacht. Guck mal, wer anfängt. Also, ich komme mal 1, 2, 3, 4, 5 mal runter und 1, 2 mal wieder hoch und lande auf Marc Nicolas. Hi Dennis, für die 3 nach 3 hätte ich gerne von Alien Ant Farm Smooth Criminal. Grüße aus dem LKW. Das ist, glaube ich, so ein Michael Jackson Cover, ne? Cool, freue ich mich drauf. Ein bisschen härtere Gitarren. So. Der Ossi schreibt Maroon 5, This Love. Manu aus Oberfell. Okay. Und Nummer 3, das große Finale, kommt von... Oh, das ist eine Audio.
2: Ja. Hallo Dennis, gute Morsche aus gute Vietnam. Morsche. Ganz liebe Grüße vom Hessebub hier an der Offenbäche. Ja. Also für das 3 nach 3 wünsche ich mir Separate Ways von der Worlds Apart Tour von Journey.
1: Ja.
2: Macht's gut. Mama. Ganz liebe Grüße nach Deutschland und in die Welt vom Uwe aus Ho Chi Minh City, Vietnam.
0: Zurück. Das sind eure 3 nach 3 in der Popnacht.

0: Eure 3 nach 3 heute. Wir sagen mal Danke an Marc aus dem LKW für das großartige Michael Jackson Cover Smooth Criminal. Danach sind wir alle wach. Ganz sicher. Oder schläft noch irgendjemand? Manu aus Oberfell, Maroon 5, This Love. Und gerade noch Journey, Separate Ways. Gewünscht von Popnachthörer Uwe. Wir grüßen ganz lieb nach Ho Chi Minh City. Wie er schreibt, nach Vietnam. Es ist gleich 3.29 Uhr.
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2: Die Hitze hat uns weiter im Griff. Eine tropische Nacht für die meisten von uns. Die Temperaturen gehen runter auf 17 bis 24 Grad. Der Samstag bleibt schwül und

0: heiß. 31 bis 39 Grad. 31 Grad in Emmen, 32 Grad in Leck, 35 Grad in Westerstede und Barth bis 39 Grad in Wittingen und Dömitz. Regen und Gewitter sind möglich.
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2: Vorsicht bitte in beiden Richtungen auf der A28 Oldenburg-Leer. Zwischen Westerstede West und Apen-Remels sind Personen auf der Fahrbahn. Die A20 Lübeck Richtung Kreuz Uckermark ist zwischen Rostock-Südstadt und Dummersdorf wegen einer Fahrbahnerneuerung bis Montag 4 Uhr früh gesperrt. Die A29 Wilhelmshaven-Oldenburg ist zwischen Zetel und Varel-Bockhorn in beiden Richtungen wegen Bauarbeiten bis Montag 5 Uhr früh gesperrt. Die Umleitung führt über die U25 und die U10. A30 Osnabrück Richtung Bad Oeynhausen. Die Ausfahrt Löhne ist wegen Bauarbeiten bis 13. Juli 19 Uhr gesperrt.
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die ehemaligen Jobs der Stars. Flo, die wir gerade gehört haben, hatten vor ihren Musikkarrieren auch was Normales mal gemacht. Die eine hat bei einer Wirtschaftsprüfungskanzlei gearbeitet, die andere als Verkäuferin bei einer schwedischen Modekette und die dritte war Kellnerin. Jetzt arbeiten sie als Girlgroup zusammen. Endlich haben wir wieder mal eine Girlgroup. Leak It heißt der Song. Flo, die Girlgroup. Ich war auch nicht mein ganzes Leben Radiomoderator und Journalist. Ich habe auch mal bei einem Energieversorger gearbeitet. Ich habe auch mal was Anständiges gemacht. Es war eine gute Zeit, ehrlich gesagt. 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

Es ist auch 3.47 Uhr. Hier kommt was Aktuelles aus dem Verkehrszentrum. Vorsicht auf der A6 Heilbronn Richtung Mannheim. Zwischen Bad Rappenau und Sinsheim-Steinsfurt steht ein defektes Fahrzeug. Und Vorsicht auf der A8 Stuttgart Richtung München. Zwischen Adelsried und Neusee befindet sich eine ungesicherte Unfallstelle. Kommt gut an mit der Popnacht.

0: Luciano Spyro, Material Lover in der Popnacht. Immer wenn ich hier irgendwas sage ins Mikrofon und ihr was dazu sagen wollt, dann meldet ihr euch einfach an der 0722211, so wie Uli aus Bielefeld das gemacht hat. Und ich hatte ja gerade erzählt, dass ich früher mal in Anführungszeichen was Anständiges gemacht habe, ne, bei einem Energieversorger gearbeitet. Warum hast du das so hier in Anführungszeichen gesetzt, Uli?
1: Weil meine Mutter zu dem, was ich gelernt hatte als Verkäufer und dann, was ich hinterher gemacht habe als Lkw-Fahrer, und das ist kein anständiger Beruf.
0: Ja, man merkt nur, als Lkw-Fahrer hat man oft schlechten Empfang.
1: Jetzt ist gerade weg.
0: Ein entscheidender Teil. Ja, siehst du? Jetzt hören wir dich wieder und du hörst uns nicht. Das ist der Nachteil am Lkw-Fahren. Hörst du jetzt noch irgendwas, Uli?
1: Ja, jetzt bin ich wieder da.
0: Sehr gut. Okay, also wir merken, Lkw-Fahren hat auch Nachteile. Aber muss ich nochmal ganz kurz sagen, also warum ist, du hast eigentlich was anderes gelernt, ursprünglich Verkäufer.
1: Ja.
0: Und hast dann aber einen Lkw-Führerschein gemacht. Und das fand deine Mutter nicht gut. Und hat gesagt, bleib lieber beim Verkäufer, das ist was Anständiges.
1: Genau.
0: Ja. Und warum? Was hat die da für Vorurteile?
1: Ja, dass man zu viel auf der Straße unterwegs ist. Ich habe auch erst nur im Nahverkehr. Also, ich sag mal, von Bielefeld nach Osnabrück und nach Bremen und dann wieder zurück nach Osnabrück und dann wieder zurück nach Bielefeld. Also, ich war jeden Tag wieder zu Hause. Ich bin dann auch schon nachts gefahren.
0: Ja, aber man kann es, vielleicht einer Mama kann man es vielleicht nicht übel nehmen, wenn die das nicht so toll findet, denn wenn der Sohn die ganze Zeit unterwegs ist und nicht zu Hause.
1: Ja, aber jetzt zum Schluss hat sie ja gesehen, dass ich das schon so lange mache, wenn auch ein paar Zeiten drin war, da hat sie immer nur mit dem Kopf geschüttelt. Und wie viele Kilometer waren es heute? Ach, sei knapp 600.
0: Ja.
1: Und dann, das kann sie nicht verstehen.
0: Ja, aber vielleicht hat die auch ein bisschen Angst, weißt du, weil man kann ja auch viel passieren. So.
1: Ja, natürlich. Sie hat aber dann auch irgendwann nachgefragt, wie der Beruf denn ist. Da sage ich, Konzentration auf 4,5 Stunden, dann 45 Minuten Pause. Und dann nochmal 4,5 Stunden fahren, am Stück. Sag ich, und wenn ich dann nochmal 45 Minuten Pause mache, habe ich eine Stunde noch zu fahren. Also 2 mal 10 Stunden in der Woche darf ich fahren.
0: Ja.
1: Und dass du das so hinkriegst, ja, was soll ich machen? Ich finde es immer noch geil.
0: Eben. Wichtig ist doch, dass es dir gefällt. Und dass du mittlerweile den Lkw-Beruf für einen anständigeren Beruf hältst als Verkäufer zum Beispiel. Wobei wir jetzt hier nicht aufhören, weißt du, es hören auch viele Verkäufer zu. Und auch die Energieversorger dieser Welt und so weiter. Und auch Radiomoderatoren sollen sich jetzt bitte nicht beleidigt fühlen. Wir machen alles, was wir arbeiten, ist in irgendeiner Weise macht das Sinn. Ich musste mir damit auch erstmal so klar werden, weil ich dann auch eine Zeit lang dachte so, dieser Bürojob da bei dem Energieversorger ist irgendwie was Anständiges und das, was ich hier im Radio mache, irgendwie nicht. Aber es bringt ja auch was. Also es leistet ja einen Gesellschaftsbeitrag zum Beispiel.
1: Ja, aber ich möchte auch nicht wissen, wir hören dich immer von 0 oder kurz nach 0 bis morgens um 6, wenn du am Wochenende dran bist.
0: Ja.
1: Was du vorher noch an redaktioneller Arbeit machst.
0: Na klar, was meinst du denn, wer die ganzen Quizze hier vorbereitet? Das ist alles meine Arbeit.
1: Ja, es gibt ja vielleicht auch noch, ich sag mal, in Anführungsstrichen untergeordnete Mitarbeiter.
0: Na Quatsch, nein.
1: Die das vielleicht machen.
0: Nein. Also unter der Woche gibt es ja auch Sendungen, ne, so am Vormittag, wo ich oft bin. Und da ist es tatsächlich so, da arbeiten wir im Team. Da habe ich einen Redakteur oder eine Redakteurin bei mir an der Seite. Und da bereiten wir die Sendung gemeinsam vor. Aber die Nachtsendungen, die Spielchen und Quizze und alles und was ich hier so erzähle, das kommt alles nur von mir. Aber das macht auch Spaß und das ist auch gut so.
1: Das hört man.
0: Das freut mich, Uli.
1: Eins noch, Dennis, gerade. Wenn ich kann, die Abendshow, wenn ich es mitkriege vom Fahren her, vom Arbeiten her, und die Popnacht natürlich auch.
0: Ja.
1: Seitdem das ist, ich glaube jetzt knapp 2 Jahre, weil das auch auf WDR 2 läuft und die hat vorher ein Scheißprogramm.
0: Ach komm, das kannst du doch jetzt hier nicht einfach im Radio sagen.
1: Ich fand es nicht gut.
0: Da reden wir jetzt nicht hier drüber. Das sind unsere Brüder und Schwestern und die machen auch einen sehr tollen Job. Und
1: natürlich. Aber wie gesagt, vor 2 Jahren war WDR 2 ab 19 Uhr nicht mein Fall.
0: Ja gut, aber das ist vielleicht auch Geschmackssache einfach, weißt du? Und jetzt sind wir hier alle zusammen in ganz Deutschland und wir sind eine große Family und wir freuen uns drüber, dass wir alle connected sind über dieses geile Radio, Medium Radio. Uli, ich muss jetzt mal wieder Musik spielen. Ich wünsche dir eine gute Weiterfahrt. Schön, dass du dich gemeldet hast. Ja. Liebe Grüße.
1: Ich hab nicht mehr lange. Danke. Mach's gut. Alle anderen auch. Ciao.

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1: Um 4 Uhr mit Ronald Lessig. Das US-Militär hat neue Angriffe gegen Iran geflogen. Das Ziel der Angriffe seien Raketen- und Drohnenstellungen sowie Küstenradaranlagen gewesen. Das teilte das US-Regionalkommando mit. Aus Washington Samuel Jakisch.
2: Den Angaben zufolge seien die Schläge eine Reaktion auf den iranischen Drohnenangriff vom Vortag gewesen. Am Donnerstag war ein Frachtschiff, das in der Seestraße von Hormuz unter der Flagge von Singapur unterwegs war, beschossen worden. US-Präsident Donald Trump hatte erklärt, dieser Angriff sei ein Verstoß gegen die vereinbarte Waffenruhe zwischen den USA und Iran gewesen. Das Regime des Iran hatte die für den Welthandel wichtige Straße von Hormuz über mehrere Wochen blockieren lassen, nachdem die USA und Israel Iran Ende Februar angegriffen hatten.
1: Unterdessen hat auch der Iran nach eigenen Angaben mehrere Stützpunkte der US-Armee in der Region angegriffen. Welche Standorte betroffen sind, ist unklar. In Deutschland war gestern der bisher heißeste Tag seit Beginn der Wetteraufzeichnung im Jahr 1881. Der Deutsche Wetterdienst hat nach vorläufigen Angaben in Saarbrücken-Burbach einen Höchstwert von 41,3 Grad Celsius gemessen. Der vorherige Hitzerekord von 41,2 Grad war im Juli 2019 in Nordrhein-Westfalen erreicht worden. Deutschlandweit gilt derzeit eine Hitzewarnung. Fast drei Tage nach dem schweren Erdbeben in Venezuela schwindet die Hoffnung, in den Trümmern noch Überlebende zu finden. Die Zahl der Toten ist inzwischen auf mehr als 900 gestiegen. Nach Angaben der Vereinten Nationen werden noch mehr als 50.000 Menschen vermisst. In der am schlimmsten betroffenen Region hat inzwischen das Militär die Kontrolle übernommen. Bei der Fußball-Weltmeisterschaft steht Frankreich als Gruppensieger in der K.O.-Runde. Der Vize-Weltmeister setzte sich am Abend deutlich gegen Norwegen durch. Aus dem ARD-WM-Team Michael Küster.
3: Frankreich hat seine Ansprüche auf den WM-Titel eindrucksvoll untermauert und sich den Sieg in Gruppe I gesichert. Gegen Norwegens B11 gab es ein 4:1. Mann des Abends war Ousmane Dembélé von Paris Saint-Germain mit 3 Treffern. Im Parallelspiel sicherte sich der Senegal Platz 3 mit einem 5:0 über den Irak, der damit ausgeschieden ist. Ägypten kann mit einem Erfolg über den Iran den Sieg in Gruppe G klar machen. Auch Belgien und Neuseeland haben noch Chancen auf das 16. Finale. Anstoß ist jeweils um 5 Uhr.
1: Gerade eben trennte sich Kap Verde und Saudi-Arabien 0:0. Im Spiel Spanien gegen Uruguay steht es vor dem Abpfiff 1:0 für Spanien. Das waren die Nachrichten. Das Wetter in Deutschland. Tagsüber viel Sonne, im Westen und Norden Schauer bei 32 bis 42 Grad. Am Sonntag Schauer bis 42 Grad. Es ist 4:03 Uhr.
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4: Die A20 Lübeck Richtung Kreuz Uckermark ist zwischen Rostock Südstadt und Dummersdorf wegen einer Fahrbahnerneuerung bis Montag 4 Uhr früh gesperrt. Die A24 Berlin Richtung Hamburg ist zwischen Kremmen und Fährberlin nach einem Unfall gesperrt. Die A29 Wilhelmshaven-Oldenburg ist zwischen Zetel und Varel-Bockhorn in beiden Richtungen wegen Bauarbeiten bis Montag 5 Uhr früh gesperrt. Die Umleitung führt über die U25 und die U10. A30 Osnabrück Richtung Bad Oeynhausen. Die Ausfahrt Löhne ist wegen Bauarbeiten bis 13. Juli 19 Uhr gesperrt.
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Hier ist die Popnacht. Für alle Nachtschichtler, die nicht vorm Fernseher sitzen und WM gucken können, Spanien hat gegen Uruguay 1:0 gewonnen. Dieses Ergebnis betrifft auch uns, denn mit diesem Sieg haben die Spanier auch unseren nächsten Gegner festgelegt. Die deutsche Nationalmannschaft wird am Montag gegen Paraguay spielen. Und das zweite Spiel, das gerade zu Ende gegangen ist, Kap Verde, Saudi-Arabien, blieb bei 0:0. 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

0: 4.20 Uhr, wenn ihr gerade noch wach liegt und euch fragt, war ich heute ein guter Mensch oder gestern? Oder ihr schon wieder in den Tag startet und ihr euch fragt, bin ich heute eine bessere Version von mir selbst als gestern? Dann können wir helfen. Wir haben das einzige Weltverbesserungsquiz der Welt. Mit dem könnt ihr euer Karma-Konto wieder aufs Maximum aufladen. Und das Beste für diese Uhrzeit ist, es ist das einzige Quiz, bei dem ihr nichts wissen müsst.
1: Quizzen ohne Wissen.
0: Drei Fragen bekommt ihr, dazu jeweils drei Antwortmöglichkeiten. Eine davon ist die richtige. Wenn ihr es aber trotzdem nicht wisst, dann könnt ihr einen Karma-Joker ziehen und braucht die richtige Antwort nicht sagen. Ne? Ihr macht dann irgendwas Nettes für einen anderen Menschen, was ihr so anbietet. Aber wirklich eine Kleinigkeit, also was weiß ich, ihr versprecht mir dem nächsten Menschen, der euch begegnet, ein Kompliment zu machen. Oder ihr tragt mal den Müll von der, oder die, genau, ihr schiebt die Mülltonne von der Nachbarin raus auf die Straße und auch wieder rein, wenn sie abgeholt und geleert wurde. Solche kleinen Sachen, ne? Also nichts, was Geld kostet, sondern nur kleine Karma-Sachen. Das würde mir schon reichen, dann müsst ihr keine Frage beantworten und am Ende gibt's, wenn ihr durch drei Fragen durchkommt, das Popnacht-Goodie, den begehrtesten Preis der Nacht. 07-221-2011, wer ist um 4.21 Uhr schon wach genug, um nichts zu wissen?

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4: 4.31 Uhr ist es.
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5: Die Hitze hat uns weiter im Griff. Eine tropische Nacht für die meisten von uns. Die Temperaturen gehen runter auf 17 bis 24 Grad. 24 Grad sind es bei euch in Hannover, 21 Grad in Kiel und in Warnemünde. Der Samstag bleibt schwül und heiß, 31 bis 39 Grad. 31 Grad in Emden, 32 Grad in Leck, 35 Grad in Westerstede und Barth bis 39 Grad in Wittingen und Dömitz. Regen und Gewitter sind möglich.
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6: Die A20 Lübeck Richtung Kreuz Uckermark ist zwischen Rostock Südstadt und Dummersdorf wegen einer Fahrbahnerneuerung bis Montag 4 Uhr früh gesperrt. Die A29 Wilhelmshaven Oldenburg ist zwischen Zetel und Varel Bockhorn in beiden Richtungen wegen Bauarbeiten bis Montag 5 Uhr früh gesperrt. Die Umleitung führt über die U25 und die U10. A30 Osnabrück Richtung Bad Oeynhausen. Die Ausfahrt Löhne ist wegen Bauarbeiten bis 13. Juli 19 Uhr gesperrt.
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4: 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Hi.

0: vollkommen fehl am Platz hier. Timo aus Ulm, was machst du hier? Du hast doch dein Karma-Konto schon für die nächsten 2 Jahre aufgeladen. Guten Morgen.
1: Schönen guten Morgen. Ja, das musste ich machen, sonst hätte ich heute nicht schlafen können.
0: Du musst kurz erzählen, du hast eine Hochzeit gerettet, ne?
1: Ja, da hat der DJ einfach nicht erschienen um was? 16 Uhr. Und um 18 Uhr habe ich einen Anruf bekommen, ob ich aushelfen kann. Und dann, ja, sonst hätte ich nicht schlafen können. Und dann habe ich meine Sachen gepackt, bin schnell hingefahren. Und da konnten wir dort starten und waren natürlich lauter glückliche Gesichter.
0: Ach, guck mal. Also, da ist doch, und was ist mit dem Kollegen da, der da nicht angetreten ist? Hat er das verpeilt, oder?
1: Der scheint in Südfrankreich zu liegen, am Strand, und hätte gesagt, er hat gedacht, es sei morgen.
0: Ah, okay, das ist auch ungünstig. Ja, wir nennen mal seinen Namen nicht, wir wollen sein Geschäft nicht kaputt machen. Wir hoffen einfach, dass er bei der nächsten Hochzeit pünktlich erscheint. Timo, aber trotzdem möchtest du wahrscheinlich noch ein bisschen ausbauen und vorbauen. Wir laden jetzt gemeinsam dein Karma-Konto auf mit dem einzigen Quiz der Welt, dass das kann. Quizzen ohne Wissen. 3 Fragen kriegst du mit jeweils 3 Antwortmöglichkeiten. Wenn dir die nicht weiterhelfen, kannst du jede Frage mit einem Karma-Joker überspringen. Das ist irgendetwas Nettes, was du für einen anderen Menschen tust. Eine Möglichkeit gibt es zu verlieren. Wenn du dich auf eine falsche Antwort festlegst, ist das Spiel vorbei. Und das Popnacht-Goodie ist natürlich auch weg. Und alle bis dahin angebotenen Joker musst du natürlich trotzdem einlösen. Ne? Ist klar. Jawohl. Ehrensache. Heute ist Weltananastag. Deswegen gibt es eine Ananas-Frage. Wie lautet denn der korrekte Plural von Ananas? Ananas, Ananten oder Ananüsse?
1: Oh. Dann würde ich die... Wie war das erste nochmal?
0: Ananas.
1: Dann ich glaube... 1, 2, 2 Ananas. Ja, Ananas.
0: Oh, gerade nochmal gut gegangen, du. Ich dachte, da wirklich drüber nachgedacht hast.
1: Oh, echt?
0: Passt ja, es ist 4:40 Uhr, es ist alles verziehen. Zweite Frage. Welche Band, Achtung, wir ziehen jetzt ein bisschen an. Jetzt muss man wirklich was wissen. Welche Band, aber du als DJ weißt es vielleicht, hat heute vor 32 Jahren als erste Band überhaupt, also als erste Band der Welt, einen Song für ihre Fans zum Download angeboten? War es A, Metallica, B, Aerosmith oder C, Bon Jovi?
1: Vor 32 Jahren. Ich sag mal, das war Aerosmith. Das ist eine von meinen Lieblingsbands.
0: Ja, ach Mann, da habe ich ja den Falschen getroffen. Auch noch. Es ist richtig, der Song heißt Head First. Ja. Und wurde als Wave-Datei online gestellt, damals, weil sich MP3 noch nicht durchgesetzt hatte. Der Download dauerte entsprechend lange, mit den damaligen Bandbreiten so ungefähr 1 Stunde.
1: Oh,
0: ja, teilweise auch 1,5. So, okay, aber vielleicht kriege ich dich hiermit noch. Ich brauche noch einen Karma-Joker von dir. Wie viel Prozent Salz enthält Meerwasser? 3%? 13% oder 33%?
1: 13, 33 und?
0: 3.
1: Dann sag ich mal, achso, ich muss, ja, ich muss den Joker nehmen, das ist fiese Nummer. Ich nehme den Karma-Joker.
0: Ja, finde ich gut. Ja. Das stelle ich nicht in Frage. Was machst du?
1: Du darfst wählen. Also ich?
0: Ich? Nein, das machst du.
1: Ich, okay. Ja, meine Tochter hat heute schon gesagt, sie muss jetzt Zimmer aufräumen morgen.
0: Ja.
1: Und ich mache das, ja. Ich bin eine Langschläferin und ich räume dann auf und wenn sie aufwacht, ist aufgeräumt.
0: Aber nicht aufwecken, das würde nämlich die gute Tat negieren.
1: Die schläft so fest, da kann eine Blaskapelle kann da vorbeikommen.
0: Und gesaugt werden muss nicht. Okay, ja, das ist klar. Sehr gut. Haben wir noch einen Joker wenigstens gekriegt, die Welt ein bisschen verbessert. 3% ist die richtige Antwort. 3%. Siehst du? Man glaubt, es ist mehr, ne? Weil das schon, wenn man mal so Meerwasser geschluckt hat, dann denkt man, boah, das ist schon wahnsinnig salzig, aber es sind tatsächlich nur 3%. Tino, hey du guter Typ. Danke dir. Das Popnacht-Goodie schicken wir dir zu. Jetzt hast du dir aber den Schlaf verdient.
1: Merci.
0: Liebe Grüße nach Ulm. Gute Nacht.
1: Jawohl, danke.
0: Tschüss.

0: Die Popnacht hier um 4.50 Uhr. Comedian Simon Stäblein ist ja ein sehr erfolgreicher Typ. Und wir hoffen, Simon, und für ihn, dass die Verpflegungspausen während der stressigen Auftritte mit Ruhe ablaufen. Und nicht wie bei Simons Mann beim Essen.
1: Wir essen unterschiedlich. So. Ich bin so ein Genussmensch, ne? Wenn das Essen kommt, dann schaue ich mir das an, ich riech mal, ich genieße das, ich gehe auf den Stuhl, mach das Pick. So, ne? Ich nehme mir meine Zeit. Ich brauche auch mal eine halbe Stunde für eine Olive, ne? Und er frisst. Wenn das Essen kommt, ist das weg. Ciao. Weg, wirklich. So, ne? Letztens hatten wir Hochzeitstag, richtig schön, richtig Italiener, Tisch war gedeckt, alles war total schön. So, ich so, er so, was wünschst du dir zum Hochzeitstag? Ich so, dass du einen mal kaust. Und dann kam der Vorspeisensalat und er so, du, ich fang schon mal an. Und ich so, oh mein Gott. Und manchmal gehe ich dann auch mit relativ weit aufgerissenen Augen relativ nah ran, weil es mich auch einfach technisch interessiert. Wie man seinen Kiefer so aushaken kann, dass ein halber Hokkaido dran vorbeipasst, ist für mich auch einfach ein anatomisches Rätsel. Und während er das reinschaufelt, beißt er auf so eine Peperoni drauf, die platzt auf der anderen Seite auf und spritzt mir in die Augen. Und alles, was er für mich übrig hatte, so war, du sagst auch immer, das Auge isst mit. Ich so,

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1: Um 5 Uhr mit Ronald Lessig. Das US-Militär hat neue Angriffe gegen Iran geflogen. Das Ziel der Angriffe seien Raketen- und Drohnenstellungen sowie Küstenradaranlagen gewesen. Das teilte das US-Regionalkommando mit. Aus Washington Samuel Jakisch.
2: Den Angaben zufolge seien die Schläge eine Reaktion auf den iranischen Drohnenangriff vom Vortag gewesen. Am Donnerstag war ein Frachtschiff, das in der Seestraße von Hormus unter der Flagge von Singapur unterwegs war, beschossen worden. US-Präsident Donald Trump hatte erklärt, dieser Angriff sei ein Verstoß gegen die vereinbarte Waffenruhe zwischen den USA und Iran gewesen. Das Regime des Iran hatte die für den Welthandel wichtige Straße von Hormus über mehrere Wochen blockieren lassen, nachdem die USA und Israel Iran Ende Februar angegriffen hatten.
1: Unterdessen hat auch der Iran nach eigenen Angaben mehrere Stützpunkte der US-Armee in der Region angegriffen. Welche Standorte betroffen sind, ist unklar. In Deutschland war gestern der bisher heißeste Tag seit Beginn der Wetteraufzeichnungen 1881. Der Deutsche Wetterdienst hat nach vorläufigen Angaben in Saarbrücken-Burbach einen Höchstwert von 41,3 Grad Celsius gemessen. Der vorherige Hitzerekord von 41,2 Grad war im Juli 2019 in Nordrhein-Westfalen erreicht worden. Deutschlandweit gilt derzeit eine Hitzewarnung. Nach den schweren Erdbeben in Venezuela haben die Streitkräfte in der Katastrophenregion die Kontrolle übernommen. Laut Nationalversammlung soll damit die öffentliche Ordnung aufrechterhalten und die Arbeit der Rettungskräfte erleichtert werden. Die Rettungskräfte suchen weiter nach Verschütteten. Aus Mexiko-Stadt Jenny Barke.
3: Unterstützt wird Venezuela seit Freitag von vielen internationalen Teams. Unter anderem Kräfte aus Chile und Mexiko sind angereist, die Expertise für die Koordinierung in Erdbebenregionen mitbringen. Nach 72 Stunden sinken Experten zufolge die Überlebenschancen rapide. Das wäre deutscher Zeit Mitternacht von Samstag auf Sonntag. Immer wieder kommt es zu Nachbeben. Über 200 wurden bereits gezählt. Die Menschen haben Angst, in ihre Wohnungen zurückzukehren, besonders wenn Risse und Schäden sichtbar sind. Vielerorts fehlt immer noch der Strom. Auch die Wasserversorgung ist unterbrochen.
1: Bei der Fußball-WM hat es Kap Verde überraschend in die K.O.-Runde geschafft. Dem Team aus Westafrika reichte ein 0:0 gegen Saudi-Arabien für Platz 2 in der Tabelle hinter Spanien. Der Europameister gewann 1:0 gegen Uruguay. Außerdem besiegte Frankreich Norwegen mit 4:1. Beide Teams sind weiter, genau wie der Senegal, durch ein 5:0 gegen den Irak. Damit steht auch fest, dass Deutschland im 16. Finale gegen Paraguay spielt. Das waren die Nachrichten. Das Wetter, tagsüber viel Sonne, 32 bis 42 Grad, 5:03 Uhr.
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4: Vorsicht bitte auf der A7 Hamburg Richtung Hannover. Zwischen Schwarmstedt und Rastplatz Südhorn liegt ein Tier. Die A20 Lübeck Richtung Kreuz Uckermark ist zwischen Rostock Südstadt und Dummersdorf wegen einer Fahrbahnerneuerung bis Montag 4 Uhr früh gesperrt. Die A29 Wilhelmshaven Oldenburg ist zwischen Zetel und Varel Bockhorn in beiden Richtungen wegen Bauarbeiten bis Montag 5 Uhr früh gesperrt. Die Umleitung führt über die U25 und die U10.
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0: Guten Morgen mal an alle, die gerade aufgestanden sind, um mal ordentlich durchzulüften in der Bude bei so 25 Grad. Ja, viel weniger wird's nicht. Ich glaube, ab jetzt gehen die Temperaturen langsam wieder nach oben. Das trifft sich ganz gut, wenn ihr wach seid. Dann können wir euch mal zusammen mit Lisa Reister aus dem Popnacht-Aktuell-Team auf diesen 27. Juni 2026 drauf gucken. Heute ist Siebenschläfertag. Bauernregel sagt ja, wird das Wetter die nächsten 7 Wochen so wie heute? Was ist da dran, Lisa?
1: Zum Glück nicht so viel, weil es wäre schon krass. Heute sollen es ja 36 bis sogar 42 Grad werden. Ja. Und gegen Abend können dann noch Gewitter dazukommen. Aber weil diese Bauernregel aus dem 16. Jahrhundert kommt, wurde die mittlerweile geupdatet. Und Wetterexperten schauen sich jetzt nicht mehr nur diesen einen Tag an, sondern einen ganzen Zeitraum. Mhm. Und zwar von heute bis zum 8. Juli. Und da es ab Montag ja wieder angenehmer werden soll, Gott besteht noch Hoffnung.
0: Heute ist der erste Sommerferientag in Hessen, Rheinland-Pfalz und im Saarland. Alle, die Richtung Süden in Urlaub fahren, müssen vielleicht nochmal die Route ändern. Der Tiroler Fernpass ist wegen eines Verkehrsprotests von 10 bis 12 Uhr gesperrt. Wie geht's heute am besten durch Österreich?
1: Wer über die A7 Ulm Richtung Füssenreute kommt, kann ab dem Kreuz Memmingen über Lindau und die österreichische Rheintal-Autobahn zur Arlberg-Schnellstraße oder ab dem Kreuz Ulm über München zum Inntal-Dreieck und von da dann über Kiefersfelden zur Inntal-Autobahn.
0: Wir könnten heute aber auch einfach im abgedunkelten Wohnzimmer sitzen und im Ventilatorenwind die Fußball-WM schauen.
1: Genau, gerade sind nämlich die Spiele Ägypten gegen Iran und Neuseeland gegen Belgien losgegangen. Und heute Abend um 23 Uhr spielt dann Kroatien gegen Ghana und Panama gegen England. Und es steht ja jetzt auch fest, am Montag spielt unsere deutsche Nationalmannschaft im 16. Finale gegen Paraguay. Ja.
0: Gut, dass Deutschland heute noch nicht spielt. Bei der Hitze wäre Freuen oder Aufregen viel zu anstrengend. Sucht euch einfach die kühlsten Ecken, die ihr finden könnt heute. Hier ist die Popnacht.

Gefährliches aus dem Verkehrszentrum. Vorsicht auf der A8 Karlsruhe Richtung Stuttgart. Zwischen Kreuz Stuttgart und Stuttgart-Möhringen sind Personen auf der Fahrbahn. Und Vorsicht auf der A81 Stuttgart Richtung Singen. Zwischen Rottweil und Villingen-Schwenningen steht ein defektes Fahrzeug. Kommt gut an in der Popnacht.

0: Solo-Tour und auf einmal wirklich flirten Frauen mit mir. Vorher nie eine Frau mit mir. Erstes Mal flirten Frauen mit mir. Auf Tour. Letztes Mal hatte ich wirklich, ohne Spaß, Autogrammstunde. 23 Uhr kommt eine Frau auf mich zu, fasst mich überall an, musste erstmal gucken, wie ich mit umgehe. Ne? Aber 23 Uhr verwickelt mich auf einmal ins Gespräch, guckt mich an und sagt zu mir, wie wär's mit Frühstück? Und ich sag, ist doch abends. Sagt die Original zu mir, ja, morgen früh bei dir im Hotelzimmer. Ich sag, das ist nicht inklusive. Ich wusste nicht. Keine Ahnung. Kann gar nicht flirten. Ich bin erst mal seit 9 Jahren Single, Alter. Ich weiß gar nicht, wie das geht. Ich war nicht mal 9 Jahre in der Schule. Ich hab gar keinen Plan. Aber mein bester Freund Hassan, der ist richtige Maschine, richtiger Playboy. Hassan ist wahrscheinlich der einzige Türke, der zum deutschen Friseur geht. Scherenschnitt bei Sabrina. Ich schwör. Ey, ist Hammertyp. Wir sind letztes Mal 2,5 Stunden zusammen nach Frankfurt gefahren. Aus Duisburg. 2,5 Stunden. Und der redet nicht mit mir. Und der guckt aus dem Fenster und da war mir klar, alles klar. Der überlegt. Und wenn wir aussteigen, sagt er mir was richtig Intellektuelles. Wir steigen aus und dann guckt er mich an und sagt aus dem nichts zu mir. Bruder, ich bin dir ehrlich. Frauen mit Rückentattoo machen das nicht für sich.
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0: 5.33 Uhr ist es.
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2: Die Hitze hat uns weiter im Griff. Eine tropische Nacht für die meisten von uns. Die Temperaturen gehen runter auf 17 bis 24 Grad. Der Samstag bleibt schwül und heiß. 31 bis 39 Grad. 31 Grad in Emmen, 32 Grad in Leck, 35 Grad in Westerstede und Barth bis 39 Grad in Wittingen und Dömitz. Regen und Gewitter sind möglich.
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3: Vorsicht bitte auf der A7 Kassel Richtung Hannover. Zwischen Echte und Rastplatz Schwalenberg Ost steht ein defekter LKW. Die A20 Lübeck Richtung Kreuz Uckermark ist zwischen Rostock Südstadt und Dummersdorf wegen einer Fahrbahnerneuerung bis Montag 4 Uhr früh gesperrt. Die A24 Berlin Richtung Hamburg ist zwischen Kremmen und Fährberlin nach einem Unfall gesperrt. Die A29 Wilhelmshaven-Oldenburg ist zwischen Zetel und Farel-Bockhorn in beiden Richtungen wegen Bauarbeiten bis Montag 5 Uhr früh gesperrt. Die Umleitung führt über die U25 und die U10.
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0: Hier ist die Popnacht, wie immer mit Liebe gemacht von SWR3 mit unseren Brüdern und Schwestern von HR3, MDR Jump, NDR 2, RBB 888, Bremen 4, SR1, WDR 2 und Dennis Tingert. Hi.

0: Bis die Kapverdier ins Bett kommen, wird wohl noch eine Weile dauern. Das war unglaublich für diese krassen WM-Außenseiter. Zum ersten Mal dabei und jetzt haben sie es sogar noch nach dem 0:0 heute gegen Saudi-Arabien in die K.O.-Runde gepackt. Die Fans sind natürlich komplett ausgerastet.
1: Wir haben gewonnen, obwohl wir nicht mal ein Tor geschossen haben. Wir sind sehr, sehr, sehr zufrieden mit dem Ergebnis. Cap Verde soll weitermachen. Genauso. Finale!
0: Jetzt geht's erstmal ins 16. Finale. Wir freuen uns mit euch. Popnacht-WM-Reporter Konstantin Kleine, wie hat die Mannschaft das geschafft?
2: In allererster Linie ist das passiert, weil der WM-Neuling noch gar nicht verloren hat in diesem Turnier. Denn auch im dritten Gruppenspiel gegen Saudi-Arabien holt Cap Verde mit einem 0-0 einen Punkt und zieht also mit 3 Unentschieden als Gruppenzweiter hinter Spanien in die K.O.-Phase ein. Und das ist echt crazy. Die Kapverdianer hatten da vorher schon die erste echte Sensation bei der WM geschafft. Das war das 0-0 Unentschieden gegen Europameister Spanien. Und auch im zweiten Spiel haben sie nicht verloren und sogar ihre ersten WM-Tore geschossen. Das 2-2 gegen Uruguay war das. Die Blauen Haie erleben gerade den Höhepunkt ihrer sportlichen Karrieren und wachsen bislang über sich hinaus. Das muss man so sagen. Schmerzgrenzen gibt's gefühlt bei denen nicht. Das nächste größte Spiel des afrikanischen Inselstaats mit rund 600.000 Einwohnern heißt also 16. Finale bei einer WM. Der Gegner? Weltmeister Argentinien.
0: Ja, und für dieses Spiel sollten wir uns echt überlegen, länger wach zu bleiben. In der Nacht auf den 4. Juli um Mitternacht geht's los. Die WM-Sensation Cap Verde gegen Weltmeister Argentinien. Also gegen Messi. Darauf freuen wir uns jetzt schon.

0: Lieber Dennis, hier ist die Katrin. Ich bin gerade in Markdorf mit meinen Zeitungen unterwegs und wollte ganz liebe Grüße bestellen.
1: Oh, das ist ja lieb.
0: Und finde es toll, dass du halt nach da bist und mich bei der Arbeit begleitest. Das hebt die Laune immer ganz, ganz arg und macht die Arbeit viel, viel angenehmer. Ich wünsche dir dann ein ganz, ganz tolles Wochenende. Hoffentlich so kühl, wie es irgendwie geht.
1: Ja.
0: Im Pool, mit dem Cocktail, wie du magst, mit dem Eis, alles auf einmal. Also, bye bye.
1: Ja, Katrin, mir gefällt, welche Vorstellung du von meinem Leben hast. Am Pool arbeite ich noch. Ich werde jetzt erstmal in meine 29 Grad heiße Dachwohnung, Mietwohnung wohlbemerkt, zurückgehen und versuchen, da in die Hitze hineinzuschlafen. Mal gucken, wie viele Stunden es werden. Allen, die das gleiche Schicksal teilen oder gerade nach einer anstrengenden Nacht unausgeschlafen in den Tag starten mit zwei halbwegs wachen Hirnzellen allerhöchstens, haltet durch, ja. Und damit schließen wir diese Popnacht offiziell, weil alles, was zwischen Mitternacht und jetzt geschah, bleibt unter uns, ist doch klar. Das war die Popnacht für heute mit Dennis Kienert. Tschüss.

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1: Um 6 Uhr mit Michael Hafke. In Deutschland ist gestern der bislang heißeste Tag seit Beginn der Wetteraufzeichnung im Jahr 1881 gewesen. Laut dem Deutschen Wetterdienst wurden in Saarbrücken-Burbach 41,3 Grad gemessen. Aus Frankfurt, Gabi Beck.
2: Damit ist der einstige Rekord von 41,2 Grad im Juli 2019 in Tönnesforst und Duisburg geknackt. Meteorologe Tim Gottsch betont aber, dass das Ende der Fahnenstange in der aktuellen Hitzewelle noch nicht erreicht ist. Er rechnet sogar mit rund 42 Grad an manchen Orten in den nächsten Tagen. Höhepunkt wird der Sonntag sein. In der nächsten Woche wird es heftige Schauer und Gewitter geben. Zwar schwül, aber nur noch knapp über 30 Grad.
1: Trotz der vereinbarten Waffenruhe attackieren sich der Iran und die USA offenbar wieder gegenseitig. Der Iran hat nach eigenen Angaben mehrere Stützpunkte der US-Armee in der Region angegriffen. Welche Standorte betroffen sind, ist unklar. Die Führung in Teheran reagierte damit auf Beschuss durch das US-Militär. Das US-Regionalkommando CENTCOM hatte am Abend mitgeteilt, iranische Raketendepots und Radaranlagen bombardiert zu haben. Dies wiederum war ein Vergeltungsschlag, nachdem am Donnerstag ein Frachtschiff in der Seestraße von Hormus unter Beschuss geraten war. Der Iran hatte davor gewarnt, andere Routen durch die Meerenge zu nutzen als die von Teheran festgelegte. In Venezuela suchen Rettungsteams nach den schweren Erdbeben weiter nach Überlebenden. Zehntausende Menschen werden immer noch vermisst. Die Zahl der Toten ist auf mindestens 920 gestiegen. Inzwischen hat es mehr als 200 Nachbeben gegeben. Vielerorts ist der Strom ausgefallen, auch die Wasserversorgung ist zusammengebrochen. Zur Unterstützung der Rettungsteams hat das Militär in den betroffenen Gebieten die Kontrolle übernommen. Die Soldaten sollen auch die öffentliche Ordnung aufrechterhalten. Bundesfinanzminister Klingbeil will offenbar die Alkoholsteuer um 20% erhöhen. Das berichtet das Redaktionsnetzwerk Deutschland, dem ein entsprechender Gesetzentwurf in Auszügen vorliegt. Eine 0,7 Liter Flasche Wodka oder Whisky zum Beispiel würde damit knapp 90 Cent teurer. Auch die Preise für Sekt, Champagner oder Alkopops würden steigen. Die Biersteuer will Klingbeil laut Gesetzentwurf dagegen nicht erhöhen. Wein soll steuerfrei bleiben. Bei der Fußball-WM hat es Kap Verde überraschend in die K.O.-Runde geschafft. Dem Team aus Westafrika reichte ein 0:0 gegen Saudi-Arabien für Platz 2 in der Tabelle hinter Spanien. Aus dem ARD-WM-Team Silke Heine.
3: Europameister Spanien hat sein letztes Vorrundenspiel gegen Uruguay mit 1:0 gewonnen, besiegelt damit nicht nur das Aus des zweimaligen Weltmeisters, sondern sorgt auch für Klarheit im deutschen Team. Am Montag bekommt es die Mannschaft von Julian Nagelsmann wie bei der WM 2002 mit Paraguay zu tun. Sollte sie dieses Spiel gewinnen, warten voraussichtlich im Achtelfinale die Franzosen, die sich im Duell gegen die zweite Reihe von Norwegen beim 4:1 Erfolg den Sieg in Gruppe I sicherten.
1: Auch der Senegal ist weiter nach einem 5:0 gegen den Irak. Aktuell laufen die letzten Spiele in Gruppe G. Deutschland spielt im 16. Finale gegen Paraguay. Anstoß ist am Montagabend um 22.30 Uhr unserer Zeit.
4: 6:03 ist es jetzt. Guten Morgen, genießt die Temperaturen, wenn ihr jetzt schon wach seid. Richtig angenehm ist es. Alfeld 23, Bad Segeberg 19, 18 Grad in Pelzerhaken. Das ändert sich in den nächsten Stunden sehr schnell. Ihr wisst Bescheid, die Hitze hat uns das komplette Wochenende im Griff. Heute wieder 30 Grad, so gut wie überall und mehr. 31 bei euch in Ihlow, 35 Wischhafen, 38 maximal in Hamburg-Bergedorf bis 39 Grad in Lüchow. Später tümmeln sich die Wolken so ein bisschen zusammen und es kann kräftige Schauer und Gewitter geben, teilweise mit Starkregen, Hagel und Sturmböen. Allerdings nur ganz vereinzelt, größtenteils bleibt es trocken. Kurzer Blick auf die Straßen, der NDR 2 Verkehrsservice für den ganzen Norden. Wir haben erstmal eine sehr wichtige Meldung für Nordrhein-Westfalen. In Lübbecke im Ortsteil Rauehorst, Schäferwiesen. Hier brennt es in einem Industriegebiet. Bitte da im betroffenen Bereich sofort in geschlossene Räume gehen. Fenster und Türen geschlossen halten. Klima- und Lüftungsanlagen auch bitte abschalten. Dann schauen wir zu uns in den Norden. Die A20 Lübeck Richtung Kreuz Uckermark zwischen Rostock-Südstadt und Dummersdorf. Hier wird gebaut, wegen Bauarbeiten gesperrt. Bis Montag früh 4:00. Und die A29 Wilhelmshaven-Oldenburg zwischen Zetel und Varel-Bockhorn. In beiden Richtungen auch hier eine Sperrung wegen Bauarbeiten bis Montag früh 5:00. Umleitung solange die U25 und die U10. Euch eine gute Fahrt.
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4: Mit Katrin Hammer, guten Morgen. Schön, dass ihr schon dabei seid. Noch ist der Samstag richtig entspannt, was die Temperaturen angeht. Also einmal Fenster aufreißen und genießen. Stefan aus Buxtehude hat schon Frühstückspläne, wenn die Hitze dann später durchkommt. Er schreibt über die NDR 2 App, heute werden Spiegeleier auf der Motorhaube gebraten. Das könnte wirklich klappen, Stefan. Wenn du es gemacht hast, bevor gefrühstückt wird, bitte unbedingt das Foto an mich.

0: Viertel nach sechs. Guten Morgen. Einmal Fenster auf und genießen. Das sind die Wohlfühltemperaturen, gerade bevor die Hitze kommt. Ach, Hamo aus Mellendorf ist schon fleißig, hat sich schon gemeldet über die NDR2-App. Perfekte Zeit, um Heu abzuladen, schreibt er. Und wenn dann die Hitze kommt, dann geht's in die kühle Wohnung. Das ist der perfekte Plan. Schönes Wochenende. 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

Guten Morgen, eine Minute nach 6:30. Wir schauen auf die Straßen der NDR2 Verkehrsservice für den ganzen Norden. Erstmal gibt's eine Gefahrenmitteilung für Nordrhein-Westfalen, aber direkt Grenze Niedersachsen in Lübbecke im Ortsteil Rauerhorst, Schäferwiesen. Hier brennt es aktuell in einem Industriegebiet. Bitte den betroffenen Bereich meiden, in geschlossene Räume gehen, Fenster und Türen schließen und wenn ihr mit dem Auto unterwegs seid, gerne Klima- und Lüftungsanlagen abschalten. Dann schauen wir auf die A20 Lübeck Richtung Kreuz Uckermark zwischen Rostock-Südstadt und Dummersdorf. Hier wird gebaut, bis Montag früh um 4 gesperrt. Und die A29 Wilhelmshaven-Oldenburg zwischen Zetel und Varel-Bockhorn in beiden Richtungen gesperrt. Grund sind auch hier Bauarbeiten. Bis Montag früh um 5 wird gebaut. Umleitung führt über die U25 und die U10. Gute Fahrt euch!

0: Das ist der richtige Sound für den 39-Grad-Tag Inner Circle bei NDR 2. Schönes Wochenende. Wusstet ihr, dass nicht nur wir Menschen und natürlich unsere Tiere ordentlich zu tun haben mit der Hitze, sondern zum Beispiel auch die E-Bikes? Ich habe mir da noch nie Gedanken drüber gemacht, aber die sollen aktuell im Schatten geparkt und auch im Schatten geladen werden. Grund sind natürlich die Akkus, die ansonsten zu sehr überhitzen und dann eben runterfahren. Und nicht nur E-Bike-Akkus sind betroffen, auch Handy-Akkus haben harte Tage vor sich. Andreas Reinhardt aus der ARD Verbraucherredaktion. Worauf sollte ich denn bei meinem Handy-Akku achten?
1: Wenn das Handy in der prallen Sonne liegt oder auf dem Armaturenbrett im Auto, dann wird es schnell 60, 70 Grad heiß und das kann den Akku dauerhaft schädigen und auch das Display kann davon kaputt gehen. Der Klassiker ist ja, das Smartphone hängt im Saugnapf an der Windschutzscheibe. Das Display ist dauerhaft an, weil ich ja Navi eingeschaltet habe. Und weil das alles ganz viel Strom frisst, habe ich auch noch das Ladekabel dran. Dann kann es passieren, dass das Smartphone die Grätsche macht und im besten Fall sich einfach als Schutz von selbst ausschaltet. Dann bitte langsam im Schatten abkühlen lassen und nicht etwa in den Kühlschrank oder in die Kühlbox legen. Dann bildet sich nämlich Kondenswasser im Gerät und dann kann es so richtig kaputt gehen.
0: Okay, wow, ich mache wirklich alles falsch, was man falsch machen kann. Handy an der Windschutzscheibe, natürlich das Ladekabel dran. Eieiei, also vielleicht ist die Hitze ja auch ein guter Grund, weniger am Handy zu daddeln. So ein bisschen Digital Detox ist gut für den Handy-Akku.

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1: Um 7 Uhr mit Michael Hafke. Nach der tropischen Nacht werden heute Rekordtemperaturen in Norddeutschland erwartet. Überall gilt eine Hitzewarnung. Deshalb steigt die Waldbrandgefahr weiter. Aus der NDR Nachrichtenredaktion Jan Busche.
2: Besonders betroffen sind Niedersachsen und Mecklenburg-Vorpommern. In Lüchow und Marnitz zum Beispiel gilt schon die höchste Warnstufe. Celle und Soltau könnten sie heute erreichen. Die Straßenmeistereien sind heute wieder verstärkt im Kontrolleinsatz, um Asphaltschäden rechtzeitig zu erkennen. Hitzeschäden gibt es zum Beispiel auf der A7 in Hamburg-Süden. Eine Fahrspur bei Marmsdorf musste gesperrt werden. Die Temperaturen im Norden dürften heute an der 40-Grad-Marke kratzen. Einen deutschlandweiten Rekord gab es schon gestern in Saarbrücken-Burbach. 41,3 Grad wurden dort gemessen, der höchste jemals in Deutschland aufgezeichnete Wert.
1: Trotz der vereinbarten Waffenruhe attackieren sich der Iran und die USA wieder gegenseitig. Der Iran hat nach eigenen Angaben mehrere Stützpunkte der US-Armee in der Region angegriffen. Die Führung in Teheran reagierte damit auf Beschuss durch das US-Militär. Das US-Regionalkommando CENTCOM hatte am Abend mitgeteilt, man habe iranische Raketendepots und Radaranlagen bombardiert. Auslöser dafür war der Beschuss eines Frachtschiffs am Donnerstag in der Straße von Hormuz. 3 Tage nach dem schweren Erdbeben in Venezuela schwindet die Hoffnung, in den Trümmern noch Überlebende zu finden. Die Zahl der Toten ist inzwischen auf mehr als 900 gestiegen. Nach Angaben der Vereinten Nationen werden noch mehr als 50.000 Menschen vermisst. In der am schlimmsten betroffenen Region hat inzwischen das Militär die Kontrolle übernommen. Der Präsident der Nationalversammlung Rodriguez sagte, die Streitkräfte sollten die öffentliche Ordnung aufrechterhalten und die Arbeit der Rettungskräfte erleichtern. Heute Vormittag findet die Windjammerparade der Kieler Woche statt. Sie gilt als eines der Highlights des größten Volksfestes Nordeuropas. Aus Kiel Moritz Kodlin.
3: Angeführt wird die Windjammerparade in diesem Jahr vom Kieler Traditionssegler Thor Heyerdahl. Dahinter werden mehr als 100 Schiffe auf der Kieler Förde erwartet. Traditionssegler, Sportboote und Motorschiffe. In diesem Jahr nicht dabei ist das Segelschulschiff der Marine, die Gorch Fock. Sie befindet sich derzeit auf einer Ausbildungsreise in Richtung New York City. Aber nicht nur auf dem Wasser, sondern auch an Land soll es voll werden. Mehrere 100.000 Menschen werden laut Veranstaltern das Traditionsspektakel rund um die Kieler Förde besuchen. Besonders beliebte Guckspots für die Zuschauerinnen und Zuschauer, der Leuchtturm Friedrichsort, der Falkensteiner Strand oder das U-Boot-Denkmal Möltenort.
1: Bei der Fußball-WM hat es Kap Verde überraschend in die K.O.-Runde geschafft. Dem Team aus Westafrika reichte ein 0:0 gegen Saudi-Arabien für Platz 2 in der Tabelle hinter Spanien. Aus dem ARD-WM-Team Silke Heine.
4: Europameister Spanien hat sein letztes Vorrundenspiel gegen Uruguay mit 1:0 gewonnen, besiegelt damit nicht nur das Aus des zweimaligen Weltmeisters, sondern sorgt auch für Klarheit im deutschen Team. Am Montag bekommt es die Mannschaft von Julian Nagelsmann wie bei der WM 2002 mit Paraguay zu tun. Sollte sie dieses Spiel gewinnen, warten voraussichtlich im Achtelfinale die Franzosen, die sich im Duell gegen die zweite Reihe von Norwegen beim 4:1 Erfolg den Sieg in Gruppe I sicherten.
5: 7:03 ist es jetzt. Guten Morgen. Noch macht auf dem Balkon oder im Garten frühstücken richtig Spaß. Temperaturen noch schick. Die große Hitze, die kommt allerdings. Wir sind alle darauf vorbereitet und eingestellt. 32 Grad maximal bei euch in Niebel, 35 in Schleswig, 37 Grad in Hamburg-Poppenbüttel, 39 Grad in Dömitz und zu so einer ordentlichen Hitze gehören ja irgendwie auch Gewitter. Gibt es. Aus Westen und Südwesten kommen Wolken auf uns zu, haben alles dabei. Starkregen, Hagel, Sturmböen und eben Gewitter. Allerdings nur ganz vereinzelt. Größtenteils bleibt es trocken. Wir schauen auf die Straßen der NDR 2 Verkehrsservice. Für den ganzen Norden, da gibt es erstmal eine Gefahrenmitteilung für Nordrhein-Westfalen. Allerdings sehr nah an der niedersächsischen Grenze, deswegen haben wir die mit drin. In Lübbecke im Ortsteil Rauhe-Horst, Schäferwiesen. Hier brennt es aktuell in einem Industriegebiet. Falls ihr dort zu Hause seid, bitte den betroffenen Bereich meiden, Fenster und Türen geschlossen halten und Klimaanlagen bitte abschalten. Dann die A20, Lübeck Richtung Kreuz-Uckermark, zwischen Rostock-Südstadt und Dummersdorf. Hier wird gebaut bis Montag früh um 4, deshalb gesperrt. Und noch eine Baustelle auf der A29, Wilhelmshaven-Oldenburg, zwischen Zetel und Varel-Bockhorn in beiden Richtungen wegen Bauarbeiten bis 5 Uhr gesperrt. Umleitung führt über die U25 und die U10. Gute Fahrt!
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5: Mit Katrin Hammer, wir kämpfen uns durch die Hitze. Also noch ist entspannt, aber sie kommt ja noch. Bei den meisten ist es zumindest noch angenehm. Daniela hat sich gerade schon gemeldet über die NDR 2 App, hat ein Foto geschickt. Thermometer im Schlafzimmer zeigt 29 Grad an. Muckelig bei mir, schreibt sie dazu. Also nutzt auf jeden Fall jetzt noch die angenehmeren Temperaturen. Bisschen schöne Musik gibt's von mir dazu. Taylor Swift mit Anti-Hero jetzt.

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Mit Ava Max geht's in den Samstag, 7:15. Guten Morgen. Gleich gibt's Oki Blue, also blaue Augen von Ideal, ins Jahr 2026 gebeamt. Der macht so viel Spaß, der Song. Hören wir uns an. Vorher geht's nach Sylt zu unserer Comedy in die Kuroase. Da hat Sylvia Voss, Ex-Home-Shopping-Queen, Grund zur Freude. Sylvia hat abgenommen, aber das zieht sehr viele Fragen nach sich.

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1: Und wie sind Sie heute da? Silvia, Sie strahlen.
2: Ich habe jetzt schon 5 Kilo abgenommen.
3: Stark.
2: Ach. Aber ich habe jetzt mal eine Frage, die mir ein bisschen unangenehm ist.
1: Fragen Sie einfach.
2: Okay. Wo geht das Fett hin, das ich abnehme?
4: Was ist denn das für eine Frage?
2: Ja, mir fehlen ja schon diese kleinen Hüftringe.
3: Ja.
2: Also von der Masse.
1: Ja.
2: Also wo bleibt das? Wie kommt das raus aus meinem Körper?
1: Jetzt verstehe ich. Also wir sprechen ja von der Fettverbrennung.
2: Ja.
1: Und die Fettmoleküle aus Sauerstoff und Kohlenstoff verbinden sich dabei zu CO2. Und beinahe das gesamte verbrannte Fett atmen wir praktisch aus.
2: Also
4: das Fett?
3: Wie Grillkohle. Also Fett verbrennt und dann...
2: Riecht es denn auch?
1: Wie bitte?
2: Wenn ich jetzt 5 Kilo verbranntes Fett ausatme... Ist das denn deftig vom Mundgeruch?
4: Also, ich meine, wenn du an der Imbissbude vorbeilatscht, das riecht ja bis auf den Parkplatz, was da aus der Fritteuse rausgeblasen wird.
2: Oh nee, da muss ich ja immer lüften, sonst schmiert das in mein Zimmer.
3: Und das Fett kommt denn als CO2 raus?
1: Auch als Wasser?
3: Ja.
1: Aber für diesen Stoffwechselprozess werden aus 10 Kilo Körperfett 28 Kilo CO2.
4: Oh nee. 28 Kilo CO2?
2: Oh nee.
4: Ja? Also, das ist ja nicht zu glauben. Das ist ja mehr CO2 als 200 Kilometer mit dem Auto fahren.
1: Herr Sprenzel.
2: Ich wollte doch nur ein bisschen in Form kommen.
1: Ja?
3: Das sagt dir ja aber auch keiner hier in der Kuroase.
2: Ja.
3: Und alle specken fröhlich ab.
4: Ganz genau.
1: Glauben Sie mir, es ist gut für Sie und für uns alle, wenn wir unser Gewicht...
4: Moment mal.
1: Ja?
4: Wenn jeder Bundesbürger im Schnitt nur 5 Kilo zu viel drauf hat und Diät macht...
1: Herr Sprenzel.
4: Ruhe. Dann sind das 415 Millionen Kilo, aus denen mal 2,8,
1: ja.
4: Warte, 1,16 Milliarden.
2: Oh nee, ne?
4: Milliarden Kilo CO2.
3: Ja, ja, was macht das vom Gewicht her sein?
4: Wie? Aber das ist das, was 400.000 Durchschnittsautos im ganzen Jahr in die Luft blasen.
2: Oh.
4: Das sind über 1.200 knallvolle Jumbo jetzt nach der Karibik hin und zurück.
1: Herr Spenzel, ich weiß nicht, ob das hilft, Frau Voss zu motivieren.
4: Und nur weil irgendwelche Leute nach Neujahr oder Aschermittwoch einen Rappel kriegen und Diät machen, darf ich nicht mehr in die Sonne fliegen.
2: Aber Jacky, das habe ich ja...
3: Nee, Silvia, also du hast ja eine Verbrennungsbilanz. Fast wie ein Braunkohlekraftwerk.
1: Ja, nein, also ich würde sagen, wir vertiefen das ein anderes Mal.
2: Dann behalte ich meine Kilos, wenn das den Planeten rettet.
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genau 7:30. Guten Morgen. Wir schauen auf die Straßen. Der NDR2-Verkehrsservice für den ganzen Norden geht los mit einer Gefahrenmitteilung. Für Nordrhein-Westfalen allerdings sehr nah an der niedersächsischen Grenze. Deswegen auch wichtig für uns. Es betrifft Lübbecke, den Ortsteil Rauerhorst-Schäferwiesen. Hier brennt es aktuell in einem Industriegebiet. Bitte unbedingt in geschlossenen Räumen in dem Bereich aufhalten, Fenster und Türen geschlossen halten und Klima- und Lüftungsanlagen abschalten. Dann schauen wir zu uns auf die Straßen A20 Lübeck Richtung Kreuz Uckermark zwischen Rostock Südstadt und Dummersdorf. Hier wird gebaut, bis Montag früh 4 Uhr gesperrt, und die A29 Wilhelmshaven Oldenburg zwischen Zetel und Farel-Bockhorn in beiden Richtungen auch hier gesperrt wegen Bauarbeiten bis Montag früh um 5. Umleitung führt für euch über die U25 und die U10. Euch eine gute Fahrt rein in den Samstag.

0: 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Jetzt Pink, Irrelevant.
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0: Guten Morgen mit Pink Irrelevant bei NDR 2. Es ist 18 Minuten vor 8 und unser nächster Gegner bei der Fußball-Weltmeisterschaft steht fest. Paraguay ist es und wer hat's geregelt? Die Spanier mit ihrem 1:0 Sieg in der Nacht. Guten Morgen erstmal. Martin Roschitz ist unser Mann bei der Fußball-Weltmeisterschaft in den USA. Martin, sag mal, 16. Finale jetzt also gegen Paraguay. Ist das gut für uns?
1: Ach, das weiß ich nach der Niederlage gegen Ecuador noch nicht so richtig. Paraguay ist keine Mannschaft, die jetzt die Sterne vom Himmel spielt, okay. Aber unangenehm ist sie schon. Sie sind defensiv robust, sie sind körperlich stark, aber im Spiel nach vorne nicht so ganz toll. Die besten Offensivspieler kennt man auch bei uns gar nicht. Und trotzdem hat Paraguay in der WM-Quali Weltmeister Argentinien geschlagen mit Messi und nur 10 Gegentore in 18 Spielen kassiert. Also ein Selbstläufer wird das für Deutschland nicht.
0: Du hast gerade schon die Niederlage der deutschen Mannschaft angesprochen. Haben die sich denn so ein bisschen berappelt jetzt? Haben sie das Krönchen gerichtet?
1: Ich glaube schon, dass die Niederlage Spuren hinterlassen hat. So viele Ballverluste, viele Gegentore jetzt. Und was ist, wenn erst die wirklich großen Gegner kommen? Frankreich, Achtelfinale und so weiter. Also so richtig gut ist die Stimmung nicht. Heute gibt's eine Pressekonferenz mit Rudi Völler. Und wenn Rudi Völler spricht, ist das oft ein sicheres Zeichen, dass was wegmoderiert werden muss. Das macht Völler nämlich richtig gut. Ihm wird jetzt nicht der Kragen platzen wie damals mit Weizenwaldi, aber er wird bemüht sein, die Niederlage richtig einzuordnen und nach vorne zu schauen auf das Spiel gegen Paraguay am Montag.
0: Was machen die denn, um psychisch wieder so ein bisschen hochzukommen, unsere deutschen Jungs?
1: Das ist jetzt die große Frage, ob der Zusammenhalt und die gute Stimmung, die sie ja immer beschworen haben, gegenseitig auch wirklich authentisch ist oder ob schon diese Niederlage jetzt auch wirklich so ein bisschen zur Umwälzung führt. Die drängendsten Fragen sind ja, muss Kapitän Kimmich zurück in den Maschinenraum, also ins Mittelfeld? Und wie kommen die Zauberfüße Wirtz und Musiala endlich in Schwung? Das kann man nur gemeinsam lösen. Und wir haben nur gestern gesehen beim Spielersatztraining, dass Bundestrainer Julian Nagelsmann, Sportdirektor Rudi Völler und DFB-Geschäftsführer Andreas Rettich die Köpfe zusammengesteckt haben und sehr emotional diskutiert haben. Leider nicht zu hören aus der weiten Entfernung, aber die Themen, die liegen eben auf der Hand und darüber wird offensichtlich ganz intensiv debattiert.
0: Das klingt alles so ernst. So eine Runde UNO zwischendurch, die würde doch auch helfen, oder nicht?
1: Auf jeden Fall, da ist Sané ja auch nicht nur auf dem Platz, jetzt mittlerweile hat er Fortschritte gemacht, sondern auch beim UNO-Spielen, da ist er eindeutig der Beste. Vielleicht ist das ja der Brustlöser.
0: Also ich bin immer dafür, eine Partie spielt und alles wird wieder gut. Danke dir, Martin.
1: Eine Runde aussetzen.

Achtung Autofahrer, wichtige Meldung, wir haben einen Falschfahrer auf der A30 Bad Oeynhausen-Osnabrück zwischen Melle Ost und Melle West. Hier ist ein Falschfahrer unterwegs. Ich wiederhole nochmal, A30 Bad Oeynhausen-Osnabrück zwischen Melle Ost und Melle West. Vorsicht bitte, ein Falschfahrer, in beiden Richtungen aufpassen.

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1: Um 8 Uhr mit Michael Hafke. Der Hausärztinnen- und Hausärzteverband hat der Bundesregierung Versagen beim Hitzeschutz vorgeworfen. Die Verbandsvorsitzende Buhlinger Göpfert sagte den Funke Zeitungen, die Praxen würden im Stich gelassen. Aus der Nachrichtenredaktion Martin Seiler.
2: Schon vor 3 Jahren habe die damalige Bundesregierung ein umfassendes Maßnahmenpaket zum Hitzeschutz angekündigt. Passiert sei auch unter der neuen Regierung nichts. Eine strukturierte und vernünftig finanzierte Beratung in Hausarztpraxen und Pflegeheimen sei aber unverzichtbar und das Minimum, so Buhlinger Göpfert. Gerade für alte und chronisch kranke Menschen bedeutet die Hitze eine Gefahr. Oft müssten Medikamente überprüft oder angepasst und Patientinnen und Patienten darüber informiert werden. Gestern war ein neuer Temperaturrekord in Deutschland gemessen worden. In Saarbrücken erreichte das Thermometer 41,3 Grad Celsius. Für das Wochenende werden weitere Spitzenwerte erwartet.
1: In der Golfregion melden die USA und der Iran wieder gegenseitige Angriffe. Auslöser war der Beschuss eines Handelsschiffs in der Straße von Hormus am Donnerstag. Daraufhin bombardierten die USA Raketen- und Drohnenlager sowie Radaranlagen des Iran. Teheran reagierte wiederum mit Angriffen auf US-Einrichtungen in der Golfregion. Seit Anfang März hatte der Iran die für den Welthandel wichtige Straße von Hormus blockiert, nachdem das Land von den USA und Israel angegriffen worden war. In der vergangenen vereinbarten Waffenruhe von Washington und Teheran gab es dann ein Rahmenabkommen, um die Kampfhandlungen zu beenden. In Venezuela steigt die Zahl der Opfer nach den Erdbeben weiter. Nach Angaben des Parlamentspräsidenten sind mehr als 920 Tote gefunden worden. Mindestens 3.300 Menschen wurden verletzt. Aus der Nachrichtenredaktion Simone Kienzle.
3: Laut den Vereinten Nationen wurden mehr als 50.000 Menschen als vermisst gemeldet. Nothilfekoordinator Fletcher sprach von einem Rennen gegen die Zeit. Die Suche in den Trümmern der eingestürzten Gebäude sei eine kolossale Aufgabe. Inzwischen ist die internationale Hilfe angelaufen. 17 Länder schickten Rettungsteams nach Venezuela. Auch aus Deutschland traf die erste Bundeswehrmaschine mit Helfern und Material ein. 3 weitere starteten in Wunsdorf in Niedersachsen. Mit dabei sind Suchhundeteams und 48 Erdbebenbergungsspezialisten des Technischen Hilfswerks.
1: Jetzt ist es offiziell. Die deutsche Fußballnationalmannschaft trifft im 16. Finale der Fußball-WM auf Paraguay. In der Nacht gewann Spanien gegen Uruguay mit 1:0. Aus dem ARD-WM-Team Silke Heine.
4: Damit sichert sich Spanien nicht nur den Sieg in Gruppe H, sondern ebnet Kap Verde auch den Weg für ein weiteres Kapitel des WM-Märchens. Dem Neuling reicht ein 0:0 gegen Saudi-Arabien, um als Zweiter in die K.O.-Runde einzuziehen. Großer Jubel auch in Belgien. Nach 2 Unentschieden zum Auftakt machten die Roten Teufel dank eines 5:1 gegen Neuseeland noch den Sieg in Gruppe G perfekt. Iran kann nach einem 1:1 gegen Ägypten als Gruppendritter ebenso noch auf das Weiterkommen hoffen wie Senegal, das 5:0 gegen Irak gewann. Frankreich entschied die Gruppe I mit einem 4:1 gegen Norwegen für sich, ist möglicher Achtelfinalgegner der DFB-Elf.
5: 3:08. Guten Morgen. Noch sind wir in den hohen 20ern, was die Temperaturen angeht. Betonung liegt auf noch. Die Hitze macht sich bereit. 31 Grad heute maximal bei euch in Ihlow, 32 in Niebel, 35 in Schleswig und bis 39 Grad in Lüchow. Also das Motto für heute, so wenig bewegen wie möglich und immer eine Wasserpistole in greifbarer Nähe aufbewahren zum Abkühlen. Im Westen und im Südwesten können Schauer und Gewitter drin sein. Starkregen, Hagel, Sturmböen, alles inklusive. Größtenteils bleibt's aber trocken. Der Blick auf die Straßen, NDR2 Verkehrsservice. Für den ganzen Norden, da gibt's erstmal die Entwarnung für die A30 Bad Oeynhausen-Osnabrück. Wir haben keinen Falschfahrer mehr zwischen Bruchmühlen und Melle West. Dafür eine Gefahrenmitteilung für Nordrhein-Westfalen, recht nah an der Grenze zu Niedersachsen. Deshalb haben wir es mit drin. Betrifft Lübecke, den Ortsteil Rauerhorst, Schäferwiesen. Hier brennt es in einem Industriegebiet. Bitte Vorsicht hier im betroffenen Bereich. Bitte in geschlossene Räume begeben. Fenster und Türen geschlossen halten und Klimaanlagen und Lüftungsanlagen abschalten. Dann die A20 Lübeck Richtung Kreuz-Uckermark zwischen Rostock-Südstadt und Dummersdorf wegen Bauarbeiten gesperrt bis Montag früh 4 Uhr. Und noch eine Sperrung haben wir, die A29 Wilhelmshaven-Oldenburg zwischen Zetel und Farel-Bockhorn. Hier in beiden Richtungen wegen Bauarbeiten bis Montag früh um 5 gesperrt. Umleitung ist die U25 und die U10. Euch eine gute Fahrt.
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5: Schönes Wochenende euch. Katrin Hammer bin ich und der Glücksbärchi des Tages heißt Harpe, kommt aus Rheinfeld und schickt gerade Grüße aus Travemünde. Harpe schreibt, ich hatte diese Woche frei, konnte einfach jeden Tag in der Ostsee schwimmen und mich abkühlen. Das ist der beste Plan. Also haltet ihr durch, auch wenn ihr die Ostsee nicht vor der Nase habt. Ventilatoren auf Anschlag. Dazu eine Runde Kid Rock all summer long.

0: Wind und dazu diese Nummer laut. Cool and the Gang, Get Down on It. Das funktioniert im Sommer so gut. Ein schönes Wochenende euch. Hitze im Norden, der Sommer kämpft gerade sehr um sein Image. Zu heiß, nicht auszuhalten. Wir machen den Sommer für euch aber trotzdem zum Highlight.
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9:30 ist es ganz genau. Guten Morgen, wir schauen auf die Straßen der NDR 2 Verkehrsservice für den ganzen Norden. Da gibt es erstmal eine wichtige Meldung für Nordrhein-Westfalen, für Lübbecke, das ist sehr nah an der niedersächsischen Grenze, deswegen auch für uns wichtig. Im Ortsteil Rauerhorst Schäferwiesen, da brennt es aktuell in einem Industriebetrieb. Hier bitte unbedingt in betroffenen Bereichen sofort in geschlossene Räume gehen, Fenster und Türen geschlossen halten und Klima- und Lüftungsanlagen abschalten. Dann schauen wir zu uns auf die Autobahn A1 Hamburg Richtung Lübeck zwischen Ahrensburg und Bad Oldesloe 6 Kilometer stockend. A1 Lübeck Richtung Fehmarn zwischen Seretz und Parnsdorf 6 Kilometer Stau. Grund sind Bauarbeiten, hier ist nur eine Spur frei. A20 Lübeck Richtung Kreuz Uckermark zwischen Rostock Südstadt und Dummersdorf. Auch hier wird gebaut, bis Montag früh 4 Uhr gesperrt. Und dann haben wir noch die A29 Wilhelmshaven Oldenburg zwischen Zetel und Varrebockhorn in beiden Richtungen. Auch hier Bauarbeiten, bis Montag früh 5 Uhr eine Sperrung. Umleitung führt über die U25 und die U10. Euch eine gute Fahrt, ein schönes Wochenende und passt auf euch auf bei der Hitze.

Dai Dai, der offizielle Song zur Fußball-Weltmeisterschaft von Shakira, gehört bei NDR 2 an eurem Samstagmorgen. Und wenn wir schon bei absoluten Weltstars sind wie Shakira und bei Stadionmomenten, dann müssen wir einmal über ihn hier reden. What's up?

0: rein. Nach 9 Jahren am Stück in Las Vegas ist es um Bruno Mars so ein bisschen ruhiger geworden. Lange keine neue Musik. Ende Februar, bam, neues Album und bam, bam, Welttournee. 3 Deutschlandkonzerte sind auch dabei. Alle in Berlin, alle im Olympiastadion. Und gestern fand das erste der 3 Konzerte statt. Ein Freund von mir war da. Ich habe heute früh seine Story wirklich durchgesuchtet. Es sieht so cool aus. Bruno Mars im roten Anzug. Sehr lässig. So eine Power, die er ausstrahlt. Feuerwerk gab es dann noch bei Locked Out of Heaven. Im Hintergrund noch der Rest vom Sonnenuntergang. Kann man sich kaum schöner vorstellen. Die Fans, die waren auch komplett geflasht.
1: Das war der Hammer. Die ganze Energie im Stadion. Jeder war gut drauf, jeder hatte Spaß, jeder hat mitgesungen. Es war der Hammer.
2: Ich habe geweint, bis zum geht nicht mehr, mein Make-up ist verschmiert. Ich bin fertig.
3: Sehr emotional, aber unfassbar. Es war einmalig. Unglaublich.
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0: Stimmung also bestens. Morgen und übermorgen übrigens die nächsten beiden Deutschlandkonzerte im Berliner Olympiastadion von Bruno Mars. Ich habe gerade nochmal geschaut, falls ihr spontan seid. Es gäbe theoretisch noch Tickets. Geht so ab 80 € los, dann könntet ihr theoretisch dabei sein. Falls euch das zu stressig ist oder zu teuer oder zu weit weg, wir holen uns jetzt einfach Bruno Mars ins Radio. Wir stellen uns vor, wir wären einfach im Olympiastadion in Berlin. Die große Romantikoffensive geht los. Just the way you are gibt's jetzt für euren Samstagmorgen. 17 Minuten vor 9. Ihr seid bei NDR 2.

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1: 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Jetzt G-Flip. Bed on Fire.
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1: Um 9 Uhr mit Michael Hafke. Heute erlebt Norddeutschland voraussichtlich den heißesten Tag des Jahres und möglicherweise sogar den heißesten Junitag seit Beginn der Wetteraufzeichnungen. Schon gestern hatten die Temperaturen für einige Probleme gesorgt. Jan-Bastian Buck in Hannover fasst zusammen, wie die Lage in Niedersachsen ist.
2: Die höchsten Temperaturen werden im Süden und Südosten erwartet, also im Raum Göttingen, Braunschweig oder Wolfsburg. Da sind laut den Meteorologen bis zu 40 Grad möglich. Viele Veranstalter reagieren. Mehrere Reitturniere wurden abgesagt. Sportverbände wie der Tennisverband Niedersachsen-Bremen empfehlen, Punktspiele am Wochenende nach Möglichkeit zu verlegen. Der CSD in Bramsche wurde verschoben. Veranstalter und Rettungsdienste halten das Gesundheitsrisiko für Besucher für zu hoch. Andere Feste und Veranstaltungen werden verkürzt, in die frühen Morgen- oder Abendstunden verlegt oder es gibt zusätzliche Wasserstellen und Aufenthaltsmöglichkeiten im Schatten. Auch im Verkehr macht sich die Hitze bemerkbar. In Leer bleibt die Rathausbrücke für die Schifffahrt bis morgen geschlossen, weil sich die Technik durch die Hitze verzieht. Auf mehreren Straßen und Autobahnen hat es schon Fahrbahnschäden und Sperrungen gegeben, unter anderem auf der A2 und im Bereich Lehrte.
1: In der Golfregion melden die USA und der Iran wieder gegenseitige Angriffe. Auslöser war der Beschuss eines Handelsschiffs in der Straße von Hormus am Donnerstag. Daraufhin bombardierten die USA Raketen- und Drohnenlager sowie Radaranlagen des Iran. Teheran reagierte wiederum mit Angriffen auf US-Einrichtungen in der Golfregion. Seit Anfang März hatte der Iran die für den Welthandel wichtige Straße von Hormus blockiert, nachdem das Land von den USA und Israel angegriffen worden war. In der vergangenen Woche vereinbarten Washington und Teheran dann ein Rahmenabkommen, um die Kampfhandlungen zu beenden. In Venezuela steigt die Zahl der Opfer nach den Erdbeben weiter. Nach Angaben des Parlamentspräsidenten sind mehr als 920 Tote gefunden worden. Mindestens 3.300 Menschen wurden verletzt. Aus der Nachrichtenredaktion Simone Kienzle.
3: Laut den Vereinten Nationen wurden mehr als 50.000 Menschen als vermisst gemeldet. Nothilfekoordinator Fletcher sprach von einem Rennen gegen die Zeit. Die Suche in den Trümmern der eingestürzten Gebäude sei eine kolossale Aufgabe. Inzwischen ist die internationale Hilfe angelaufen. 17 Länder schickten Rettungsteams nach Venezuela. Auch aus Deutschland traf die erste Bundeswehrmaschine mit Helfern und Material ein. 3 weitere starteten in Wunsdorf in Niedersachsen. Mit dabei sind Suchhundeteams und 48 Erdbebenbergungsspezialisten des Technischen Hilfswerks.
1: Der nächste deutsche Gegner bei der Fußball-WM ist Paraguay. Gespielt wird Montag um 22.30 Uhr in Foxborough bei Boston. In der Nacht sind in weiteren Gruppen Entscheidungen gefallen. Aus dem ARD-WM-Team Silke Heine.
4: Angefeuert von König Felipe warf der Europameister Uruguay aus dem Turnier. Damit reichte Neuling Kap Verde ein 0:0 gegen Saudi-Arabien, um als Zweiter in die K.O.-Runde gegen Argentinien einzuziehen. Zudem sichert diese Gruppenkonstellation England, Portugal und Ghana schon vor den letzten Vorrundenspielen den Turnierverbleib. Belgien jubelt über den Sieg in Gruppe G nach einem 5:1 gegen Neuseeland. Ägypten wird Zweiter nach einem 1:1 gegen Iran. Frankreich ebnet den Weg für ein mögliches Achtelfinale gegen Deutschland dank eines 4:1-Sieges gegen Norwegen. Senegal kann nach einem 5:0 gegen Irak als Dritter ebenfalls für die K.O.-Runde planen.
5: 9:03, guten Morgen. Langsam gehen die Hitzeregler nach oben, Temperaturen gehen rauf. Das wird eine richtig harte Kiste heute. 32 Grad maximal bei euch in Niebel, 35 in Schleswig, 37 Grad in Hamburg-Poppenbüttel und 39 Grad in Dömitz. Und zu so einer ordentlichen Hitze gehören ja irgendwie auch immer Hitzegewitter. Gibt es aus Westen und Südwesten. Kommen immer mehr Wolken auf uns zu, haben alles dabei. Starkregen, Hagel, Sturmböen, Schauer und eben Gewitter. Allerdings nur ganz vereinzelt. Größtenteils bleibt es trocken. Wenn es dann aber kracht, dann richtig. Kurzer Blick auf die Straßen, NDR 2 Verkehrsservice für den ganzen Norden. Wir haben eine Gefahrenmeldung für Nordrhein-Westfalen, recht nah an der Grenze zu Niedersachsen. Deswegen auch für uns relevant. Betrifft Lübbecke, Ortsteil Rauerhorst, Schäferwiesen. Hier brennt es aktuell in einem Industriebetrieb. Bitte unbedingt im betroffenen Bereich sofort in geschlossene Räume gehen, Fenster und Türen geschlossen halten und Klima- und Lüftungsanlagen abschalten. Auf der A1 machen wir weiter Hamburg Richtung Lübeck zwischen Ahrensburg und Bad Oldesloe. 6 Kilometer Stau. Verkehr. Nochmal A1 Lübeck Richtung Fehmarn zwischen Seretz und Parnsdorf. 6 Kilometer Stau. Wegen Bauarbeiten ist hier nur eine Spur frei. A7 Hannover Richtung Hamburg zwischen Flehstedt und Marmsdorf. 3 Kilometer Stau. Wegen Bauarbeiten auch hier nur eine Spur frei. Dann die A20 Lübeck Richtung Kreuz Uckermark zwischen Rostock Südstadt und Dummersdorf. Hier wird gebaut bis Montag früh um 4, deshalb gesperrt. Die A29 haben wir noch Wilhelmshaven-Oldenburg zwischen Zetel und Varel-Bockhorn in beiden Richtungen wegen Bauarbeiten. Bauarbeiten bis Montag früh 5 Uhr gesperrt. Umleitung führt hier über die U25 und die U10. Und dann teilt der Ozoninformationsdienst Folgendes mit. Der Schwellenwert 180 wurde in folgenden Gebieten erreicht. In Niedersachsen, in der Region Ostfriesische Inseln. Bitte Anstrengungen im Freien vermeiden. Bei der Hitze sowieso eine gute Idee, ein guter Plan.
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5: Wir kämpfen uns zusammen durch die Hitze. André hat sich schon gemeldet. Grüße aus dem heißen Dömitz. 39 Grad bei euch heute maximal. War gerade schon eine Stunde im Gym. Und jetzt geht's ab an die Ostsee. Das ist der beste Plan. Guckt, dass ihr es euch gemütlich macht. Vielleicht irgendwo ein einigermaßen kühles Plätzchen findet. Ich bringe euch Musik, die hoffentlich ein bisschen ablenkt. Justin Wellington gibt's jetzt mit Aiko Aiko. Ein schönes Wochenende.
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1: Linkin Park, Lost.

0: schönes Wochenende. 8:45, NDR 2 ist bei euch. Wir kratzen jetzt schon an der 30-Grad-Marke. Da hilft nur ein bisschen Entspannung mit Tracy Chapman. Talking about a revolution gibt's hier in weniger als 2 Minuten.
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3: Heute ist Siebenschläfertag. Heißt nach einer alten Bauernregel, das Wetter bleibt jetzt 7 Wochen lang so, wie es heute ist. Der Sommer könnte also richtig heiß werden. In der christlichen Legende dahinter geht es allerdings nicht so kuschelig zu. Da geht es um 7 Brüder und die sollen 200 Jahre lang geschlafen haben. Diese 7 jungen Männer sind Christen und leben im 3. Jahrhundert. In dieser Zeit werden Christen aber heftig verfolgt. Sie weigern sich, ihrem Glauben abzuschwören. Die Folge? Sie müssen fliehen, verstecken sich in einer Höhle und werden dort eingemauert. Sie beten zu Gott und schlafen ein. 200 Jahre später wird die Höhle geöffnet und die 7 Brüder wachen, oh Wunder, putzmunter auf. Als christliche Märtyrer gehen sie später in die Legende ein. Der Gedenktag dieser 7 Schläfer ist der 27. Juni. Vom Siebenschläfertag hat auch das Nagetier seinen Namen. 7 Schläfer halten ja monatelang in Erdhöhlen Winterschlaf. Und wie steht es nun um die Bauernregel? Meteorologen sagen, ganz aus der Luft gegriffen ist die Regel nicht, denn Ende Juni hat sich das Wetter oft eingependelt. Bei den Temperaturen heute macht mich das etwas nervös. Da vertraue ich zum 7-Schläfertag doch lieber auf ein Bibelwort. Da heißt es sinngemäß, es ist umsonst, dass ihr früh aufsteht und euch abmüht. Was ihr zum Leben braucht, das schenkt Gott euch im Schlaf. Ich wünsche euch ein ausgeschlafenes Wochenende und frische Gedanken.
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Mit Amber Levin geht's rein ins Hitzewochenende. Schönen Samstag, 9:30 genau. Wir schauen auf die Straßen, NDR2 Verkehrsservice für den ganzen Norden. Erstmal eine wichtige Meldung für Nordrhein-Westfalen, allerdings sehr nah an der Grenze zu Niedersachsen. Deshalb relevant für uns. Lübbecke, Ortsteil Rauerhorst, Schäferwiesen. Hier brennt es im Moment im Industriebetrieb. Hier bitte unbedingt im betroffenen Bereich in geschlossenen Räumen aufhalten, Fenster und Türen geschlossen halten und Klima- und Lüftungsanlagen abschalten. Jetzt kommen wir zu uns in den Norden. A1 Hamburg Richtung Lübeck zwischen Ahrensburg und Bad Oldes. 6 Kilometer Stau. A1 Lübeck Richtung Fehmarn. Zwischen Siretz und Parnsdorf 9 Kilometer stockender Verkehr. Hier ist wegen Bauarbeiten nur eine Spur frei. Auf der A7 Hannover Richtung Hamburg. Zwischen Flehstedt und Marmsdorf 3 Kilometer Stau. Auch hier wegen Bauarbeiten nur eine Spur frei. Auf der A20 geht's weiter. Lübeck Richtung Kreuz Uckermark. Zwischen Rostock Südstadt und Dummersdorf wegen Bauarbeiten gesperrt. Bis Montag früh 4 Uhr wird gebaut. Und dann haben wir noch eine Baustelle auf der A29 Wilhelmshaven Oldenburg zwischen Zetel und Varel-Bockhorn in beiden Richtungen wegen Bauarbeiten bis Montag früh 5 gesperrt. Umleitungsempfehlung hier ist die U25 und die U10. Euch eine gute Fahrt.

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1: Jetzt Two Colors, Safri Duo und Chris de Serendi. Silicon.
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Sonnenbrille einfach immer noch mal eine Nummer schöner. Wie gemacht für die Hitze. Loco in Acapulco gehört bei NDR 2. Schönes Wochenende euch. Ich habe gerade eine Nachricht bekommen von einem Kumpel. Er schrieb mir, dass er bei dem Wetter heute seinen Keller aufräumt. Gar keine blöde Idee, ehrlicherweise. Sucht ihr euch den kühlsten Platz, den ihr finden könnt bei der Hitze. Nächste Woche entspannen sich die Temperaturen wieder so ein bisschen und wir kämpfen uns bis dahin durch. Am besten mit neuer Musik. Wie wär's denn mit neuer Musik von Philipp Poisel? Kennt ihr den noch? Vor 16 Jahren klang er so.

Damit hat er sehr viele Herzen gebrochen. Inzwischen hat er ein Architekturstudium hinter sich und er hat neue Musik gemacht. Ganz niedlich übrigens, er hat gerade geschrieben, er ist immer noch aufgeregt, wenn ein Song von ihm im Radio läuft. Wie schön. Schön heißt sein neuer Song. Gibt's jetzt für euch für euer Hitzewochenende bei NDR 2.

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1: Um 10 Uhr mit Michael Hafke. Der Hausärztinnen- und Hausärzteverband hat der Bundesregierung Versagen beim Hitzeschutz vorgeworfen. Die Verbandsvorsitzende Bühlinger-Göpfert sagte den Funke-Zeitungen, die Praxen würden im Stich gelassen. Aus der Nachrichtenredaktion Martin Seiler.
2: Schon vor 3 Jahren habe die damalige Bundesregierung ein umfassendes Maßnahmenpaket zum Hitzeschutz angekündigt. Passiert sei auch unter der neuen Regierung nichts. Eine strukturierte und vernünftig finanzierte Beratung in Hausarztpraxen und Pflegeheimen sei aber unverzichtbar und das Minimum, so Bühlinger-Göpfert. Gerade für alte und chronisch kranke Menschen bedeutet die Hitze eine Gefahr. Oft müssten Medikamente überprüft oder angepasst und Patientinnen und Patienten darüber informiert werden. Gestern war ein neuer Temperaturrekord in Deutschland gemessen worden. In Saarbrücken erreichte das Thermometer 41,3 Grad Celsius. Für das Wochenende werden weitere Spitzenwerte erwartet.
1: In der Golfregion melden die USA und der Iran wieder gegenseitige Angriffe. Auslöser war der Beschuss eines Handelsschiffs in der Straße von Hormus am Donnerstag. Daraufhin bombardierten die USA Raketen- und Drohnenlager sowie Radaranlagen des Iran. Teheran reagierte wiederum mit Angriffen auf US-Einrichtungen in der Golfregion. Nach den schweren Erdbeben in Venezuela liegt die offizielle Zahl der Toten inzwischen bei 920. Allerdings werden noch immer Zehntausende Menschen vermisst. Aus Mexiko-Stadt Jenny Barke.
3: Auch am dritten Tag nach den 2 Erdbeben geht die Suche nach verschütteten Menschen unter den Trümmern weiter. Unterstützt wird Venezuela seit Freitag von vielen internationalen Teams. Immer wieder kommt es zu Nachbeben. Über 200 wurden bereits gezählt. Die Menschen haben Angst, in ihre Wohnungen zurückzukehren, besonders wenn Risse und Schäden sichtbar sind. Vielerorts fehlt immer noch der Strom. Auch die Wasserversorgung ist unterbrochen. Unter anderem die deutsche Bundesregierung hat deshalb auch Stromgeneratoren, Feldbetten und Wasserfilter geliefert.
1: Die vielen Baustellen bei der Deutschen Bahn bereiten der Wirtschaft Probleme. Die Branchen wie Stahl, Chemie oder der Autoindustrie ist die Bahn der wichtigste Verkehrsträger. Deshalb wirkten sich Umleitungen und Störungen bei Güterzügen massiv aus. Besonders hart trifft es die Stahlindustrie, wo nach Angaben der Wirtschaftsvereinigung Stahlindustrie fast 50% der Transportmengen über Züge laufen. Ein Sprecher von Salzgitter sagte der Welt am Sonntag, man habe die Hochofenproduktion bereits drosseln müssen. Klagen kommen auch vom Verband der chemischen Industrie. Der nächste deutsche Gegner bei der Fußball-WM ist Paraguay. Gespielt wird Montag um 22.30 Uhr in Foxborough bei Boston. In der Nacht sind in weiteren Gruppen Entscheidungen gefallen. Aus dem ARD-WM-Team Silke Heine.
4: Angefeuert von König Felipe warf der Europameister Uruguay aus dem Turnier. Damit reichte Neuling Kap Verde ein 0:0 gegen Saudi-Arabien, um als Zweiter in die K.O.-Runde gegen Argentinien einzuziehen. Zudem sichert diese Gruppenkonstellation England, Portugal und Ghana schon vor den letzten Vorrundenspielen den Turnierverbleib. Belgien jubelt über den Sieg in Gruppe G nach einem 5:1 gegen Neuseeland. Ägypten wird Zweiter nach einem 1:1 gegen Iran. Frankreich ebnet den Weg für ein mögliches Achtelfinale gegen Deutschland dank eines 4:1-Sieges gegen Norwegen. Senegal kann nach einem 5:0 gegen Irak als Dritter ebenfalls für die K.O.-Runde planen.
5: 3:10. Wir gucken mal aufs NDR2-Wetter und heute können wir uns alle wie Fußballer bei der WM fühlen. Bei jeder Trinkpause, die ihr heute am besten regelmäßig einlegt. Es ist wahnsinnig warm. 31 Grad Ilo, 32 Grad Niebel, 35 Grad in Wischhafen, Schleswig-Altenplen und bis 39 Grad in Lüchow und Dömitz. Teilweise sogar noch 1-2 Grad mehr. Selbst an der See zwischen 26 und 34 Grad. Dazu erstmal viel Sonne, aber von Westen und Südwesten teilweise auch Schauer und Gewitter, die dann mit Hagel, Starkregen und Sturmböen auch heftig sein können. Ja, auch morgen nochmal heiß, 25 Grad auf den Inseln, sonst Werte zwischen 30 und 38 Grad. Und im Laufe des Tages dann wieder Gewitter mit Unwettergefahr, bevor es am Montag deutlich abkühlt. Wirklich fast schon frisch mit 22 bis 28 Grad. NDR2-Verkehrsservice für den ganzen Norden gibt eine Entwarnung, und zwar für Nordrhein-Westfalen. Der Brand in Lübbecke im Ortsteil Raue-Horst-Schäferwiesen, der ist gelöscht. Aber da noch ein bisschen warten, bis ihr die Fenster wieder aufreißt. Aber da brennt es zumindest nicht mehr. Wir gucken mal auf die Straßen. A1 Hamburg Richtung Lübeck zwischen Stapelfeld und Bad Oldesloe. 11 Kilometer Stop and Go. Die A1 Lübeck Richtung Fehmarn zwischen Seretz und Pansdorf. 9 Kilometer Stop and Go. Baustelle, da ist nur eine Spur frei. A7 Hannover Hannover Richtung Hamburg zwischen Fleestedt und Marmsdorf staut sich auf 3 Kilometern. Auch dort eine Baustelle und nur eine Spur frei. Die A20 Lübeck Richtung Kreuz Uckermark, die ist zwischen Rostock Südstadt und Dummersdorf wegen Bauarbeiten bis Montagmorgen um früh gesperrt. Und A29 Wilhelmshaven Oldenburg, auch dort eine Sperrung in beiden Richtungen zwischen Zetel und Varel Bockhorn. Das Ganze auch wegen einer Baustelle, dauert bis Montagmorgen um 5. Da gibt's aber eine NDR2-Umleitung für euch. Am besten fahrt ihr über die U25 und die U10. Das war's. Ansonsten freie Fahrt. Kommt gut und sicher neu erzählt.
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5: Ich bin Maren Sieber. Ich wünsche euch einen schönen Samstag. Heute und morgen nochmal, wie ich es nenne, Zeitlupentage. Egal, was ihr heute vorhabt, am besten mindestens 2 Gänge rausnehmen und alles so ein bisschen langsamer machen. Wir schwitzen gemeinsam. Gleich mit den Lumineers, Alex Warren nach Eminem.
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0: Hier ist ein R2. Schönes Wochenende. Es gibt so Kinofilme, da reichen wirklich wenige Worte. Und ihr wisst sofort, wovon ich spreche. Straßen? Wo wir hinfahren, brauchen wir keine Straßen. Ja, zack! Sitzen wir wieder gedanklich im DeLorean und reisen zurück in die Zukunft. Ach, war das schön. Die ganze Woche haben wir ja hier bei NDR 2 die 80er gefeiert mit allem, was dazugehört. Thomas Anders, Neonfarben, Schulterpolster, die Werbung von damals und natürlich auch die Kultfilme und Kultserien. Und wer die 80er erlebt hat, der erkennt natürlich einige Zitate sofort. Wer später geboren wurde, der hat es ein bisschen schwerer. Wir haben mal unseren Reporter Florian losgeschickt und der hat jüngere Leute mit legendären Zitaten aus Film und Fernsehen der 80er konfrontiert.
1: Mein Baby, wie geht's weiter?
2: Kann tanzen.
1: Auf jeden Fall. Mein Baby, aus einem ganz berühmten Film der 80er, könnte Mein Baby, wie könnte es weitergehen?
3: Ich hätte jetzt eher Hit Me Baby One More Time aus Britney Spears, glaube ich.
1: Ja, es hat auch mit Musik zu tun, also es ist eher so ein Tanzfilm.
3: Kein
1: Hebefigur, Patrick Swayze.
3: Ah, Dirty Dancing.
1: Ja, Mein Baby?
3: Es klingelt immer noch nicht.
1: Mein Baby klingelt noch nicht? Mein Baby?
3: Weiß ich nicht. Mein Baby?
1: Ist ein Tanzfilm. Mein Baby gehört?
3: Mir?
1: Ja, nicht ganz.
3: Dir?
1: Mir? Uns? Und was? Wir haben noch kein Kind zusammen. Mein Baby gehört zu mir. So, es gab eine Serie, die hieß Alf. Und der hat immer gesagt, null.
2: Da bin ich raus.
1: Rate, null, was?
2: Drei.
1: 0-3?
2: Ja.
1: Fußballergebnisse? Null.
3: Das war, also ich kenne den noch, der sieht aus wie so ein Croissant.
1: Ja, der hat eine Croissant-Nase, genau. Ja. Sehr gut.
3: Aber was der gesagt hat, weiß ich nicht mehr.
1: Was kann er gesagt haben? 0?
3: 1?
1: 0-1. So ein klassisches Fußballergebnis.
3: Ja, ich habe jetzt eher an Informatik gedacht, aber ja.
1: So, 0-1. Ja, weil er auch Außerirdischer war.
3: Genau, eben.
1: Was könnte Alf gesagt haben? 0?
3: 0 Problem.
1: Ey, nicht schlecht. 0 Problemo.
3: Okay, 0 Problemo.
1: Aber nie gesehen.
3: Nein.
0: Also, gute Filmzitate altern deutlich besser als Schulterpolster. Und übrigens noch ein kleiner Tipp für alle, die gestern unsere 80er-Playlist auch so gefeiert haben. Wir haben ja von 5 bis 18 Uhr nur Musik aus den 80ern gespielt. 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Und der hier war natürlich auch dabei. Wham mit Club Tropical.

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0: 10.30 Uhr.
1: In R2 Verkehrsservice für den ganzen Norden nochmal die Gefahrenmeldung. Achtung, Falschfahrer unterwegs auf der A2 Hannover-Berlin zwischen Thesen und Wollin. Da kommt euch ein Falschfahrer entgegen. Fahrt ganz rechts, überholt da bitte nicht, dass die A2 Hannover-Berlin zwischen Thesen und Wollin gefahrt durch einen Falschfahrer. Dann noch die Entwarnung der Gefahrenmitteilung. Der Brand in Lübbecke im Ortsteil Rauhorst-Schäferwiesen, der ist gelöscht. Dann die A1 Hamburg Richtung Lübeck zwischen Stapelfeld und Bad Oldesloe. 11 Kilometer Stop and go. A1 Lübeck Richtung Fehmarn zwischen Seretz und Pansdorf, da stockt es auf 10 Kilometern. Baustelle dort nur eine Spur frei. Dann die A7 Hannover Richtung Hamburg zwischen Flehstedt und Marmsdorf, 3 Kilometer Stau. Auch dort wird gebaut. Die A20 Lübeck Richtung Kreuz Uckermark. So, da habe ich hier von der Polizei die Nachricht, die ist gesperrt zwischen Rostock Südstadt und Dummersdorf. Das Ganze wegen einer Baustelle bis Montagmorgen um 4. Jetzt hat sich Arno aber gemeldet über unsere NDR2 App und hat gesagt, nee, die Sperrung ab Rostocker Kreuz. Ich werde da gleich nochmal nachhaken bei unserem Verkehrsstudio, aber damit ihr das schon mal wisst, A20, da ist eine Sperrung. A29, Wilhelmshaven-Oldenburg, auch dort eine Sperrung zwischen Zetel und Farel-Bockhorn in beiden Richtungen wegen der Baustelle bis Montagmorgen um 5 Euro Umleitung, geht über die U25 und die U10 und die A30 Osnabrück Richtung Bad Oeynhausen. Dort eine Sperrung zwischen Gesmold und Melle-West in beiden Richtungen auch bis Montagmorgen um 5, gibt dort auch Stau. Eure Umleitung Richtung Osnabrück geht über die U22 in Richtung Bad Oeynhausen über die U43. Das war's, kommt gut und vor allen Dingen sicher an euer Ziel.
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1: Ich bin Maren Sieber. Richtig schönen Samstag wünsche ich euch. Heute machen wir alles ganz entspannt, alles ein bisschen langsamer. Richtig schöne neue Musik habe ich passend dazu dabei. Jungle, dahinter steckt Emma Louise. Die kommt aus Australien, ist Singer-Songwriterin und hat gerade ihr allererstes Album rausgebracht. Und die neue Single heißt Carry On. Und entspannter geht's heute wirklich nicht.

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0: Unter normalen Umständen wäre ich zu diesem Song durchs Studio gehüpft, aber es ist einfach zu warm. Hier ist NDR 2, schönes Wochenende für euch. Es ist Sommer und der Norden schwitzt. Und wenn wir jetzt mal wieder angenehme Temperaturen bekommen, dann ist es ja wirklich so, der Sommer ist eigentlich dann doch zu kurz, um wirklich jedes Wochenende nur den Rasen zu mähen oder nur den Keller aufzuräumen. Und weil das so ist, machen wir die nächsten Wochen für euch ein bisschen schöner.
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1: Um 11 Uhr mit Michael Hafke. Nach der tropischen Nacht werden heute Rekordtemperaturen in Norddeutschland erwartet. Überall gilt eine Hitzewarnung. Deshalb steigt die Waldbrandgefahr weiter. Aus der NDR-Nachrichtenredaktion Jan Busche.
2: Besonders betroffen sind Niedersachsen und Mecklenburg-Vorpommern. In Lüchow und Marnitz zum Beispiel gilt schon die höchste Warnstufe. Celle und Soltau könnten sie heute erreichen. Auf dem alten Panzerschießplatz bei Neustrelitz kämpft die Feuerwehr weiter gegen Flammen und spricht von vielen kleinen Brandherden. Eine Hochspannungsleitung, die durch die Feuer bedroht wurde, ist abgeschaltet worden. Die Straßenmeistereien sind heute wieder verstärkt im Kontrolleinsatz, um Asphaltschäden rechtzeitig zu erkennen. Hitzeschäden gibt es zum Beispiel auf der A7 in Hamburg Süden. Eine Fahrspur bei Marmsdorf musste gesperrt werden. Die Temperaturen im Norden dürften heute an der 40-Grad-Marke kratzen. Einen deutschlandweiten Rekord gab es schon gestern in Saarbrücken-Burbach. 41,3 Grad wurden dort gemessen. Der höchste jemals in Deutschland aufgezeichnete Wert.
1: Trotz der vereinbarten Waffenruhe zwischen den USA und dem Iran attackieren sich die beiden Länder wieder gegenseitig. Der Iran hat nach eigenen Angaben mehrere Stützpunkte der US-Armee in der Region angegriffen. Aus der Nachrichtenredaktion Karl Schreiber.
3: Mit den Angriffen reagierte die iranische Revolutionsgarde auf Attacken des US-Militärs. Nach Angaben des US-Regionalkommandos CENTCOM hatten US-Kampfflugzeuge iranische Raketen- und Drohnenlagerstätten bombardiert. Das wiederum war ein Vergeltungsschlag, nachdem am Donnerstag ein Frachtschiff in der Straße von Hormus unter Beschuss geraten war. US-Präsident Trump hatte Teheran vorgeworfen, damit gegen die Waffenruhe verstoßen zu haben.
1: In Venezuela suchen Rettungsteams nach den schweren Erdbeben weiter nach Überlebenden. Zehntausende Menschen werden immer noch vermisst. Die Zahl der Toten ist auf mindestens 920 gestiegen. Inzwischen hat es mehr als 200 Nachbeben gegeben. Vielerorts ist der Strom ausgefallen, auch die Wasserversorgung ist zusammengebrochen. In den betroffenen Gebieten hat inzwischen das Militär die Kontrolle übernommen. Die Soldaten sollen die öffentliche Ordnung aufrechterhalten und die Arbeit der Rettungskräfte erleichtern. Bundesgesundheitsministerin Warken verteidigt ihre Sparpläne für die Pflegeversicherung. Das sei keine Reform, die sich eine Gesundheitsministerin wünsche, aber sie sei zwingend notwendig, um die Pflegeversicherung an die Rahmenbedingungen unserer Zeit anzupassen, so Warken in der Welt am Sonntag. Dazu gehöre die geplante Reduzierung der Rentenbeiträge für pflegende Angehörige und die Erhöhung der Eigenanteile für Pflegeheimbewohner. Das UNESCO-Weltnaturerbe Wattenmeer wird heute 17 und das wird an der gesamten Westküste gefeiert. Über den Tag finden verschiedene Aktionen entlang der Westküste statt. Vinetta Richter mit den Einzelheiten.
4: Entlang der Wattenmeerküste frühstücken heute 39 Ortschaften an gedeckten Tafeln am Deich. Die Aktion findet in Schleswig-Holstein, Niedersachsen, Dänemark und in den Niederlanden statt. In vielen Orten gibt es danach kostenlose Wattwanderungen. Wirtschaftlich gesehen ist das Wattenmeer nämlich von großer Bedeutung für die Region. Das zeigt eine Studie der Nationalparkstiftung. Etwa 20 Millionen Gäste besuchen jedes Jahr die schleswig-holsteinische Westküste. Und für etwa jeden fünften spielt das Wattenmeer eine große bis sehr große Rolle bei der Reiseentscheidung. Seit 2009 steht es unter Schutz und hat denselben Status wie das Great Barrier Reef und der Grand Canyon.
1: Deutschland trifft im 16. Finale der Fußball-WM auf Paraguay. Das steht seit den Spielen der vergangenen Nacht fest. Heute bringt der WM-Tag die restlichen Entscheidungen in den Gruppen J, K und L. Aus dem ARD-WM-Team Silke Heine.
5: Während England, Portugal und Ghana ihre K.O.-Rundentickets seit der vergangenen Nacht schon sicher haben, müssen Kroatien, Österreich und Algerien heute nochmal Gas geben. Mit einem Unentschieden im direkten Duell sind Österreich und Algerien ebenso weiter wie Kroatien mit einem Remis gegen Ghana. Die Demokratische Republik Kongo kann mit einem Sieg gegen Usbekistan ebenfalls das Ticket lösen. England will sich gegen Panama den Sieg in Gruppe L vor den derzeit punktgleichen Ghanaern sichern. Außerdem machen Kolumbien und Portugal im direkten Duell den Sieger der Gruppe K unter sich aus. Das Duell von Titelverteidiger und Spitzenreiter Argentinien gegen die bereits ausgeschiedenen Jordanier ist sportlich bedeutungslos.
6: 11:04, wir gucken mal schnell aufs NDR 2 Wetter. Eine Freundin von mir, die macht gerade Urlaub in Finnland und die hat mir geschrieben, oh, das Ferienhaus, das ist so toll, wir haben sogar eine Sauna. Ja, habe ich auch nur gedacht, ja toll, wir hier im Norden haben auch gerade in fast jeder Wohnung oder in jedem Haus eine Sauna. Es ist heiß, merkt ihr selber, klar, 31 Grad erwarten wir in Ilo, 32 in Niebüll, 35 in Wischhafen, Schleswig und Altenplehn und bis 39 in Lüchow und Dömitz, selbst an der See immer noch 26 bis 34 Grad. Dazu ganz viel Sonne, allerdings von Westen und Südwesten, auch Schauer und Gewitter, die dann mit Hagel, Starkregen und Sturmböen auch mal heftiger sein können. Morgen müssen wir auch nochmal durch. Nochmal heiß, maximal 25 Grad auf den Inseln. Aber im Rest des Nordens morgen dann Werte zwischen 30 und 38 Grad. Im Laufe des Tages dann aber wieder Gewitter mit Unwettergefahr. Bevor es am Montag deutlich abkühlt, dann fast schon frisch 22 bis 28 Grad nur noch. NDR2 Verkehrsservice für den ganzen Norden. Achtung, immer noch die Meldung, der Falschfahrer auf der A2 Hannover-Berlin noch nicht aufgehoben worden zwischen Thesen und Wollin. Immer noch Gefahr durch einen Falschfahrer. Fahrt da bitte ganz, ganz rechts und vorsichtig. Ich sag Bescheid, wenn der weg ist. Stau und stockend ab 3 Kilometer länger, weil einfach viel los ist. A1 Hamburg Richtung Lübeck zwischen Ahrensburg und Bad Oldesloe stockt es auf 9 Kilometern. Knappe halbe Stunde braucht ihr länger. Die A1 Lübeck Richtung Fehmarn zwischen Siretz und Pansdorf 10 Kilometer Stop and Go, Baustelle nur eine Spur frei. Genauso sieht's aus auf der A7 Hannover Richtung Hamburg, deshalb dort zwischen Flehstedt und Marmsdorf 3 Kilometer. A7 Hamburg Richtung Flensburg zwischen Barda und dem Kreuz Rendsburg 4 Kilometer Stop and Go, Bergungsarbeiten 20 Minuten mehr. Die A20 Rostock Richtung Kreuz Uckermark ist zwischen dem Kreuz Rostock und Dummersdorf wegen einer Baustelle bis Montagmorgen um 4 gesperrt. Ich habe da gerade nochmal nachgefragt. Danke nochmal an Arno, der gesagt hat, nee, die Sperrung ist in einem anderen Bereich. Also, ihr wisst, zwischen dem Kreuz Rostock und Dummersdorf geht da erstmal nichts auf der A20. Die A29 Wilhelmshaven-Oldenburg, die ist zwischen Zetel und Farel-Bockhorn in beiden Richtungen wegen einer Baustelle bis Montagmorgen um 5 gesperrt. Da werdet ihr über die U25 und die U10 umgeleitet und die A30 Osnabrück-Bad Oeynhausen. Dort zwischen Gesmold und Wenne-West eine Sperrung in beiden Richtungen, auch bis Montagmorgen um 5. Und es gibt dort Stau. Eure Umleitung Richtung Osnabrück geht über die U22 Richtung Bad Oeynhausen, fahrt ihr über die U43. Das war's. Kommt gut und vor allen Dingen sicher an euer Ziel.
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6: Schönen Samstag, ich bin Maren Sieber. Es ist heiß im Norden. Ich finde, man wird auch so ein bisschen matschig in der Birne. 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Wenn ihr Lust habt mitzuspielen, dann jetzt vielleicht kurz noch mal die Füße in kaltes Wasser halten und auf unserer Seite registrieren. 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Wir spielen gleich NDR2 Kopfkino nach Willy William, Bryan Adams und Lena.

0: Das klingt doch nach Sommer. Willy William, Trompeter. 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
0: Und wir spielen heute mit Christina aus Nienburg. Christina, wie sehr schwitzt du gerade?
2: Sehr, wie jeder heutzutage oder heute oder die ganzen Tage schon. Ja, man weiß gar nicht mehr, was man noch machen soll, aber einfach durchhalten und es soll ja besser werden.
0: Ja, ganz genau. Ich glaube, der beste Tipp ist auch gar nichts machen. Einfach nur im abgedunkelten Zimmer, wenn es irgendwie geht oder im Schatten.
2: Richtig, das tue ich auch gerade.
0: Wir spielen das Kopfkino und wenn das für dich gut läuft, und davon gehe ich einfach mal aus, dann kannst du dich natürlich auch im Kino abkühlen. Da gibt's ja eine schöne Klimaanlage.
2: Ja, ich tue mein Bestes, dass es auch klappt.
0: Sehr gut. Für die erste richtige Antwort bekommst du 2 Tickets und danach jeweils 1 Ticket. Du weißt, wie es funktioniert?
2: Ja, also es werden Begriffe genannt und man muss Serien oder einen Film darauf benennen.
0: Genau so ist das. 3 Begriffe, ein Film oder eine Serie. Wenn du bereit bist, würden wir loslegen.
2: Ich bin bereit.
0: Töpfern, Geist, Liebe.
2: Ghost, Nachricht von Sam.
0: Patchwork, Alltag, Familienchaos.
2: Oh.
0: Das ist eine Serie.
2: Ja, gibt es ja mehrere.
0: Hau raus.
2: Nicht drauf.
0: Hau eine raus.
2: Ich komme nicht drauf.
0: Sonst weiter?
2: Weiter, ja.
0: Weimar, Nachtleben, Krimi ist auch eine Serie.
2: Polizeiruf?
0: Garage, Katze, Melmark.
2: Alt.
0: Plastik, Patriarchat, Pink.
2: Barbie?
0: Richtig! Das war doch gar nicht schlecht in Anbetracht der Temperaturen. Sehr, sehr gut. 4 Tickets für dich, Christina.
2: Oh, klasse.
0: Ja, das erste war Modern Family.
2: Ach ja.
0: Und das andere war Babylon Berlin.
2: Ach, das kenne ich auch. Da bin ich jetzt nicht drauf gekommen.
0: Ja, ach du, man kann auch nicht alles wissen, weil man ja auch nicht alles guckt. Man hat ja nebenbei auch noch andere Sachen zu tun. Und bei den Temperaturen, finde ich, ist das eine richtig gute Leistung.
2: Ja, klasse. Ich freue mich ganz dolle.
0: Super. Ich wünsche dir noch ein ganz schönes Wochenende. Viel trinken und komm nicht zu sehr ins Schwitzen.
2: Ja, und vielen, vielen Dank und liebe Grüße an alle.
0: Das werde ich ausrichten. 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

Richtung Osnabrück. Zwischen Opusen, Bremen-Mahndorf und Arsten, da stockt es auf 5 Kilometern. Dann die A1 Osnabrück Richtung Bremen. Zwischen Bremen-Brinkum und Himmlingen 5 Kilometer Stau. 9 Kilometer Stop and Go. Auf der A1 Hamburg Richtung Lübeck zwischen Ahrensburg und Bad Oldesloe. Halbe Stunde braucht ihr da länger. Dann die A1 Lübeck Richtung Fehmarn. Zwischen Seretz und Pansdorf stockt es auf 8 Kilometern. Da wird gebaut und es ist nur eine Spur frei. Die A20 Rostock Richtung Kreuz Uckermark. Die ist zwischen dem Kreuz Rostock und Dummersdorf wegen einer Baustelle bis Montagmorgen um 4 gesperrt. Die A29 Wilhelmshaven-Oldenburg, die ist zwischen Zetel und Varel-Bockhorn in beiden Richtungen wegen einer Baustelle bis Montagmorgen um 5 gesperrt. Da werdet ihr über die U25 und die U10 umgeleitet. Und die A30 Osnabrück-Bad Oeynhausen ist zwischen Gesmold und Melle-West wegen einer Baustelle bis Montagmorgen um 5 in beiden Richtungen gesperrt. Aktuell gibt es dort auch Stau. Es gibt eine Umleitung Richtung Osnabrück. Fahrt ihr am besten über die U22. Richtung Bad Oeynhausen geht es über die U43. Und es gibt noch eine gute Nachricht, die Entwarnung für die A2. Hannover-Berlin, der Falschfahrer ist nicht mehr unterwegs zwischen Thesen und Wohlin. Da habt ihr wieder freie Fahrt auf der A2 Hannover-Berlin. Kommt gut und vor allen Dingen sicher an euer Ziel. Mit Sommermusik passt heute besser denn je. Summer in the Woods, ganz neu bei uns von Luisa, gibt's sofort nach Klock Klock und Meghan Trainor. Schönes Wochenende.

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0: neue Musik bei NDR 2, Luisa, Summer in the Woods. Hier ist das NDR 2 Wochenende an einem heißen Samstag, wenn ihr heute Nacht im Dachgeschoss geschlafen habt. Dann ist euer Kreislauf wahrscheinlich auch seit 4 Uhr im Überlebensmodus und es wird noch heißer. Heute soll ja wirklich der heißeste Junitag werden, den es im Norden je gegeben hat. An einigen Orten teilweise bis zu 40 Grad möglich. Und ausgerechnet heute ist dann auch noch Siebenschläfertag. Gibt ja diese alte Bauernregel, das Wetter, das wir an Siebenschläfer haben, das soll dann 7 Wochen lang so bleiben. Wir fragen nach bei unserem NDR2-Wetterexperten Sebastian Wache. Sebastian, erstmal moin, heißt das wirklich 7 Wochen Extremhitze?
1: Moin Maren. Ja, das mit dem Siebenschläfer ist ja immer so eine Sache. Ich vergleiche das ein wenig wie mit den Bauernregeln. Also da vertraue ich jetzt auch nicht so hundertprozentig drauf. Dennoch muss man sagen, so eine Eintrittswahrscheinlichkeit von 40-60% ist je nach Region in Deutschland durchaus möglich. Im Norden eher unwahrscheinlicher als im Süden, dass sich das Wetter dann durchaus länger hält. Aber nichtsdestotrotz, es kommt immer mal vor, dass gewisse Wetterlagen sich einstellen, die dann über eine längere Zeit andauern. Diese Hitzewelle, die wir jetzt haben, die endet jetzt, muss man sagen, glücklicherweise dann in Richtung Montag, Dienstag. Und dann geht's über in eher Westwind geprägtes Wetter mit Tiefdruckeinfluss, mit Regen und dann auch wieder mit kühleren Temperaturen. Kann natürlich sein, dass sich das dann etwas länger hält. Ich sehe allerdings am Horizont auch schon wieder das nächste Aufbauen eines neuen Hochdruckgebietes und dementsprechend ist dann doch schon wieder die Gefahr da, dass wir eher wieder hochsommerliche Temperaturen kriegen. Also ich gehe davon aus, dass es einen Wetterwechsel gibt, mal tiefs, mal wieder hoch mit sehr viel Wärme und dass das dann über den Sommer so andauern wird.
0: Okay, also nicht 7 Wochen Sauna, sagt jetzt erstmal unser Wetterexperte Sebastian Bache und das ist doch schon mal eine gute Nachricht. Genießt das Wochenende. Hier ist NDR 2. Jetzt No Diggity.

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1: Rekordhitze im ganzen Norden. Wir gucken auf die einzelnen Bundesländer. Und nach dem Erdbeben in Venezuela sind jetzt Hilfsteams eingetroffen. Ist das eine Hitze? Den Satz habt ihr heute sicher auch schon mindestens einmal gehört oder gesagt. Der Deutsche Wetterdienst hat für den Großteil Deutschlands eine Warnung vor extremer Hitze angegeben. Im ganzen Land werden Temperaturen von über 36 Grad erwartet. Nur an den Küsten kann es etwas kühler sein. Zahlreiche Veranstaltungen sind bereits abgesagt. Die Bahn bietet Hitzestorno an und auf einigen Straßen löst sich der Asphalt. Wir gucken jetzt genau in die einzelnen Bundesländer im Norden. Am heißesten, mit einer Hitzewarnung von Stufe 5, sehr hohe Gefahr, wird es wohl heute im Süden Mecklenburg-Vorpommerns, sagt der Deutsche Wetterdienst. Zahlreiche Veranstalter haben dort Wettkämpfe, Theater oder Feste abgesagt. Besonders heftig wird es auch im Süden und Südosten von Niedersachsen, also im Raum Göttingen, Braunschweig oder Wolfsburg. Da sind bis zu 40 Grad möglich. Jan-Bastian Buck, NDR 2 Oldenburg.
2: Viele Veranstalter reagieren. Mehrere Reitturniere wurden abgesagt. Sportverbände wie der Tennisverband Niedersachsen-Bremen empfehlen, Punktspiele am Wochenende nach Möglichkeit zu verlegen. Der CSD in Bramsche wurde verschoben. Veranstalter und Rettungsdienste halten das Gesundheitsrisiko für Besucher für zu hoch. Andere Feste und Veranstaltungen werden verkürzt, in die frühen Morgen- oder Abendstunden verlegt. Oder es gibt zusätzliche Wasserstellen und Aufenthaltsmöglichkeiten im Schatten. Auch im Verkehr macht sich die Hitze bemerkbar. In Leer bleibt die Rathausbrücke für die Schifffahrt bis morgen geschlossen, weil sich die Technik durch die Hitze verzieht. Auf mehreren Straßen und Autobahnen hat es schon Fahrbahnschäden und Sperrungen gegeben, unter anderem auf der A2 und im Bereich Lehrte.
1: In Kiel startete vor gut einer Stunde der Höhepunkt der Kieler Woche, die Windjammerparade. Erwartet werden mehr als 100.000 Zuschauer, trotz Rekordhitze. Julian Marxen, NDR 2 Kiel.
3: Der Deutsche Wetterdienst und auch Ärztinnen und Ärzte in Schleswig-Holstein raten dringend dazu, die pralle Sonne zu meiden, ausreichend zu trinken und die Innenräume kühl zu halten, also Fenster nicht öffnen und Gardinen zuziehen. Besonders geachtet werden sollte bei den hohen Temperaturen auf Kleinkinder, Senioren, Menschen mit Vorerkrankungen und auch auf Obdachlose, denn die sind den ganzen Tag der Hitze ausgesetzt. Der Regionalverband Nordwest der Johanniter Unfallhilfe ruft dazu auf, diejenigen, die in der prallen Sonne eingeschlafen sind, aufzuwecken und sie aufzufordern, in den Schatten zu gehen. Ein Diakoniesprecher empfiehlt, Obdachlose zu fragen, ob sie Hilfe brauchen oder ihnen direkt eine Flasche Wasser anzubieten.
1: Und in Hamburg, da lassen sich einige Menschen in diesen Tagen zu speziellen Hitzelotsen ausbilden, um beispielsweise in Kaufhäusern und in öffentlichen Einrichtungen im Notfall zu unterstützen.
4: Auf der A7 hat die Hitze schon dafür gesorgt, dass sich der Asphalt von der Fahrbahn löst. Bei Marmsdorf ist deshalb bis voraussichtlich Montagnachmittag Richtung Norden nur eine Spur frei und die Ausfahrt dicht. Einige Regionalbahnen halten zwischen Hamburg und Berlin nicht mehr an Bahnhöfen, die keinen Hitzeschutz bieten, wie Holthusen. Etliche Veranstaltungen sind wegen der Hitze abgesagt, wie der Halbmarathon und die Harley-Days-Parade. Beim Paul-Kalkbrenner-Konzert am Abend auf dem Heiligen Geistfeld ist der Einlass von 16 auf 19 Uhr verschoben. Bäderland rechnet mit großem Andrang. Einige Hallenbäder bleiben geschlossen, damit es mehr Personal für Freibäder gibt. Die Feuerwehr warnt vor hoher Brandgefahr, besonders auf Wiesen. Vorsicht also beim Grillen und beim Parken, denn auch heiße Fahrzeugteile können Brände auslösen, wenn sie auf trockenen Wiesen oder Waldwegen abgestellt werden.
1: Dankeschön, Kathi Weder, NDR 2 Hamburg. Nach dem heftigen Erdbeben in Venezuela gelten laut UN immer noch über 50.000 Menschen als vermisst. Jetzt sind Hilfsteams aus aller Welt eingetroffen, um vor Ort zu unterstützen. Doch es ist ein Wettlauf gegen die Zeit. 72 Stunden haben sie, dann sinken laut Expertenmeinungen die Chancen, Überlebende zu finden, enorm. Die Zahl der Todesopfer liegt mittlerweile bei mindestens 920 Menschen. Immer wieder gibt es Nachbeben. NDR2-Reporterin Jenny Barke berichtet über die aktuelle Lage in Venezuela.
5: Rettungskräfte stehen auf einem Trümmerhaufen. Sie ziehen eine erschöpfte Frau unter dem Geröll hervor. Sie lebt. Wie heißen Sie? Deomaris Mata. Die junge Frau wird von Helfern weggetragen. Nebenan wird eine ältere Frau auf eine Barre gebettet. Driscoll Rojas ist einer der Helfer und im Dauereinsatz. Das ist ein sechsstöckiges Gebäude, das eingestürzt ist. Wir haben hier eine Person rausholen können. Da drüben sind noch mehr. Doch nicht immer kommen sie rechtzeitig. Er klettert auf eine zerborstene Betonplatte, zeigt auf einen Schuttberg. Hier sind wir zu spät gekommen. Es gibt viele Menschen, die bereits gestorben sind. Wir können nichts mehr tun. Wir versuchen, die Namen zu ermitteln und sie dann zu veröffentlichen, damit ihre Angehörigen Bescheid wissen. Vielerorts fehlt es an schwerem Gerät. Fieberhaft, mit Hämmern, Elektrowerkzeugen, bloßen Händen versuchen Freiwillige, Nachbarn und Angehörige, die schweren Betonplatten auseinanderzubrechen. Mit großer Erleichterung werden die internationalen Teams empfangen, etwa aus Chile und Mexiko, Länder, die mit ihrer Erdbebenerfahrung helfen können. Auch die Einreise war schwierig. Der internationale Flughafen ist selbst schwer beschädigt und geschlossen. Die meisten Flüge landen im 3 Stunden entfernten Valencia. Aus Deutschland ist unter anderem das THW im Einsatz und die Caritas mit einem lokalen Team, sagt der Nothilfekoordinator des Hilfswerks Jonas Brenner.
6: Die Freiwilligen machen erste Bedarfserhebungen in den Gemeinden und führen Befragungen durch, um zu erfahren, was genau gebraucht wird, damit die Hilfe auch das adressiert, was die Menschen wirklich brauchen. Und eine ganz wichtige Komponente der Caritas ist die psychosoziale Arbeit. Es sind ganz viele Menschen traumatisiert, teilweise noch unter Schock oder sind verzweifelt auf der Suche nach Verschüttenden und Familienangehörigen.
5: Immer wieder kommt es zu Nachbeben. Über 200 wurden bereits gezählt. Wasser, Strom, Kühlung von Lebensmitteln in der tropischen Hitze, vieles funktioniert nicht mehr. Unter anderem die deutsche Bundesregierung hat deshalb auch Stromgeneratoren, Feldbetten und Wasserfilter geliefert. Langfristig könnten Zehntausende obdachlos bleiben. Besonders diejenigen seien vulnerabel, die bereits zuvor am Existenzminimum gelebt haben. 70% der Bevölkerung leben nach Jahren der schweren Krise in Venezuela in Armut. Der Wiederaufbau werde sehr lange dauern, so Brenner. Venezuela wird dafür langfristig auf internationale Hilfen und Spenden angewiesen sein.
1: Das war jetzt schon ein ordentlicher Dämpfer für die WM-Euphorie. Die Ecuadorianer wollten es einfach mehr, sagte Mannschaftskapitän Kimmich. Und damit reichte es am Ende nur für eine 2:1 Niederlage. Uninspiriert und fehlerhaft präsentierte sich die DFB-Elf im letzten Gruppenspiel. Thomas Kunze in New Jersey. Hat die Mannschaft da jetzt eine große Chance vertan, sich selbst und die Fans mal so richtig in WM-Stimmung zu bringen?
7: Ich glaube, sie hat die Chance gar nicht verpasst, weil das ist ja alles schon passiert nach dem Curaçao-Spiel beispielsweise und diesem knappen Sieg gegen die Elfenbeinküste. Sie hat so ein bisschen selbst die Stimmung gedämpft. Das ist das, was so ein bisschen schade ist, am Ende diese tolle Situation verpasst zu haben, trotzdem ja die Gruppe gewonnen zu haben. Auch da muss man es vielleicht mal sportlich einordnen. Eigentlich ist ja gar nicht viel passiert, außer eben jetzt dieser, hier würde man sagen, bad taste in the mouth, also dieser schlechte Nachgeschmack nach dieser schwachen Leistung gegen Ecuador. Und da müssen sie sich jetzt halt rausgraben, rausbuddeln im Training. Vielleicht haben ja die anderthalb Tage mit Freunden und Familie geholfen. Fokus jetzt auf Paraguay. Der 16. Finalgegner steht ja fest.
1: Ja, genau. Denn ab sofort heißt es, verlieren ist verboten. Im ersten K.O.-Spiel, du hast es gerade gesagt, geht's gegen Paraguay ran. Was für ein Gegner wartet da genau auf uns?
7: Ja, ist auch wieder so eine Türsteher-Gang, wie die Ecuadorianer, nur nicht ganz so stark im individuellen Bereich, aber kollektiv, defensiv, sehr gut organisiert, mit 2, 3 richtig guten Leuten, das muss man auch dazu sagen, die in Europas Top-Ligen spielen, Enciso beispielsweise im Sturm von Straßburg aus der Ligue 1, fällt mir da sofort ein, die können gut kontern. Aber am Ende, und da müssen wir ganz ehrlich sein, in der Summe der Qualität muss diese deutsche Fußballnationalmannschaft Paraguay schlagen. Da darf es keine Debatten geben.
1: Wir sind ja auch immer noch Favorit im Spiel. Mal angenommen, wir werden dieser Rolle gerecht. Dann könnte es im Achtelfinale zum Aufeinandertreffen gegen Frankreich kommen. Die haben ja gestern 4:1 gegen Norwegen gewonnen. Glaubst du, Deutschland hätte derzeit eine Chance gegen die Franzosen?
7: Naja, nun würde ich da mal mit einer Floskel vielleicht beginnen. Geht ja auch dieses Fußballspiel beim Stand von 0:0 los. Das ist erstmal die gute Nachricht. Ansonsten wird's eng. Also wie die gestern Norwegen 2 eingewickelt haben, Dembélé mit diesem Hattrick beispielsweise, Mbappé, Olise, diese Defensive um Upamecano, das wird schwer, aber am Ende ist das dann ein völlig anderes Spiel unter komplett anderen Voraussetzungen. Aber das wäre die erste Partie innerhalb dieser lustigen Veranstaltung hier, in der Deutschland auf jeden Fall mal nicht als Favorit auf den Rasen geht.
1: Also fokussieren wir uns erstmal ganz optimistisch auf das Spiel am Montag gegen Paraguay. Danke an Thomas Kunze, NDR2 WM-Team.
4: Und das war das NDR2 Update um 12 mit Jelto Ringener. Gibt's auch nochmal zum Nachhören bei uns in der App. Jetzt gucken wir aber mal ganz kurz aufs Wetter. Schaut dort an alle, die heute ohne Klimaanlage arbeiten. Rebecca hat sich gerade gemeldet über unsere NDR2 App. Sie schreibt, ich arbeite in der Bäckerei in Hannover.
8: Wir backen dann natürlich ganz viele Brötchen auf. Die Leute wollen die immer frisch essen. 42 Grad gerade. Oh, das ist echt heftig. Aber Mensch, auch wenn ihr heute nicht arbeitet, passt bitte auf euch auf, dass der Kreislauf nicht schlapp macht, weil es ist echt warm. 31 Grad in Ilo, 32 Grad sogar in Niebel, 35 in Wischhafen, Schleswig und Altenplehn und bis 39 Grad in Düchow und Dönitz und teilweise sogar noch 1-2 Grad mehr. Selbst an der See 26 bis 34 Grad. Dazu oft sonnig, allerdings ziehen von Westen und Südwesten her Schauer und Gewitter rein und die können dann auch heftig sein mit Hagel, Starkregen und Sturmböen. Und auch morgen am Sonntag ist es noch mal heiß. 25 Grad erwarten wir da auf den Inseln. Ansonsten Werte zwischen 30 und 39 Grad. Im Laufe des Tages dann aber wieder Gewitter mit Unwettergefahr. Und Montag, da kühlt es deutlich ab. Fast schon frisch dann mit 22 bis 28 Grad. NR2 Verkehrsservice für den ganzen Norden. Stau oder stockend ab 5 Kilometer Länge. Die A1 Bremen Richtung Osnabrück zwischen Opusen Bremen-Marndorf und Arsten. 5 Kilometer Stop and Go. 5 Kilometer Stau auf der A1 Osnabrück Richtung Bremen zwischen Brinkum und Hemelingen. Die A1 Hamburg Richtung Lübeck zwischen Ahrensburg und Bad Oldesloe. 5 Kilometer Stop and Go. 20 Minuten braucht ihr da länger. 6 Kilometer stockt's auf der A7 Flensburg Richtung Hamburg zwischen Hamburg-Stelling und dem Elbtunnel. Dann die A7 Hannover Richtung Hamburg zwischen im Dreieck Walsrode und Dorfmark. 5 Kilometer Stop and Go. Die A20 Rostock Richtung Kreuz Uckermark. Die ist zwischen dem Kreuz Rostock und Dummersdorf wegen der Baustelle bis Montagmorgen um 4 gesperrt. Ebenfalls gesperrt auf der A29 Wilhelmshaven-Oldenburg die Strecke zwischen Zetel und Farel-Bockhorn. Auch dort wird gebaut in beiden Richtungen. Sperrung dort bis Montagmorgen um 5. Da werdet ihr über die U25 und die U10 umgeleitet. Dann die A30 Osnabrück-Bad Oeynhausen. Auch dort wird gebaut. Sperrung zwischen Gesmold und Melle-West bis Montagmorgen morgen um 5. Aktuell gibt es dort auch Stau. Gibt eine Umleitung für euch, wenn ihr in Richtung Osnabrück unterwegs seid. Fahrt ihr am besten über die U22. In Richtung Bad Oeynhausen geht es über die U43 und die A1 Lübeck Richtung Fehmarn zwischen Seretz und Pansdorf. 8 Kilometer Stop and Go. Baustelle nur eine Spur frei. Knappe halbe Stunde dauert es dort länger. Das waren jetzt leider nur die längsten Staus. Gibt noch ein paar kleinere. Alles zum Nachlesen klar bei uns auf der Seite ndr2.de. So, jetzt aber erstmal ein schönes Wochenende. Nicht bewegen, einfach nur sein und existieren. Ich bin Maren Sieber.

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Gleich 12:30. NR2 Verkehrsservice für den ganzen Norden. Viel los im Norden, deswegen stauen stockend ab 5 Kilometer Länge. A1 Bremen Richtung Osnabrück zwischen Opusen-Bremen-Mahndorf und Arsten stockt's auf 5 Kilometern. 5 Kilometer Stau auf der A1 Osnabrück Richtung Bremen zwischen Brinkum und Himmeling. Die A1 Hamburg Richtung Lübeck zwischen Ahrensburg und Bad Oldesloe stockt's auch auf 5 Kilometern. 20 Minuten braucht ihr dort länger. Knappe halbe Stunde mehr einplanen auf der A1 Lübeck Richtung Fehmarn zwischen Seretz und Pansdorf für die 8 Kilometer Stop and Go. Da wird

geht über die U22 Richtung Bad Oeynhausen, nehmt ihr die U43. Das waren jetzt leider nur die längsten Staus. Gibt noch ein paar kleinere, alle zum Nachlesen. Klar, bei uns in der NDR2-App. Kommt gut und vor allen Dingen sicher an euer Ziel. Wenn die Energie bei euch heute noch reicht, um vielleicht eine Seite umzublättern, dann habe ich was für euch. Schönen Buchtipp von unserem NDR-Bücher-Podcast Eat, Read, Sleep. Gibt's sofort nach Lady Gaga, Ed Sheeran und der Purple Disco Machine. Schönes Wochenende.

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0: Bloß nicht bewegen heute. Stattdessen Ventilator an, kaltes Getränk in die Hand und irgendwo hinlegen. Hier ist NDR 2 am Samstag. Es ist heiß im Norden und viel ist da bewegungstechnisch heute nicht drin. Vielleicht irgendwie aufs Sofa oder auf die Sonnenliege. Ist nur die Frage, was nehmen wir noch mit auf die Liege? Ja gut, Sonnencreme, das ist klar. Aber wie wär's denn noch mit einem schönen Buch? Dafür haben wir unsere Kollegen von unserem NDR-Bücher-Podcast Eat, Read, Sleep. Und Katharina Marenholz ist einer der Hosts. Sag mal, welchen Tipp hättest du für uns?
1: Auf jeden Fall Der Sommer unseres Lebens von Carly Fortune. Da geht's um Alice, die will 2 Monate mit ihrer Großmutter Nan im Cottage am See in Kanada verbringen. Beide brauchen ein bisschen Ruhe und so eine Art Reset. Nan hatte vor kurzem eine OP und Alice hat sich von ihrem Freund getrennt und hadert mit ihrem Job als Fotografin. Der See ist super schön, Natur pur, alles ist genau richtig. Und natürlich kommt auch bald ein attraktiver Mann um die Ecke, Charlie. Zu gut, um wahr zu sein eigentlich. Nicht nur sexy, sondern auch charming, aufmerksam, schlau, reich und reizend zu nennen. Aber als Alice endlich auf sein Flirten eingeht, macht Charlie einen Rückzieher. Was ist da los? Ich finde, all in all, der perfekte Sommer-Romance-Roman unbedingt einpacken für den nächsten Ausflug am See oder auch für den Balkon.
0: Ich finde, das klingt richtig, richtig gut. Der Sommer unseres Lebens von Carly Fortune. Das Buch reicht locker für ein Wochenende. Und falls nicht, im Podcast Eat, Read, Sleep gibt's jede Menge Lesenachschub. 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
1: Um 13 Uhr mit Felix Sprung. Die Extremhitze mit an die 40 Grad hat in Westdeutschland zu Noteinsätzen in mehreren Altenheimen geführt. Hausärzte und Patientenschützer üben Kritik an der Hitzevorsorge der Bundesregierung. Aus der NDR-Nachrichtenredaktion Christoph Tietz.
2: In einem Altenheim in Krefeld hat das Personal am Abend wegen der großen Hitze die Rettungswagen gerufen. Von einem Massenanfall von Verletzten berichtet die Rheinische Post. Bei Zimmertemperaturen von bis zu 50 Grad war der Zustand von 40 alten Menschen kritisch. 5 von ihnen brachten die Notärzte direkt ins Krankenhaus. Der Vorstand der Stiftung Patientenschutz Brüsch lobte das Krefelder Pflegepersonal. Mit dem Rufen der Rettungsdienste hätten die Mitarbeiter Mut bewiesen, sagte Brüsch. In Dormagen, ebenfalls in Nordrhein-Westfalen, wurde erst heute früh ein Seniorenheim mit 160 Einwohnern geräumt. Dort war in der Nacht ein Mann gestorben. Ob der Tod mit der Hitze zusammenhängt, werde geprüft, sagte ein Sprecher der Stadt Dormagen. Harsche Kritik am deutschen Hitzemanagement kommt vom Hausärztinnenverband. Bereits vor 3 Jahren habe die Bundesregierung ein umfassendes Maßnahmenpaket zum Hitzeschutz angekündigt. Passiert sei aber unter der neuen Regierung nichts, sagte die Verbandschefin Buhlinger-Göpfert den Funke-Medien.
1: Der Golfstaat Bahrain hat einen iranischen Drohnenangriff gemeldet. Das Königreich sei heute früh von mehreren Drohnen attackiert worden, teilte das Außenministerium mit. Es handle sich um einen eklatanten Verstoß gegen die Souveränität Bahrains. Ein genauer Angriffsort wurde nicht genannt. Auch zu möglichen Verletzten oder Schäden gab es zunächst keine Angaben. In Bahrain ist die 5. Flotte der US-Marine stationiert. Die Vereinigten Staaten hatten zuvor mehrere Ziele an der Südküste des Irans bombardiert. Nach Angaben aus Washington war der Angriff eine Reaktion auf eine mutmaßlich vom Iran verübte Attacke auf ein Frachtschiff. In Venezuela werden nach den schweren Erdbeben noch immer Zehntausende Menschen vermisst. Mehr als 920 Tote wurden bisher bestätigt. Das Militär unterstützt inzwischen die Rettungsmaßnahmen im Norden des Landes. Auch aus dem Ausland trifft immer mehr Hilfe ein. Aus Mexiko-Stadt Jenny Barke über die schwierige Suche nach Überlebenden.
3: Die größten Herausforderungen sind tatsächlich, dass es immer noch nicht genug Räumfahrzeuge gibt. Und die braucht man für diese großen Schuttteile. Und die Menschen kommen da nicht mit den bloßen Händen ran. Da hilft es auch nichts, dass es jetzt mehr Spürhunde gibt und mehr Koordinierung. Neben den Verschütteten gibt es viele Obdachlose. Man rechnet alleine mit 70.000 in der Küstenregion La Guaira, die jetzt ohne Dach sind. Und das wahrscheinlich auch langfristig. Und für die müssen jetzt Notunterkünfte gebaut werden. Medizinische Versorgung muss anlaufen. All das wird jetzt parallel stattfinden.
1: Touristen und Einheimische haben an vielen Deichen entlang der gesamten deutschen Nordseeküste zusammen gefrühstückt. Mit der Aktion feiern die Küstenorte den 17. Geburtstag des UNESCO-Weltnaturerbes Wattenmeer. Der Tourismusagentur Nordsee zufolge waren die meisten Veranstaltungen ausverkauft. Pro Frühstückstafel gab es maximal 50 Plätze. Im Anschluss konnten Interessierte an Exkursionen oder Führungen im Wattenmeer teilnehmen. Die Aktion war grenzüberschreitend. Auch in den Niederlanden und in Dänemark wurde an Nordseedeichen gefrühstückt. Am 26. Juni 2009 waren große Teile des deutschen und des niederländischen Wattenmeers als UNESCO-Weltnaturerbe ausgezeichnet worden. Später kam auch das dänische Wattenmeer hinzu. Der Naturraum steht damit auf einer Stufe mit dem Great Barrier Reef und dem Grand Canyon.
4: 3:01, der Blick aufs NDR 2 Wetter. Passt bitte auf euch auf, wenn ihr es nicht irgendwie vermeiden könnt. Am besten wenig bewegen, dafür sehr viel trinken. Bei diesen Temperaturen im Norden 31 Grad in Ilo, 32 in Niebüll, 35 in Wischhafen, Schleswig und Altenplehn und bis 39 Grad in Lüchow oder Dömitz. Teilweise sind wir so bei 41 Grad. Sogar selbst an der See ist es warm, 26 bis 34 Grad. Dazu viel Sonne, allerdings von Westen und Südwesten her teilweise Schauer und Gewitter. Und die können dann auch echt kräftig und heftig sein. Hagel, Starkregen und Sturmböen sind da teilweise mit dabei. Und morgen war das Ganze nochmal im Grunde genommen. 25 Grad erwarten wir morgen nochmal auf den Inseln. Sonst Werte zwischen 30 und 38 Grad. Später dann wieder Gewitter mit Unwettergefahr. Aber am Montag kühlt sich's deutlich ab. Immer noch sommerlich, 22 bis 28 Grad. Aber nicht mehr diese fiese Hitze. NDR2 Verkehrsservice für den ganzen Norden. Viel los auf den Straßen, deswegen Stau und stockend ab 5 Kilometer Länge. A1 Bremen Richtung Osnabrück zwischen Opposen, Bremen-Marndorf und Arsten 5 Kilometer Stop and Go. 5 Kilometer Stau auf der A1 Osnabrück Richtung Bremen zwischen Bremen-Brinkum und Hemelingen. Die A1 Hamburg Richtung Lübeck zwischen Ahrensburg und Bad Oldesloe stockt auf 5 Kilometern. Da seid ihr aber in 20 Minuten durch. Knappe halbe Stunde mehr einplanen auf der A1 Lübeck Richtung Fehmarn zwischen Seretz und Pansdorf 8 Kilometer Stop and Go. Baustelle nur eine Spur frei. Dann die A7 Hannover Richtung Hamburg zwischen dem Dreieck Walsrode und Dorfmark stockt auf 6 Kilometern. Die A20 Rostock Richtung Kreuz Uckermark ist zwischen dem Kreuz Rostock und Dummersdorf wegen einer Baustelle bis Montagmorgen um 4 gesperrt. Gesperrt bis Montagmorgen um 5 die A29 Wilhelmshaven Oldenburg zwischen Zetel und Varel Bockhorn. Das Ganze in beiden Richtungen. Da werdet ihr über die U25 und die U10 umgeleitet. Und A30 Osnabrück Bad Oeynhausen, auch dort eine Sperrung bis Montagmorgen um 5 zwischen Gesmold und Melle West. In beiden Richtungen auch. Gibt auch Stau, die Umleitung Richtung Osnabrück. Dann nehmt ihr am besten die U22, wenn ihr Richtung Bad Oeynhausen unterwegs seid, geht's über die U43. Das war's. Kommt gut und vor allen Dingen sichern euer Ziel.
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4: Richtig schönen Samstag wünsche ich euch. Ich bin Maren Sieber. Der Norden schwitzt und einige doch so ein bisschen mehr als andere. Sören zum Beispiel hat sich gerade gemeldet über unsere NDR2 App. Der hat heute schon ein Wespennest entfernt. Der ist Imker, also der weiß, was er da macht. Aber auch er musste natürlich komplette Schutzkleidung tragen. Also was auf dem Kopf unter diesem Anzug hat natürlich wahnsinnig geschwitzt. Ich hoffe, ihr könnt euch ein bisschen abkühlen. Macht euch ein schönes Wochenende trotz allem. Schöne Musik mit dabei. Mark Amber, aktuelle Single, Belong Together, sofort nach Britney Spears.

0: ein Song so gut wie der. Hot in here, Nelly. Hier ist NDR 2 am Samstag und manchmal ist es echt verrückt, oder? Da freust du dich Wochen auf einen Abend, hast die Eintrittskarten längst zu Hause, ja, und dann auf einmal 40 Grad im Norden und da stellt sich die Frage, gehe ich da trotzdem hin oder bleibe ich lieber auf dem Sofa vor dem Ventilator? Und vor dieser Frage standen gestern ganz, ganz viele Besucher bei den Karl-May-Festspielen in Bad Segeberg. Dieses Wochenende geht nämlich die Saison los und für uns war meine Kollegin Doreen im Tal des Todes mit dabei. Doreen, sag mal, wie hat sich das Publikum auf diese Temperaturen vorbereitet?
1: Ich habe viele gesehen, die so einen kleinen Ventilator dabei hatten oder eben auch was, was man sich um die Schultern so legen kann, als feuchtes Tuch, was dann irgendwie so ein bisschen kühlt. Und ja, ansonsten sind sie wirklich für jede Lebenssituation und alle Familienmitglieder ausgerüstet.
2: Also wir haben genug zu trinken mitgenommen, das ist ja das Wichtigste, gerade mit den Kindern und Ersatzkleidung und man sich nochmal abkühlen kann und dann nochmal umziehen könnte.
3: Hüte haben wir, ganz viel zu trinken.
4: Genau, viel Wasser, Kopfbedeckung und dann hoffen wir, dass es da unten nicht ganz so warm ist.
0: Ja, und die Darsteller, ich meine, die schwitzen doch in ihren Kostümen bestimmt noch viel mehr. Du kannst ja jetzt, sag ich mal, als Winnetou nicht auf einmal in Shorts durch die Arena reiten.
1: Nee, das geht natürlich nicht, auch wenn der Hauptdarsteller Alexander Klavs sich schon mal gewünscht hat, vielleicht in Badehose aufzutreten. Aber das klappt natürlich auf dem Pferd und mit dem Reiten nicht. Ein Schauspieler tut mir wirklich richtig leid, weil er in so einem englischen Tweed-Anzug, also so richtig dickem Stoff, da durch die Arena laufen und zum Teil rennen muss, zum Glück nicht kämpfen. Ja, und alle anderen haben eben jetzt die letzten Tage und die letzten Proben schon genutzt, um sich irgendwie auf all das so vorzubereiten, hat mir Isabel Varell erzählt, die ja dieses Jahr zum ersten Mal Gaststar in Bad Segeberg ist.
5: Wir haben in der Probenzeit alles gehabt, Regengüsse, wir hatten Hitze jetzt in der Probenzeit, wir hatten alles. Also wir sind auf alles vorbereitet und wir wissen auch, dass alles wieder kommen wird. Das ist abenteuerlich, aber wir sind ja alle nicht aus Zucker und das werden wir schon schaffen.
0: Ja, und damit ihr das auch schafft, wenn ihr hingeht, haben die Karl-May-Festspiele auch so ein bisschen aufgerüstet. Also es gibt zusätzliche Getränkestände, es gibt mehr Schattenplätze und der Vorplatz, der wird auch bewässert, damit es nicht so staubt. Nur selber müsst ihr an Sonnencreme oder auch eine Kopfbedeckung denken und die auch möglichst mitbringen, damit ihr nach den Karl-May-Festspielen nicht vom Indianerstamm verbrannte Haut seid. Habt ein schönes Wochenende. Hier ist NDR 2. Schönen Samstag.

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13:30 Uhr. NR2 Verkehrsservice. Für den ganzen Norden ist eine Menge los, deswegen staunstockend ab 5 Kilometer. A1 Bremen Richtung Osnabrück zwischen Opusen, Bremen-Mahndorf und Arsten stockt auf 5 Kilometern. 5 Kilometer Stau auf der A1 Osnabrück Richtung Bremen zwischen Bremen-Brinkum und Hemelingen. Ihr müsst 20 Minuten mehr einplanen auf der A1 Hamburg Richtung Lübeck zwischen Ahrensburg und Bad Oldesloe, da stockt auf 5 Kilometern. Dann nochmal die A1 Lübeck Richtung Fehmarn zwischen Seretz und Pansdorf 8 Kilometer Stop and Go, da wird gebaut, ist nur eine Spur frei, knappe halbe Stunde mehr. Ebenfalls eine knappe halbe Stunde mehr auf der A7 Flensburg Richtung Hamburg zwischen Aufschlag und der Rader Hochbrücke stockt es auf 7 Kilometern. Dann die A20 Rostock Richtung Uckermark, die ist zwischen dem Kreuz Rostock und Dummersdorf wegen einer Baustelle bis Montagmorgen um 4 gesperrt. Die A29 Wilhelmshaven Oldenburg, dort eine Sperrung zwischen Zetel und Farel Bockhorn, das Ganze auch in beiden Richtungen bis Montag um 5. Ihr werdet über die U25 und die U10 umgeleitet. Und die A30 Osnabrück, Bad Oeynhausen, die ist zwischen Gesmold und Melle-West wegen einer Baustelle bis Montagmorgen auch um 5 gesperrt, auch in beiden Richtungen. Aktuell gibt es dort Stau. Eure Umleitung, wenn ihr in Richtung Osnabrück unterwegs seid, am besten geht es über die U22 Richtung Bad Oeynhausen über die U43. Bin auch schon ganz düselig hier. Kommt gut und vor allen Dingen sicher an euer Ziel. Wir gehen gleich mal an einen der wenigen Orte im Norden, wo es kühl ist, ins Kino, was ihr euch da angucken könntet, um wenigstens so für 2 Stunden mal ein bisschen runter zu kühlen, klären wir sofort nach Shakira, Luis Capaldi und Ida Korb.

0: Der offizielle WM-Song. Hier ist NDR 2, Dai Dai von Shakira und Burna Boy. Vielleicht geht's euch auch so. Normalerweise mache ich von Juni bis, September einen großen Bogen ums Kino. Ich will lieber draußen sein, so ein bisschen den Sommer genießen, nicht irgendwo in so einem dunklen Raum. Aktuell ist das alles ein bisschen anders. Allein für die Klimaanlage würde ich mir persönlich fast alles angucken. Eine Doku über Kriegsschiffe. Warum denn nicht? Hauptsache mal für 2 Stunden raus aus der Hitze. Aber natürlich ist es besser, wenn der Film so ein bisschen Spaß macht. Und das klingt bei Power Ballad, der Song meines Lebens, so. In den Hauptrollen Paul Rudd, kennt ihr, das ist der Ant-Man aus den Marvel-Filmen, und Popstar Nick Jonas. Unsere Kinoexpertin Anna Wollner, die hat den Film schon gesehen. Wen spielen die beiden?
1: Na, Paul Rudd spielt Rick, einen Hochzeitssänger, dessen große Musikkarriere nie stattgefunden hat. Nick Jonas spielt einen ehemaligen Boyband-Star, wen auch sonst, der dringend einen neuen Hit braucht. Die beiden lernen sich auf einer Hochzeit kennen, jammen zusammen und plötzlich ist da dieser Song. 'Cause every song I ever wrote in my life is about
2: you. So gut. So gut. Okay, also hast du schon eine Bridge?
3: Nein, Mann, da arbeite ich. Dieser Song beschäftigt mich schon ewig.
2: Wir können denn hier und jetzt schon schreiben.
3: Schön wär's. Nein, ich kann nicht. Ich muss echt los. Meine Tochter muss in die Schule.
1: Ja, schöne Ausrede. Das Problem, als der Song plötzlich zum Welthit wird, kassiert nur einer den Ruhm dafür. Und daraus entwickelt sich eine Geschichte über Eitelkeit, Freundschaft und die Frage, wem eigentlich kreative Ideen gehören.
0: Das Ganze läuft ja unter dem Label Musikkomödie, aber es klingt ein bisschen ernster. Funktioniert es trotzdem?
1: Ja, weil der Regisseur John Carney genau solche Geschichten seit wirklich Jahren erzählt. Das war schon bei Once So, bei Can a Song Save Your Life oder Sing Street. Musik ist bei dem nie bloß Hintergrund, sondern immer Teil der Handlung. Gleichzeitig bleibt der Film aber auch leichtfüßig und charmant. Vor allem Paul Rudd spielt diese Figur mit so einer sympathischen Melancholie und Nick Jonas, der überrascht, weil er seinem Popstar-Charakter deutlich mehr Unsicherheit gibt, als man zunächst erwartet. Das ist jetzt keine Revolution für das Genre, aber wirklich eine sehr charmante Variation eines Erfolgrezepts. Mir hat's gefallen. Ich hatte nun Ohrwurm 3 von 5 Sternen.
0: Na, immerhin. Also, vielleicht ist das eine Alternative für euch. Power Ballad, der Song meines Lebens, ab sofort neu in den Kinos bei uns im Norden.

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1: Um 14 Uhr mit Felix Sprung. Die Extremhitze mit an die 40 Grad hat in Westdeutschland zu Noteinsätzen in mehreren Altenheimen geführt. Hausärzte und Patientenschützer üben Kritik an der Hitzevorsorge der Bundesregierung. Aus der NDR-Nachrichtenredaktion Christoph Tietz.
2: In einem Altenheim in Krefeld hat das Personal am Abend wegen der großen Hitze die Rettungswagen gerufen. Von einem Massenanfall von Verletzten berichtet die Rheinische Post. Bei Zimmertemperaturen von bis zu 50 Grad war der Zustand von 40 alten Menschen kritisch. 5 von ihnen brachten die Notärzte direkt ins Krankenhaus. Der Vorstand der Stiftung Patientenschutz Brüsch lobte das Krefelder Pflegepersonal. Mit dem Rufen der Rettungsdienste hätten die Mitarbeiter Mut bewiesen, sagte Brüsch. In Dormagen, ebenfalls in Nordrhein-Westfalen, wurde erst heute früh ein Seniorenheim mit 160 Einwohnern geräumt. Dort war in der Nacht ein Mann gestorben. Ob der Tod mit der Hitze zusammenhängt, werde geprüft, sagte ein Sprecher der Stadt Dormagen. Harsche Kritik am deutschen Hitzemanagement kommt vom Hausärztinnenverband. Bereits vor 3 Jahren habe die Bundesregierung ein umfassendes Maßnahmenpaket zum Hitzeschutz angekündigt. Passiert sei aber unter der neuen Regierung nichts, sagte die Verbandschefin Buhlinger-Göpfert den Funke-Medien.
1: Der Golfstaat Bahrain hat einen iranischen Drohnenangriff gemeldet. Das Königreich sei heute früh von mehreren Drohnen attackiert worden, teilte das Außenministerium mit. Es handle sich um einen eklatanten Verstoß gegen die Souveränität Bahrains. Ein genauer Angriffsort wurde nicht genannt. Auch zu möglichen Verletzten oder Schäden gab es zunächst keine Angaben. In Bahrain ist die 5. Flotte der US-Marine stationiert. Die Vereinigten Staaten hatten zuvor mehrere Ziele an der Südküste des Irans bombardiert. Nach Angaben aus Washington war der Angriff eine Reaktion auf eine mutmaßlich vom Iran verübte Attacke auf ein Frachtschiff. In Venezuela werden nach den schweren Erdbeben noch immer Zehntausende Menschen vermisst. Mehr als 920 Tote wurden bisher bestätigt. Das Militär unterstützt inzwischen die Rettungsmaßnahmen im Norden des Landes. Auch aus dem Ausland trifft immer mehr Hilfe ein. Aus Mexiko-Stadt Jenny Barke über die schwierige Suche nach Überlebenden.
3: Die größten Herausforderungen sind tatsächlich, dass es immer noch nicht genug Räumfahrzeuge gibt. Und die braucht man für diese großen Schuttteile. Und die Menschen kommen da nicht mit den bloßen Händen ran. Da hilft es auch nichts, dass es jetzt mehr Spürhunde gibt und mehr Koordinierung. Neben den Verschütteten gibt es viele Obdachlose. Man rechnet alleine mit 70.000 in der Küstenregion La Guaira, die jetzt ohne Dach sind und das wahrscheinlich auch langfristig. Und für die müssen jetzt Notunterkünfte gebaut werden. Medizinische Versorgung muss anlaufen, all das wird jetzt parallel stattfinden.
1: Etwa 185.000 Menschen haben nach Veranstalterangaben an den Stränden die Windjammerparade der Kieler Woche verfolgt. In diesem Jahr führte das deutsche Traditionsschiff Thor Heyerdahl die Segelparade an. Laut einer Sprecherin waren mehr als 50 Traditionsschiffe, 55 Sportboote und jede Menge Zuschauerboote auf der Förde unterwegs. Im vergangenen Jahr hatten nach Schätzungen etwa 170.000 Menschen das Spektakel verfolgt. Damals hatte das deutsche Segelschulschiff Gorch Fock die Windjammerparade angeführt. Es ist derzeit auf USA-Reise. Die Segelparade gilt als maritimer Höhepunkt der Kieler Woche 2026. Die Veranstaltung endet morgen Abend.
4: 3:02. Wir gucken mal aufs NDR2-Wetter. Und heute ist der vorläufige Höhepunkt der Hitzewelle. 31 Grad in Emden, 32 in Leck, 35 in Triebsees, Rendsburg und Papenburg, bis 39 Grad in Uelzen und Löbtheen. Vereinzelt auch leicht drüber. Anja hat sich gerade gemeldet über unsere NDR2-App, hat ein Foto geschickt aus dem Auto, ist in Zarrentin unterwegs. 40 Grad und selbst an den Küsten nicht wirklich kühl, 25 bis 24 Grad. Neben Sonne heute auch einige Quellwolken und von Westen und Südwesten einzelne kräftige Schauer und Gewitter und örtlich gibt's auch Unwettergefahr durch Starkregen, Hagel und Sturmböen. Das kann ganz schnell gehen. Passt da bitte auf euch auf. Und ab morgen nochmal heiß, 25 Grad auf den Inseln. Ansonsten Werte zwischen 30 und 38 Grad und eben auch im Laufe des Tages Gewitter mit Unwettergefahr. Montag erstmal ein Ende dieser Hitzewelle. Es kühlt sich deutlich ab, dann fast schon frisch, 22 bis 28 Grad. NDR 2 Verkehrsservice für den ganzen Norden. Stau und stockend ab 3 Kilometer Länge, weil einfach eine Menge los ist heute Nachmittag. Die A1 Hamburg Richtung Lübeck zwischen Ahrensburg und Bad Oldesloe. 5 Kilometer Stop and Go, 20 Minuten braucht ihr länger. Die A1 Lübeck Richtung Fehmarn zwischen Seretz und Pansdorf. 8 Kilometer Stop and Go, Baustelle nur eine Spur frei. Halbe Stunde braucht ihr länger. Eine gute Dreiviertelstunde müsst ihr mehr einplanen auf der A7 Flensburg Richtung Hamburg zwischen Oschlag und der Rader Hochbrücke. Da steht ihr auf 7 Kilometern. 3 Kilometer Stau auf der A7 Hannover Richtung Hamburg zwischen Pflestedt und Marmsdorf. Baustelle nur eine Spur frei. Die A20 Rostock Richtung Kreuz Uckermark. Gesperrt wegen der Baustelle zwischen dem Kreuz Rostock und Dummersdorf. Das Ganze bis Montagmorgen um 4. Bis Montagmorgen um 5 gesperrt auf der A29 Wilhelmshaven Oldenburg. Der Abschnitt zwischen Zetel und Varel Bockhorn, dort in beiden Richtungen. Eure Umleitung geht über die U25 bzw. die U10. Und die A30 Oersnerbrück Bad Oeynhausen, dort die Sperrung zwischen Gesmold und Melle West in beiden Richtungen. Das Ganze auch bis Montagmorgen um 5. Aktuell gibt es dort auch Stau. Eure Umleitung Richtung Osnabrück geht über die U22 Richtung Bad Oeynhausen über die U43. Kommt gut und vor allen Dingen sicher an euer Ziel.
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4: Ich bin Maren Sieber und das klingt jetzt so ein bisschen wie Oma erzählt vom Krieg, ne? Aber Stefan, der hat mich gerade über unsere NDR2-App daran erinnert, dass die wenigsten Autos in den 80ern ja eine Klimaanlage hatten. Ist ja klar, ne? Unsere Klimaanlage war damals ein Fenster, das konnte man runterkurbeln. Mein Vater hatte damals so Mercedes und als Kind war das ja wirklich so. Und hast du auf der Rückbank gesessen, bist du auch so ein bisschen festgeklebt an dem Plastiksitzen und entweder ist man da vor Hitze eingegangen oder man hatte nach der Fahrt fast eine Mittelohrentzündung, die durch den Zug gekommen ist. Das sind sehr, sehr schöne Erinnerungen. Wir gucken gleich nochmal drauf, wie ihr eure Wohnung vielleicht ein paar Grad kühler bekommt in 9 Minuten.

Achtung, NDR2-Verkehrsservice. Aktuell, wenn ihr in Hamburg auf der B75 unterwegs seid, zwischen Kornweide und Wilhelmsburg, dort Gefahr durch Kinder auf der Fahrbahn. Fahrt da bitte extremst vorsichtig. Das ist die B75 in Hamburg zwischen Kornweide und Wilhelmsburg. In beiden Richtungen bitte vorsichtig fahren. Da sind Kinder auf der Fahrbahn.

0: 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Schönes Wochenende. Die begehrteste Wohnlage in diesen Tagen. Souterrain oder noch besser Keller. Oder es ist so warm, selbst Altbauwohnungen, in denen es traditionell im Sommer ja fast schon ein bisschen kühl ist, haben sich wirklich unangenehm aufgeheizt. Im Dachgeschoss geht ja im Grunde genommen fast gar nichts mehr. Wir gucken mal, wie ihr die Temperatur bei euch zu Hause ein bisschen runterkriegt. Michael Herr ist ein Kollege aus unserer ARD-Verbraucherredaktion. Hast du Tipps, wie wir die Räume so ein bisschen kühler kriegen?
1: Tipp 1, wenn es irgendwie geht, die Sonnenstrahlen erst gar nicht in die Wohnung reinlassen, heißt also tagsüber die Fenster verdunkeln und zwar am besten von außen. Wer keine Jalousien oder Rollläden dafür hat, kann auch einfach ein dünnes Handtuch so ins Fenster einklemmen, dass der Stoff das Glas von außen abdeckt. Tipp Nummer 2, Elektrogeräte, die man nicht braucht, ausschalten. Fast jeder Apparat erzeugt immer auch ein bisschen Wärme und die brauchen wir eben im Sommer nicht in der Wohnung. Daher den Drucker ausschalten, wenn man ihn nicht braucht, den Wäschetrockner erst recht, denn im Sommer trocknet die Wäsche günstiger in der Wohnung auf dem Ständer. Wenn das alles nichts bringt, hilft noch Tipp Nummer 3, ein Handtuch mit kaltem Wasser übergießen und in den Nacken legen. Das macht die Hitze sehr schnell deutlich erträglicher.
0: Lustigerweise habe ich das gestern Abend gemacht und auch noch kühle Wadenwickel. Das hat wirklich funktioniert, also das kann ich auf jeden Fall empfehlen. Jetzt sag noch mal ganz kurz, wie ist das bei diesen Temperaturen mit dem Lüften? Sollte ich das bei 35 Grad tagsüber besser lassen?
1: Also wer tagsüber nicht zu Hause ist, der sollte auf jeden Fall die Fenster zulassen, um die warme Luft draußen zu halten. Wenn man aber daheim ist, vielleicht sogar ältere Menschen im Haushalt leben, sollte man trotzdem ab und an mal frische Luft reinlassen, um frischen Sauerstoff in die Wohnung zu kriegen, die Luftfeuchtigkeit im Haus ein wenig abzusenken. Und das macht man dann ähnlich wie im Winter. Fenster nicht kippen, sondern kurz Stoßlüften. Am besten an sonnenabgewandten, gegenüberliegenden Fenstern der Wohnung. So entsteht dann im Idealfall noch ein kühlender Luftstrom und danach die Fenster natürlich wieder komplett zumachen. Wenn es abends, spätestens nachts, dann endlich abgekühlt hat, die Luft draußen kälter ist als drinnen, dann heißt es natürlich, die Fenster sofort aufreißen und auch gern für längere Zeit querlüften.
0: Ja, und das Gute ist ja, wir kommen ja nachts eh nicht in Schlaf oder wachen auf, weil wir die ganze Zeit so schwitzen. Da kann man noch mal kurz das Fenster aufmachen. Hier ist NDR 2. Habt trotz allem schönes Wochenende. Jetzt mit The Rasmus.

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0: Hier ist NDR 2. Schönes Wochenende für euch. Wir gucken zum Sport mit Jörg Tegelhütter.
1: Und wir beginnen natürlich mit der Fußball-Weltmeisterschaft. Denn während Deutschland nach der 1:2-Pleite im letzten Gruppenspiel gegen Ecuador grübelt, wird auf den Kapverden immer noch gejubelt. Der kleine afrikanische Inselstaat im Atlantik hat bei der WM sensationell als Zweiter der Gruppe H hinter Spanien die K.O.-Runde erreicht. Das 0:0 gegen Saudi-Arabien versetzte die knapp 600.000 Kapverdier in helle Begeisterung und den Reporter von Radio Cabo Verde in Ekstase. Maren, ich kann dir sagen, dem Mann und auch der Technik soll es den Umständen entsprechend gut gehen.
0: Aber ich verstehe das so gut.
1: Also wirklich Ekstase pur. Cap Verde trifft dann übrigens am nächsten Samstag auf Argentinien mit seinem Superstar Lionel Messi. Die deutsche Mannschaft versucht indes, den schwachen Auftritt beim 1:2 gegen Ecuador im letzten Gruppenspiel abzuhaken. Gestern war Familientag im WM-Quartier in Winston-Salem. Heute wird geübt mit Blick auf den Gegner im sogenannten 16-Finale und das ist Paraguay.
2: Im Training sollen heute bereits Lösungen für die robust spielenden Südamerikaner gefunden werden. Das Ganze unter Ausschluss der Öffentlichkeit. Dafür steht Sportdirektor Rudi Völler den Medien Rede und Antwort. Er betreute die DFB-Auswahl beim letzten WM-Spiel gegen Paraguay. Das war 2018.

zwischen Kornweide und Wilhelmsburg in beiden Richtungen. Achtung, da sind immer noch Kinder auf der Fahrbahn unterwegs. Stau und stockend ab 3 Kilometer Länge, weil einfach wahnsinnig viel los ist. A1 Hamburg Richtung Lübeck zwischen Ahrensburg und Bad Oldesloe. 5 Kilometer Stop and Go. 20 Minuten braucht ihr länger. Dann die A1 Lübeck Richtung Fehmarn zwischen Seretz und Pansdorf. 8 Kilometer stockend. Baustelle nur eine Spur frei. Gute halbe Stunde müsst ihr mehr einplanen. Eine Dreiviertelstunde länger dauert es auf der A7 Flensburg Richtung Hamburg zwischen Aufschlag und der Rader Hochbrücke, dort für die 7 Kilometer Stau. 3 Kilometer auf der A7 Hannover Richtung Hamburg zwischen Fleestedt und Marmsdorf, Baustelle nur eine Spur frei. Gebaut wird auch auf der A20 Rostock Richtung Kreuz Uckermark, dort die Sperrung zwischen Kreuz Rostock und Dummersdorf, das Ganze bis Montagmorgen um 4. A29 Wilhelmshaven Oldenburg, die ist zwischen Zetel und Varel-Bockhorn in beiden Richtungen wegen einer Baustelle bis Montagmorgen um 5 gesperrt. Eure Umleitung geht über die U25 und die U10 und noch eine Sperrung auf der A30 Osnabrück-Bad Oeynhausen in beiden Richtungen zwischen Gesmold und Melle-West bis Montagmorgen um 5, ihr ahnt es. Die Sperrung in beiden Richtungen gibt auch Stau. Die Umleitung Richtung Osnabrück geht über die U22 Richtung Bad Oeynhausen über die U43. So, jetzt haben wir es geschafft. Ihr habt es vor allen Dingen geschafft. Kommt gut und vor allen Dingen sicher an euer Ziel und richtig schönes Wochenende.

0: 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Schönes Wochenende für euch. Und mittlerweile, ja, haben wir alle zweimal drüber geschlafen, über die 1:2 Niederlage gegen Ecuador, der deutschen Nationalmannschaft, bei der Fußball-WM. Man muss ja auch mal sagen, ne, es ist ja auch nichts passiert. Das deutsche Team ist trotzdem eine Runde weiter und steht am Montag dann als Gruppensieger im 16. Finale gegen Paraguay auf dem Platz. Aber klar, ein Sieg wäre natürlich besser gewesen. Nur die Frage ist ja, wie man mit so einer Niederlage umgeht.
1: Der Übergang von der gefühlten Leere nach einer Niederlage zur erkannten Leere aus einer Niederlage ist ja mitunter fließend.
2: Ja, Niederlagen sind nie gut, auch nicht in einem Spiel, wo es tabellarisch um nichts ging. Es war trotzdem ein WM-Spiel, was wir verloren haben. Aber es ist trotzdem wichtig, dass wir Lehren draus ziehen, aber es dann auch rechtzeitig abhaken.
1: Nach dem 1:2 gegen Ecuador will Bundestrainer Nagelsmann also seinen Leuten das eine oder andere erklären. Leere Blicke gab es ja zuletzt auch recht häufig bei Jamal Musiala und Florian Wirtz, die bei der WM noch zu oft im Leerlauf unterwegs gewesen sind.
2: Flo, finde ich, fehlt so ein bisschen Fortune in der einen oder anderen Situation, finde ich. Sag mal, die Dosenöffner-Aktion, aber die wird kommen. Die kommt am Montag, bin ich mir ganz sicher. Und bei Jamal, ja, gar nicht so viel nachdenken, sondern einfach spielen.
1: Eine andere Lehre der vergangenen WM-Wochen könnte auch sein, über die Notwendigkeit des Comebacks von Manuel Neuer im deutschen Tor nachzudenken. Zumal der ja gegen Ecuador in der entscheidenden Szene buchstäblich mit leeren Händen dastand.
2: Ja, bei Manu, finde ich, ist bis jetzt noch kein Torwartspiel dabei gewesen.
1: Und weil nun bislang alle Nachfragen und Ideen beim Bundestrainer ins Leere gelaufen sind, noch ein letzter Versuch. Sollte man sich nicht schnell etwas einfallen lassen, um physisch starken Gegnern wie Ecuador oder auch der Elfenbeinküste etwas entgegensetzen zu können?
2: Du kannst schon ein paar Dinge machen, aber jetzt bis Montag werden wir jetzt uns nicht auftrainieren können im Oberkörperbereich. Das wird nicht möglich sein.
1: Und so bleibt nun abzuwarten, ob es am Montag im deutschen Spiel die absolute Leere zu betrauern oder die reine Leere zu bestaunen gibt. Ob die WM also wieder einmal frühzeitig zu Ende geht oder ob Fußballlehrer Nagelsmann doch noch ein Lehrstück über seine Schaffenskraft ablegen kann.
0: Burkhard Huppe, ARD WM-Team. Und falls ihr eure Tipps beim Tippspiel noch nicht abgegeben habt, alle Infos zu allen Teams natürlich in der kostenlosen Sportschau-App oder auch auf Sport.

Wie schön. Hier ist NDR 2. Ich sag Tschüss. Jonas Frank für euch gleich am Start nach 15 Uhr. Passt auf euch auf bei der Hitze. Und wenn ich nicht geschmolzen bin, dann hören wir uns morgen früh wieder. Schönen Samstag wünsche ich euch noch.

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1: Um 15 Uhr mit Felix Sprung. Die Extremhitze mit an die 40 Grad hat in Westdeutschland zu Noteinsätzen in mehreren Altenheimen geführt. Hausärzte und Patientenschützer üben Kritik an der Hitzevorsorge der Bundesregierung. Aus der NDR-Nachrichtenredaktion Christoph Tietz.
2: In einem Altenheim in Krefeld hat das Personal am Abend wegen der großen Hitze die Rettungswagen gerufen. Von einem Massenanfall von Verletzten berichtet die Rheinische Post. Bei Zimmertemperaturen von bis zu 50 Grad war der Zustand von 40 alten Menschen kritisch. 5 von ihnen brachten die Notärzte direkt ins Krankenhaus. Der Vorstand der Stiftung Patientenschutz Brüsch lobte das Krefelder Pflegepersonal. Mit dem Rufen der Rettungsdienste hätten die Mitarbeiter Mut bewiesen, sagte Brüsch. In Dormagen, ebenfalls in Nordrhein-Westfalen, wurde erst heute früh ein Seniorenheim mit 160 Einwohnern geräumt. Dort war in der Nacht ein Mann gestorben. Ob der Tod mit der Hitze zusammenhängt, werde geprüft, sagte ein Sprecher der Stadt Dormagen. Harsche Kritik am deutschen Hitzemanagement kommt vom Hausärztinnenverband. Bereits vor 3 Jahren habe die Bundesregierung ein umfassendes Maßnahmenpaket zum Hitzeschutz angekündigt. Passiert sei aber unter der neuen Regierung nichts, sagte die Verbandschefin Buhlinger-Göpfert den Funke-Medien.
1: Die Deutsche Bahn hat wegen der Hitze von Reisen abgeraten, die nicht dringend notwendig sind, sowohl im Fern- als auch im Regionalverkehr. Laut Bahn leidet auch der Schienenverkehr unter den Extremtemperaturen. Fast überall in Deutschland ist es an diesem Wochenende sehr heiß. Der Deutsche Wetterdienst erwartet im Laufe des Tages Temperaturen von bis zu 41 Grad. Lokal seien auch 42 Grad nicht ausgeschlossen. Etwas kühler sollte es den Angaben zufolge nur im äußersten Norden sein. Am Nachmittag und Abend werden unter anderem in Nordseenähe kräftige Gewitter erwartet. Etwa 185.000 Menschen haben nach Veranstalterangaben an den Stränden die Windjammerparade der Kieler Woche verfolgt. In diesem Jahr führte das deutsche Traditionsschiff Thor Heyerdahl die Segelparade an. Laut einer Sprecherin waren mehr als 50 Traditionsschiffe, 55 Sportboote und jede Menge Zuschauerboote auf der Förde unterwegs. Im vergangenen Jahr hatten nach Schätzungen etwa 170.000 Menschen das Spektakel verfolgt. Damals hatte das deutsche Segelschulschiff Gorch Fock die Windjammerparade angeführt. Es ist derzeit auf USA-Reise. Die Segelparade gilt als maritimer Höhepunkt der Kieler Woche 2026. Die Veranstaltung endet morgen Abend.
3: Wir kommen zum Ende der 2 Wetter. Da kann man nicht viel zu sagen, oder? Es ist richtig heiß im NDR2-Land. Viel Sonne. Zwischendurch ziehen auch mal ein paar Wolken durch. Örtlich kann sich daraus auch ein kräftiger Schauer oder auch ein Gewitter entwickeln. Meist bleibt es aber trocken. Die Temperaturen, naja, die klettern auf 31 bis teilweise 39 Grad heute. An der Nord- und Ostsee auf 26 bis 34 Grad. Kurzer Check mal eben. Niedersachsen, Helmstedt, Emmerstedt 39. Schleswig-Holstein, Geesthacht 39. Boltenhagen, Meckpommern der Küste ein bisschen kühler. 30, das ist heute schon kühl. Und Hamburg auf der Vettel 39. Und kurze Info, Achtung, ihr habt es eben auch schon in den NDR2-Nachrichten gehört. Ab dem späteren Nachmittag droht Unwettergefahr mit Hitzegewittern im Norden. Hagel, ich habe gerade eben mit Maren noch drüber gesprochen, teilweise hat sie in ihrer App gesehen, beziehungsweise gelesen, bis 4 cm Durchmesser. Das wär ein bisschen dramatisch, muss ich ganz ehrlich sagen. Starkregen mit 30 bis 40 Liter pro Quadratmeter und schwere Sturmböen um die 100 km pro Stunde werden erwartet in Norddeutschland grundsätzlich. Die Sturmböen, die steigern sich in der Nacht zu teils orkanartigen Böen mit 120 Kilometern pro Stunde. NDR 2, der Verkehrsservice. 15.04 Uhr ist es gleich. Wir gucken mal auf die Straßen. Was ist los im Norden? Hoffentlich im air-conditioned Auto, also klimatisierten Auto. Staude, stockender Verkehr ab 3 Kilometern. A1 Lübeck Richtung Fehmarn zwischen Seretz und Pansdorf. Streckenweise Stop and Go. A7 Hannover Richtung Hamburg zwischen Tieshope und Horster Dreieck. 4 Kilometer stockender Verkehr. A20 Rostock Richtung Kreuz Uckermark in Meckpommern. Da ist die Autobahn zwischen Kreuz Rostock und Dummersdorf wegen Bauarbeiten bis Montag 4 Uhr in der Früh gesperrt. Dann die A29 in Niedersachsen, Wilhelmshaven-Oldenburg. Die ist zwischen Zetel und Varrel-Bockhorn in beiden Richtungen wegen Bauarbeiten geplant. Bis Montag 5 Uhr gesperrt. Die Umleitung, die führt euch über die U25 und die U10. Und die A30 Osnabrück-Bad Oeynhausen. Die ist zwischen Gersmold und Merle-West wegen Bauarbeiten bis Montag früh ebenfalls 5 Uhr in beiden Richtungen gesperrt. Es staut sich dadurch auf der Bahn derzeit die Umleitung in Richtung Osnabrück. Die führt euch über die U22 und in Richtung Bad Oeynhausen dann über die U43. Da, wo es geht, gute und vor allen Dingen kühle Fahrt.
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3: Boah, schwitzen, trinken, schwitzen, trinken. Das ist so der Rhythmus heute, ne? Kommt gut und vor allem so kühl wie möglich durch euren Samstag. Den richtigen Soundtrack für dieses Wochenende, den haben wir. Jetzt gibt's Farruko mit Peppers. Ja, der Sommer-Soundtrack sozusagen. Ich bin Jonas. Moin!

0: und NDR2 durch euren Samstag, durch den heißen Samstag. Ja, gerade Smartphones mögen solche Temperaturen überhaupt nicht, die wir gerade erleben. Gilt übrigens auch für E-Bikes. Die Frage ist, was sollte man jetzt beachten? Und genau das fragen wir Andreas Reinhardt aus der Verbraucherredaktion der ARD. Denn die Hitze macht gerade allen zu schaffen, den Menschen, den Tieren und auch den Akkus. Die Frage ist, kann der Akku eines E-Bikes bei dieser Hitze denn Schaden nehmen?
1: E-Bike-Akkus sind empfindlich gegenüber extremen Temperaturen und funktionieren am besten bei so Temperaturen zwischen 10 und 25 Grad. Wenn es also heiß ist, sollte ich mein E-Bike am besten im Schatten parken, sagen die Hersteller. Und auch nicht in der prallen Sonne laden, denn das erzeugt noch mehr Wärme. Hitze kann die Leistung und auch die Lebensdauer des E-Bike-Akkus verringern. Die Elektronik im Akku überwacht aber ständig die Temperatur und wird es zu heiß, legt das System den Akku still, bevor irgendwas passieren kann. Der fängt also jetzt nicht einfach so zu brennen an.
0: Und worauf sollte man beim Smartphone achten?
1: Wenn das Handy in der prallen Sonne liegt oder auf dem Armaturenbrett im Auto, dann wird es schnell 60, 70 Grad heiß. Mhm. Und das kann den Akku dauerhaft schädigen und auch das Display kann davon kaputt gehen. Der Klassiker ist ja, das Smartphone hängt im Saugnapf an der Windschutzscheibe. Das Display ist dauerhaft an, weil ich ja Navi eingeschaltet habe. Und weil das alles ganz viel Strom frisst, habe ich auch noch das Ladekabel dran. Dann kann es passieren, dass das Smartphone die Grätsche macht und im besten Fall sich einfach als Schutz von selbst ausschaltet. Dann bitte langsam im Schatten abkühlen lassen und nicht etwa in den Kühlschrank oder in die Kühlbox legen. Dann bildet sich nämlich Kondenswasser im Gerät und dann kann es so richtig kaputt gehen.
0: Guck mal, da habe ich alles falsch gemacht das letzte Mal. Es hat sich nämlich bei mir vor einer Woche abgeschaltet und ich habe es einfach für 5 Minuten ins Gefrierfach gelegt. Aber das ist falsch. Also, am Ende gilt heute also nicht nur für uns Menschen und für die Tiere. Ab in den Schatten. Und da ist es schon heiß genug, oder?

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0: 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Kurz vor halb vier. Schönen Samstag euch mit NDR 2. Das Wichtigste vom Sport, das gibt's jetzt mit Jörg Tegelhütter.
1: Die deutsche Fußballnationalmannschaft trifft in der K.O.-Runde der Fußball-WM am Montag auf Paraguay. Da steht seit heute Nacht auch offiziell fest. Nach einem Familientag gestern wurde am Vormittag im WM-Quartier in Winston-Salem trainiert. Ohne den nach wie vor angeschlagenen Frankfurter Verteidiger Nathaniel Brown. Dafür aber mit jeder Menge Optimismus. Nach dem doch sehr enttäuschenden 1:2 gegen Ecuador im letzten Gruppenspiel werde man gegen Paraguay ein anderes Gesicht zeigen, ist sich zum Beispiel Geschäftsführer Andreas Rettig sicher. Gut wär's, ansonsten müsste die DFB-Elf nämlich die Heimreise antreten. In der Nacht fallen dann die letzten Entscheidungen in der Gruppenphase des Turniers. Hendrik Lückhoff aus dem ARD-WM-Team weiß welche.
2: In drei Vorrundengruppen fallen am Abend und in der Nacht noch Entscheidungen über Ausscheiden und Weiterkommen. Unter anderem kämpft Kroatien in Gruppe L noch gegen Ghana um das Ticket für die K.O.-Phase. In Gruppe J gibt das Endspiel ums Weiterkommen zwischen Österreich und Algerien. Mit einem Unentschieden wären beide weiter. Und in Gruppe K geht's zwischen Portugal und Kolumbien um den Gruppensieg. Dahinter kämpfen Usbekistan und der Kongo um Platz 3.
1: Die K.O.-Runde bereits erreicht hat Kap Verde. Der kleine afrikanische Inselstaat im Atlantik hat sich sensationell als Zweiter der Gruppe H hinter Spanien für das sogenannte 16. Finale qualifiziert. Das 0:0 gegen Saudi-Arabien reichte, um die knapp 600.000 Kapverdier zu Hause und auch die kleine Hamburger Community zu begeistern.
3: Ich freue mich so toll. Ich kann diese Fußballmannschaft nicht und ich freue mich so.
4: Übrigens, Messi, du wirst dich ja noch erinnern. Kapverde, wir kommen.
1: Ihr habt gehört, Kap Verde trifft nächsten Samstag auf Argentinien und seinen Superstar Lionel Messi. Und zwei Tage vor dem Start des Tennisturniers in Wimbledon hat Tatjana Maria das Finale des Vorbereitungsturniers in Eastbourne verloren. Die 38-jährige

Oldenburg, die ist zwischen Zetel und Varrel-Bockhorn in beiden Richtungen wegen der Bauarbeiten dort bis Montag 5 Uhr gesperrt. Die Umleitung führt über die U25 und die U10. Dann die A30 Osnabrück, Bad Oeynhausen, die ist zwischen Gessmold und Melle-West wegen Bauarbeiten bis Montag 5 Uhr früh in beiden Richtungen dicht. Dadurch staut sich auf einigen Kilometern. Die Umleitung in Richtung Osnabrück, die führt über die U22 und in Richtung Bad Oeynhausen über die U43. Und die Info für Schleswig-Holstein, da wurde der Schwellenwert für Ozon von 180 erreicht. Das heißt, ihr solltet Anstrengungen im Freien unbedingt vermeiden. Gute Fahrt und so cool wie möglich kommt durch den Norden.

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1: Um 16 Uhr mit Felix Sprung. Die Extremhitze mit an die 40 Grad hat in Westdeutschland zu Noteinsätzen in mehreren Altenheimen geführt. Hausärzte und Patientenschützer üben Kritik an der Hitzevorsorge der Bundesregierung. Aus der NDR-Nachrichtenredaktion Christoph Tietz.
2: In einem Altenheim in Krefeld hat das Personal am Abend wegen der großen Hitze die Rettungswagen gerufen. Von einem Massenanfall von Verletzten berichtet die Rheinische Post. Bei Zimmertemperaturen von bis zu 50 Grad war der Zustand von 40 alten Menschen kritisch. 5 von ihnen brachten die Notärzte direkt ins Krankenhaus. Der Vorstand der Stiftung Patientenschutz Brüsch lobte das Krefelder Pflegepersonal. Mit dem Rufen der Rettungsdienste hätten die Mitarbeiter Mut bewiesen, sagte Brüsch. In Dormagen, ebenfalls in Nordrhein-Westfalen, wurde erst heute früh ein Seniorenheim mit 160 Einwohnern geräumt. Dort war in der Nacht ein Mann gestorben. Ob der Tod mit der Hitze zusammenhängt, werde geprüft, sagte ein Sprecher der Stadt Dormagen. Harsche Kritik am deutschen Hitzemanagement kommt vom Hausärztinnenverband. Bereits vor 3 Jahren habe die Bundesregierung ein umfassendes Maßnahmenpaket zum Hitzeschutz angekündigt. Passiert sei aber unter der neuen Regierung nichts, sagte die Verbandschefin Buhlinger-Göpfert den Funke-Medien.
1: Die Deutsche Bahn hat wegen der Hitze von Reisen abgeraten, die nicht dringend notwendig sind, sowohl im Fern- als auch im Regionalverkehr. Laut Bahn leidet auch der Schienenverkehr unter den Extremtemperaturen. Fast überall in Deutschland ist es an diesem Wochenende sehr heiß. Der Deutsche Wetterdienst erwartet im Laufe des Tages Temperaturen von bis zu 41 Grad. Lokal seien auch 42 Grad nicht ausgeschlossen. Etwas kühler sollte es den Angaben zufolge nur im äußersten Norden sein. Am Nachmittag und Abend werden unter anderem in Nordseenähe kräftige Gewitter erwartet. Israel hat einen Drohnenangriff im Südlibanon bestätigt. Das Militär erklärte, es habe den Schlag mit einer Drohne ausgeführt, da sich keine eigenen Truppen in der unmittelbaren Umgebung befänden. Ziel sei eine Person gewesen, die, so wörtlich, eine Bedrohung für die Streitkräfte dargestellt habe. Es war der erste Angriff, nachdem gestern das Rahmenabkommen über ein Ende des Kriegszustands zwischen Israel und dem Libanon unterzeichnet worden war. In der Rahmenvereinbarung ist unter anderem die Entwaffnung der vom Iran unterstützten Hisbollah vorgesehen. Anhänger der schiitischen Miliz protestierten in der libanesischen Hauptstadt Beirut gegen das Abkommen. Die Miliz hatte den Libanon Anfang März mit Angriffen auf Israel in den Iran-Krieg hineingezogen. Das UNESCO-Weltnaturerbe Wattenmeer wird heute 17 und das wird an der gesamten Nordseeküste gefeiert. Über den Tag finden verschiedene Aktionen entlang der Küste statt. Vinetta Richter mit Einzelheiten.
3: Entlang der Wattenmeerküste frühstücken heute 39 Ortschaften an gedeckten Tafeln am Deich. Die Aktion findet in Schleswig-Holstein, Niedersachsen, Dänemark und in den Niederlanden statt. In vielen Orten gibt es danach kostenlose Wattwanderungen. Wirtschaftlich gesehen ist das Wattenmeer nämlich von großer Bedeutung für die Region. Das zeigt eine Studie der Nationalparkstiftung. Etwa 20 Millionen Gäste besuchen jedes Jahr die schleswig-holsteinische Westküste. Und für etwa jeden 5. spielt das Wattenmeer eine große bis sehr große Rolle bei der Reiseentscheidung. Seit 2009 steht es unter Schutz und hat denselben Status wie das Great Barrier Reef und der Grand Canyon.
4: Wir kommen zum NDR 2 Wetter. Am heißesten Tag der Woche für Norddeutschland gibt es heute viel Sonne, später auch mal dickere Wolken, ab und zu dann auch kräftige Schauer oder Gewitter. Komme ich gleich nochmal zu. Ansonsten heißt es trinken, Schatten suchen und durchhalten. Die Höchstwerte liegen in Norddeutschland bei 31 bis 39 Grad. An der See so ein Ticken kühler, aber von Kühle kann man gar nicht reden, bei 26 bis 34 Grad. Lüchow zum Beispiel in Niedersachsen 39 Grad. Howacht mit 33 in Schleswig-Holstein, Wismar in Meckpomm mit 34 und Hamburg-Othmarschen aktuell 39 Grad. So, und Achtung, ab dem späteren Nachmittag droht Unwettergefahr mit einigen Hitzegewittern im Norden. Die sind möglich. Hagel, Starkregen mit 30 bis 40 Liter pro Quadratmeter und schwere Sturmböden um die 100 Kilometer pro Stunde werden erwartet. Die Sturmböen, die steigern sich möglicherweise in der Nacht noch zu teils orkanartigen Böen mit 120 Kilometern pro Stunde. Also Achtung. 16.04 Uhr, NDR 2, der Verkehrsservice für den ganzen Norden mit Stau oder stockendem Verkehr. 3 Kilometer aufwärts, die A20 Rostock Richtung Kreuz Uckermark, die ist zwischen Kreuz Rostock und Thomasdorf, wegen Bauarbeiten bis Montag 4 Uhr gesperrt. Die A29 Wilhelmshaven-Oldenburg, die ist zwischen Zehntel und Varel-Bockhorn, ebenfalls in beiden Richtungen dicht, wegen der Bauarbeiten bis Montag 5 Uhr eine Sperrung. Die Umleitung führt euch über die U25 und die U10. Dann noch was von der A30 Osnabrück-Bad Oeynhausen, die ist zwischen zwischen Gästmold und Melle West wegen Bauarbeiten bis Montag 5 Uhr früh in beiden Richtungen gesperrt. Es staut sich auch da. Die Umleitung in Richtung Osnabrück führt über die U22 und in Richtung Bad Oeynhausen über die U43. Und noch die Info für Schleswig-Holstein. Der Schwellenwert für Ozon hat 180 erreicht. Das heißt, ihr solltet unbedingt Anstrengungen im Freien vermeiden.
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4: Der Norden schwitzt. Auch Petra aus Schleswig-Holstein. Sie hat gerade eine Nachricht und ein Foto über die NDR 2-App geschickt, über den Messenger. Zu sehen, ein riesengroßer Deckenventilator. Dazu schreibt Petra: Moin, bei uns läuft der Ventilator. Schönen Tag und liebe Grüße aus Dahme von der Ostsee. Wir haben 36 Grad im Schatten. Ja, schöne Grüße zurück. Und 36 Grad, da fällt mir ein.
5: 36 Grad.
4: Kommt gut durchs Wochenende.

0: Wenn's bei der Fußball-WM gut läuft, dann bloß nichts verändern. Vielleicht kennt ihr das ja. Da wird beim nächsten Spiel wieder dasselbe Trikot angezogen, auch wenn es langsam dringend in die Wäsche müsste. Man sitzt wieder auf demselben Platz auf dem Sofa. Die Chips, die stehen zum Beispiel wieder links und das Getränk steht rechts. Und wehe, jemand schaltet um oder geht genau in dem Moment in die Küche, in dem ein Tor fällt. Ihr und NDR 2. An eurem Samstag nach der Niederlage gegen Ecuador. Da dürften einige zu Hause wahrscheinlich kurz überlegt haben, lag das vielleicht an mir? Also falsches Trikot, falscher Platz, falsche Halbzeitwurst. So absurd das klingt, so ein bisschen Aberglaube gehört für viele Fans einfach dazu. Und offenbar nicht nur für die Fans. Auch einige Nationalspieler haben ihre festen Rituale und Routinen vor dem Spiel. Philipp Weißkirch aus unserem ARD-WM-Team. Wer hält denn besonders an seinen Gewohnheiten fest?
1: Ja, starten wir mal mit Portugals Superstar Cristiano Ronaldo, der ja auch mit 41 Jahren noch bei dieser WM dabei ist und immer noch zuerst mit dem rechten Fuß den Rasen im Stadion betritt. Und auf den Reisen, da sitzt er im Flieger immer ganz vorne und im Mannschaftsbus immer ganz hinten. Erling Haaland, der norwegische Topstürmer, so ist zu hören, der zockt am Abend vor einem Spiel auf der Playstation. Ja, und im deutschen Team, da gibt's auch bei einigen feste Abläufe. Keeper Manuel Neuer zum Beispiel berührt vor dem Anstoß immer nochmal Pfosten und Latte vom Tor. Jamie Leveling hat er erst vor ein paar Tagen verraten, der zieht immer den rechten Socken zuerst an. Und bei den Schuhen ist es genau andersrum, immer zuerst der linke Schuh. Und Bundestrainer Julian Nagelsmann, der pflegt mit Sportdirektor Rudi Völler und den Mitarbeitern aus dem Trainerstaff folgendes Prinzip. Im Mannschaftsbus, da wird immer mit einem Energy Drink angestoßen, immer in der gleichen Reihenfolge. Und nach einer Niederlage wechselt die Reihenfolge. Und der Nagelsmann, der sagt, aber glaube, ist eigentlich Quatsch, aber man macht's trotzdem.

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1: Paraguay heißt also der Gegner der deutschen Fußballnationalmannschaft in der K.O.-Runde der WM. Das steht seit heute Nacht offiziell fest. Gespielt wird am Montagabend ab 22.30 Uhr. Nach der enttäuschenden Niederlage im letzten Gruppenspiel gegen Ecuador wurde heute

0: die letzten Entscheidungen in der Gruppenphase. In der Gruppe L zum Beispiel braucht Kroatien mindestens ein Unentschieden, um sich sicher für das sogenannte 16. Finale zu qualifizieren. Gleiches gilt für Österreich in der Gruppe J im Spiel gegen Algerien. Und Kolumbien und Portugal spielen um Platz 1 in der Gruppe K. Insgesamt 6 norddeutsche Vereine starten Anfang August in die neue Zweitligasaison. Als einer der letzten hat nun Aufsteiger VfL Osnabrück mit dem Training begonnen.
1: Bei großer Hitze ging die Mannschaft von Trainer Timo Schulz konzentriert zu Werke, darunter auch die bisher 7 Neuzugänge. Zu 90% stehe der Kader bereits, freut sich der Coach. Das sei zum Trainingsstart nicht selbstverständlich. Der bislang wichtigste Transfer ist aber gar kein echter Neuzugang. Der VfL hat den Top-Torjäger in der Aufstiegssaison Robin Meißner fest verpflichtet. Der 14-Tore-Mann, der 10 weitere Treffer vorbereitete, war von Dynamo Dresden ausgeliehen.
0: Tede Tedinger, NDR 2 Osnabrück. Sein erstes Vorbereitungsspiel bestreitet der VfL übrigens nächste Woche im benachbarten Melle. Schöne Grüße an dieser Stelle in Richtung Wiengebirge. Und wir bleiben in der Region, denn im nahegelegenen Artland hat Isaiah Hartenstein Basketball spielen gelernt. Inzwischen ist der Deutsch-Amerikaner ein Star in der besten Liga der Welt, der NBA. Im vergangenen Jahr wurde Hartenstein mit Oklahoma Meister. Jetzt soll er seinen Vertrag um 3 Jahre verlängert haben für die sehr stolze Gesamtsumme, wie ich finde, in Höhe von 75 Millionen Dollar. Da sagen wir, Jonas, Glückwunsch, oder?
2: Ja, Glückwunsch. Und ich spiele wahrscheinlich wieder beim Euro-Lotto-Jackpot mit, wenn es um 75 Millionen geht. Das war Jörg mit dem Wichtigsten vom Sport und wir gucken mal in beziehungsweise auf die Straßen im Norden. Der NDR2 Verkehrsservice für den ganzen Norden. 4 Minuten nach 4:30. Stau oder stockender Verkehr ab 3 Kilometer und dann aufwärts. A20 Rostock Richtung Kreuz Uckermarke Mecklenburg-Vorpommern ist zwischen Kreuz Rostock und Dummersdorf wegen Bauarbeiten bis Montag 4 Uhr früh gesperrt. Dann die A23 Heide Richtung Hamburg. Die ist zwischen Itzehoe Süd und Lägerdorf nach einem Unfall dicht. Die Umleitung führt über die U118. A29 Niedersachsen Wilhelmshaven-Oldenburg. Die ist zwischen Zetel und Pfarrl-Borkhorn in beiden Richtungen wegen Bauarbeiten bis Montag 5 Uhr gesperrt. Die Umleitung führt euch über die U25 und die U10. Und die A30 Osnabrück-Bad Oeynhausen ist zwischen Gesmold und Melle-West wegen Bauarbeiten bis Montag 5 Uhr früh in beiden Richtungen dicht. Dadurch staut sich's. Die Umleitung in Richtung Osnabrück führt über die U22 und in Richtung Bad Oeynhausen über die U43. Und in Schleswig-Holstein ist der Schwellenwert für Ozon erreicht, also die 180, die magische 180. Das heißt, Anstrengungen im Freien sollten vermieden werden. Mein Gott, 75 Millionen Euro. Also Glücksspiel ist keine Lösung, das weiß ich. Aber wie ich da hinkommen soll, da muss ich mir, glaube ich, einen anderen Job suchen. Hier ist Rihanna und Calvin Harris.

Norden schwitzt. Ja. Im NDR2-Land ist es wirklich heiß. Ich habe gerade geguckt, die Temperaturen gecheckt, wo die 40 Grad geknackt sind. Im Schatten wohlgemerkt. In der Autostadt Wolfsburg tatsächlich 40 Grad im Schatten. Und HP aus Rheinfeld, der hat gerade eine Nachricht über die NDR2-App geschickt. Moin Jonas, schreibt HP. Da kauft man nur kurz im Supermarkt ein und bringt den Einkauf zum Auto und zack. Ist das Grillfleisch fertig? HP, die Lösung heißt Kühltasche. Nee, im Ernst. Ich habe ja gestern schon mit Jessica im NDR2 Nachmittag überlegt, ob man jetzt bei diesen Temperaturen tatsächlich ein Spiegelei auf einer Automotorhaube garen könnte. Vielleicht probiert es ja einer von euch mal aus. Kommt gut und vor allem kühl durch den Hitzesamstag. Wir haben den passenden Soundtrack für euch. Logisch. Hier zum Beispiel Katja Nye, Summer Dreaming. Genießt das Wochenende. Macht's euch kühl.

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2: Um 17 Uhr mit Felix Sprung. Nach den Meldungen folgt eine Unwetterwarnung. In Deutschland ist nach vorläufigen Daten des Deutschen Wetterdienstes erneut ein Hitzerekord aufgestellt worden. In Drewitz in Sachsen-Anhalt wurden am Nachmittag 41,5 Grad verzeichnet. Die Deutsche Bahn rief Fahrgäste dazu auf, wegen der Hitze an diesem Wochenende auf Zugreisen zu verzichten, die nicht notwendig sind. Aus der Nachrichtenredaktion Anja Guse.
3: Die Infrastruktur sei an diesem Wochenende stark von der Rekordhitze betroffen, heißt es. Außerdem gäbe es Unwetterwarnungen. Reisende der Deutschen Bahn können ihre gebuchten Tickets kostenlos stornieren. Wegen der Hitze wurden in Nordrhein-Westfalen schon einige Regionalbahnlinien bis zum Abend eingestellt. Am Flughafen Hannover wird die Start- und Landebahn bewässert, um Hitzeschäden zu vermeiden und den Flugbetrieb aufrechtzuerhalten. In einigen Städten, wie zum Beispiel in Köln, sind die Rettungsdienste überlastet.
2: Israel hat einen Drohnenangriff im Südlibanon bestätigt. Das Militär erklärte, es habe den Schlag mit einer Drohne ausgeführt, da sich keine eigenen Truppen in der unmittelbaren Umgebung befänden. Ziel sei eine Person gewesen, die so wörtlich eine Bedrohung für die Streitkräfte dargestellt habe. Es war der erste Angriff, nachdem gestern das Rahmenabkommen über ein Ende des Kriegszustands zwischen Israel und dem Libanon unterzeichnet worden war. In der Rahmenvereinbarung ist unter anderem die Entwaffnung der vom Iran unterstützten Hisbollah vorgesehen. Anhänger der schiitischen Miliz protestierten in der libanesischen Hauptstadt Beirut gegen das Abkommen. Salzgitters Oberbürgermeister Klinge Biel hat verärgert auf Medienberichte über einen möglichen massiven Stellenabbau bei Volkswagen reagiert. Erst Ende 2024 hätten sich Vorstand, Aufsichtsrat, Betriebsräte und die IG Metall auf ein gemeinsames Zukunftskonzept geeinigt, so der CDU-Politiker. Das sehe bereits einen schmerzlichen Stellenabbau vor. Dafür wurde vereinbart, alle VW-Standorte zu erhalten und die Beschäftigungsgarantie zu verlängern. Diese Einigung nicht einmal anderthalb Jahre später in Frage zu stellen, irritiere ihn, sagte Klinge Biel. Im VW-Werk Salzgitter arbeiten etwa 7.500 Menschen. Den Medienberichten zufolge plant der VW-Vorstand einen großen Konzernumbau, bei dem weltweit bis zu 100.000 Stellen gestrichen werden. Zudem seien die Standorte Hannover, Emden, Zwickau und die Audi-Produktion in Neckarsulm mittelfristig in Gefahr. Die deutsche Nationalmannschaft bereitet sich von heute an auf das WM-Sechzehntelfinale vor. Das Spiel findet am Montagabend um 22.30 Uhr im amerikanischen Foxborough statt. Aus dem ARD-WM-Team Hendrik Lückhoff.
4: Seit der vergangenen Nacht kennt das deutsche Team seinen Gegner für die erste K.O.-Phase. Auf Paraguay will Bundestrainer Julian Nagelsmann seine Spieler ab heute vorbereiten, im ersten Mannschaftstraining nach der Niederlage gegen Ecuador vorgestern. In drei Vorrundengruppen fallen am Abend und in der Nacht noch Entscheidungen über Ausscheiden und Weiterkommen. Unter anderem kämpft Kroatien in Gruppe L noch gegen Ghana um das Ticket für die K.O.-Phase. In Gruppe J gibt es das Endspiel ums Weiterkommen zwischen Österreich und Algerien. Mit einem Unentschieden wären beide weiter. Und in Gruppe K geht's zwischen Portugal und Kolumbien um den Gruppensieg. Dahinter kämpfen Usbekistan und der Kongo um Platz 3.
5: Wir kommen zum NDR2-Wetter. Erstmal mit der wichtigen Unwetterwarnung des Deutschen Wetterdienstes. Für Teile Norddeutschlands, es können schwere Gewitter auftreten. Dabei sind in kurzer Zeit bis zu 35 Liter Regen pro Quadratmeter möglich. Dazu kommen danach Sturmböen bis 95 Stundenkilometer und Hagel mit etwa 2 Zentimetern Größe. Also ungefähr so groß wie eine 2-Euro-Münze. Wenn ihr heute unterwegs seid, verfolgt auf jeden Fall die Wetterentwicklung aufmerksam und sucht bei einem Gewitter dann rechtzeitig Schutz. Alle Infos hört ihr hier bei NDR 2. Jetzt am späten Nachmittag gibt es so einen bunten Mix, kann man sagen. Viele Regionen im Norden bleiben freundlich mit Sonne, ein paar Wolken. Örtlich können sich dann aber, wie gehört, auch kräftige Schauer oder Hitzegewitter entwickeln mit Starkregen, Hageln und den stürmischen Böen. Es bleibt grundsätzlich schwülwarm mit aktuellen Temperaturen. Aus Niedersachsen, Hannover, Messe 38, Bad Schwartau 37 Grad. In Demmin, in Meckpomm 38 Grad und Hamburg St. Georg ebenfalls 38 Grad. In der Nacht ziehen von Westen her neue Schauer und Gewitter auf, örtlich auch wieder ziemlich kräftig. Die Temperaturen, die gehen zurück auf 24 bis teilweise 19 Grad. Morgen am Sonntag, ja, geht's ähnlich weiter. Sonne und Wolken im Mix, dazu immer wieder Schauer und Gewitter möglich, vor allem in Mecklenburg-Vorpommern und später auch wieder in Niedersachsen. Zwischendurch scheint aber auch längere Zeit die Sonne. Die Temperaturen morgen zwischen 25 und 38 Grad. NDR2, der Verkehrsservice, gleich 5 Minuten nach 5. Stau oder stockender Verkehr ab 3 Kilometer und dann auch mehr. Aus Mecklenburg-Vorpommern, eine Info von der A20 Rostock Richtung Kreuz Uckermark. Die ist zwischen Kreuz Rostock und Dummersdorf wegen der Bauarbeiten dort planmäßig. Bis Montag 4 Uhr gesperrt. Dann die A29 Wilhelmshaven-Oldenburg in Niedersachsen zwischen Zedl und Varel-Bockhorn, auch in beiden Richtungen Bauarbeiten, auch eine Sperrung bis Montag 5 Uhr. In der Früh logischerweise, die Umleitung führt euch über die U25 und die U10. Und dann noch die A30 Osnabrück-Bad Oeynhausen zwischen Gesmold und Merle-West. Auch da wegen Bauarbeiten bis Montag 5 Uhr in der Früh. Beide Richtungen dicht, also gesperrt. Dadurch staut es sich immer wieder auf einigen Kilometern. Die Umleitung in Richtung Osnabrück, die führt über die U22 und in Richtung Bad Oeynhausen über die U43. Und Schleswig-Holstein, der Schwellenwert für Ozon von 180 wurde erreicht. Das heißt, Anstrengungen sollten unbedingt vermieden werden. Ansonsten wünschen wir euch eine gute Fahrt.
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5: Tja, wir schwitzen um die Wetter im Norden. Die Frage ist, wie überlebt ihr die Hitze überhaupt? Vielleicht habt ihr euch einen kleinen Pool gebaut oder ihr fahrt den ganzen Tag mit dem Auto durch die Gegend oder esst Eis, bis ihr nicht mehr könnt, im Einkaufszentrum. Schickt mir mal eine Sprachnachricht über die NDR2-App. Ich bin Jonas. Kommt gut durch euren Samstag.

0: ehrlich, bei rund um 40 Grad gibt's heute eigentlich nur eine Frage im Norden. Badesee oder Freibad? Ihr hört NDR 2 am schwitzigen Samstag. Egal, wofür ihr euch heute entschieden habt, damit das Baden sicher bleibt, braucht es natürlich genügend Bademeisterinnen und Bademeister. Und genau daran mangelt es im Norden. Dabei ist der Beruf viel abwechslungsreicher, als viele denken. Dominik Preiser von der DLRG Niedersachsen erklärt, warum.
1: Die Ausbildung des Bademeisters ist ja ein Ausbildungsberuf für Fachangestellte, für Bäderbetriebe. Das ist halt ein klassischer Ausbildungsberuf, der ist halt sehr breit. Es geht aber vom Schwimmbereich, aber auch über Technik, über Hygiene, über verschiedenste Dinge, Schwimmunterricht und solche Sachen.
0: Die Ausbildung dauert 3 Jahre und nein, für den Job braucht es weder Zeitlupe noch Baywatch-Rettungsboje. Wichtiger sind ganz andere Fähigkeiten, sagt Dominik.
1: Ja, ich sag mal, der Kontakt mit den Menschen, weil man hat einfach viel mit Menschen zu tun. Schwimmen ist sicherlich auch ein Thema, das man gut können sollte oder Spaß dran haben sollte. Aber wie gesagt, ist ein breites Spektrum. Kann auch sein, dass man im Bereich der Animation oder der Wassergymnastikkurse, solche Sachen, Aquasport, wirklich ein sehr breites Berufsfeld am Ende.
0: Yes, ein Beruf, der gerade an solchen Tagen wie heute oder an diesem Wochenende wichtiger ist denn je. Hier ist Alex Warren mit seinem Fever Dream.

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1: Jetzt David Kuschner. Daylight.
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0: Der Samstagnachmittag mit NDR 2. Für alle Formel-1-Fans die Info, das Qualifying für den großen Preis von Österreich morgen in der Steiermark hat George Russell gewonnen auf Mercedes. Er startet also morgen von der Pole Position, gefolgt von den Ferrari-Piloten Charles Leclerc und Lewis Hamilton. Alles weitere in Sachen Sport hat Jens-Jörg Tegelhütter für euch. Und da geht's natürlich um Fußball, oder?
1: Ja, für die deutsche Nationalmannschaft hat die Vorbereitung auf das erste K.O.-Spiel bei der Fußball-Weltmeisterschaft begonnen. Die DFB-Elf trifft Montagabend auf Paraguay und ist Favorit trotz der enttäuschenden Niederlage im letzten Gruppenspiel gegen Ecuador. Das 1:2 ist kein Maßstab, betonte Sportdirektor Rudi Völler im WM-Quartier in Winston-Salem.
2: Man weiß, man ist schon eine Runde weiter. Natürlich will man im Flow bleiben, man will gewinnen, man will ein gutes Spiel zeigen, aber ein paar Prozentpunkte sind dann natürlich nicht so da gewesen, wie das bei Ecuador war. Aber das ist total normal. Das versteht jeder. Deswegen wurde ja auch dann am Ende dann auch so gewechselt, wie gewechselt worden ist. Und es wird jetzt natürlich am Montag ganz anders sein.
1: Anstoß in Boston ist um 22.30 Uhr zu hören, wie immer bei deutschen Spielen in der NDR 2 WM-Show. Da, wo die deutsche Mannschaft schon ist, wollen andere noch hin, und zwar in die K.O.-Runde. Bei der Weltmeisterschaft fallen heute die letzten Entscheidungen in der Gruppenphase. Kolumbien und Portugal spielen um Platz 1 in der Gruppe K. In der Gruppe L braucht Kroatien gegen Ghana mindestens ein Unentschieden, um sich sicher für das 16. Finale zu qualifizieren. Gleiches gilt für Österreich in der Gruppe J im Spiel gegen Algerien. Nach dem Klassenerhalt in der Bundesliga bleibt Rodolfo Cardoso Trainer der Frauen des Hamburger SV. Der argentinische Ex-Profi hatte den Aufsteiger 4 Spieltage vor dem Ende der vergangenen Saison übernommen und vor dem Abstieg bewahrt. Und 2 Tage vor dem Start des Tennisturniers in Wimbledon hat Tatjana Maria das Finale des Vorbereitungsturniers in Eastbourne verloren. Die 38-jährige Deutsche unterlag der Amerikanerin Madison Keys glatt in 2 Sätzen. Vor 4 Jahren hatte Maria in Wimbledon sensationell das Halbfinale erreicht.
0: Danke, Jörg. Und jetzt der Blick auf die Straßen im NDR 2 Verkehrsservice.

Bauarbeiten bis Montag ebenfalls 5 Uhr in beiden Richtungen gesperrt. Es staut sich da immer wieder auf einigen Kilometern. Die Umleitung in Richtung Osnabrück führt über die U22 und in Richtung Bad Oeynhausen über die U43. Und die Info für Schleswig-Holstein, da hat der Ozonschwellenwert die 180 erreicht. Das heißt, Anstrengungen im Freien sollten auf jeden Fall vermieden werden. Ich bin Jonas, genießt den Samstag.

0: Es ist Fußball-WM. Ja, und eine Fußball-Weltmeisterschaft ist nicht nur ein riesiges Sportereignis, sondern ein gigantisches Geschäft. Tickets kosten ein kleines Vermögen, Werbespots rund um die Spiele erst recht. Und trotzdem hat die FIFA noch weitere Ideen gefunden, um ordentlich Geld zu verdienen. Ihr hört NDR 2 ja noch am Samstag. Und das beste Beispiel sind die Trinkpausen, die ihr immer mitbekommt, wenn ihr Spiele guckt. Unabhängig davon, ob es am Austragungsort 20 oder 35 Grad warm ist. Desiree Krause aus unserem ARD-WM-Team. Womit verdient die FIFA bei dieser WM denn noch Geld?
1: Wer für die WM kein Ticket bekommen hat oder wem der Platz im Stadion zu teuer ist, der kann jetzt trotzdem dabei sein. Die FIFA macht's möglich. Mit den sogenannten Super-Shoutouts. Das Prinzip ist einfach. Vor Anpfiff kann man seinen Namen oder eine kleine Nachricht auf der Anzeigetafel im Stadion anzeigen lassen. Und das quasi zum Spottpreis. Man muss nur $79 investieren, umgerechnet knapp 68,50 Euro, um doch irgendwie Teil eines WM-Spiels zu sein. Über eine von der FIFA eigens dafür eingerichtete Website kann man sich für jedes Spiel einen Super-Shoutout reservieren. Natürlich ist dabei aber nicht alles erlaubt. Beleidigungen, politische Inhalte und Diskriminierungen werden aussortiert, genauso wie zum Beispiel Werbung oder persönliche Daten. Also zu einer Kontaktbörse werden die Shoutouts wohl eher nicht. Ansonsten ist erlaubt, was in 30 Zeichen passt. Ein kurzer Heiratsantrag beispielsweise könnte hinhauen, allerdings ohne Herzchen. Emojis sind nämlich auch verboten. 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
1: Um 18 Uhr mit Petra Mittermeier. Nach den Meldungen folgt eine Unwetterwarnung. In Deutschland ist nach vorläufigen Daten des Deutschen Wetterdienstes erneut ein Hitzerekord aufgestellt worden. In Drewitz in Sachsen-Anhalt wurden am Nachmittag 41,5 Grad Celsius gemessen. Die Deutsche Bahn rief Fahrgäste dazu auf, wegen der Hitze an diesem Wochenende auf Zugreisen zu verzichten, die nicht notwendig sind. Aus der Nachrichtenredaktion Anja Guse.
2: Die Infrastruktur sei an diesem Wochenende stark von der Rekordhitze betroffen, heißt es. Außerdem gäbe es Unwetterwarnungen. Reisende der Deutschen Bahn können ihre gebuchten Tickets kostenlos stornieren. Wegen der Hitze wurden in Nordrhein-Westfalen schon einige Regionalbahnlinien bis zum Abend eingestellt. Am Flughafen Hannover wird die Start- und Landebahn bewässert, um Hitzeschäden zu vermeiden und den Flugbetrieb aufrechtzuerhalten. In einigen Städten, wie zum Beispiel in Köln, sind die Rettungsdienste überlastet.
1: Israel hat einen Drohnenangriff im Südlibanon bestätigt. Das Militär erklärte, es habe den Schlag mit einer Drohne ausgeführt, da sich keine eigenen Truppen in der unmittelbaren Umgebung befänden. Ziel sei eine Person gewesen, die, so wörtlich, eine Bedrohung für die Streitkräfte dargestellt habe. Es war der erste Angriff, nachdem gestern das Rahmenabkommen über ein Ende des Kriegszustands zwischen Israel und dem Libanon unterzeichnet worden war. In der Rahmenvereinbarung ist unter anderem die Entwaffnung der vom Iran unterstützten Hisbollah vorgesehen. Anhänger der schiitischen Miliz protestierten in der libanesischen Hauptstadt Beirut gegen das Abkommen. Die Miliz hatte den Libanon Anfang März mit Angriffen auf Israel in den Irankrieg hineingezogen. Nach den verheerenden Erdbeben in Venezuela mit bislang fast 1.000 Toten sind etwa 1.600 internationale Rettungskräfte eingetroffen. Das venezolanische Außenministerium teilte mit, es würden 25 weitere Flüge mit Helfern erwartet. Laut Interimspräsidentin Rodriguez arbeiten zudem 14.000 nationale Kräfte daran, Menschen aus den Schuttbergen zu befreien. Das ganze Ausmaß der Bebenserie von vorgestern ist noch unklar. Während die Regierung von Vermissten spricht, hält die US-Erdbebenbehörde bis zu 10.000 Tote für möglich. Bei der Fußball-Weltmeisterschaft geht es heute noch in drei Gruppen ums Weiterkommen. Um 23 Uhr startet England in sein letztes Vorrundenspiel gegen Panama, ist aber schon sicher in der K.O.-Phase. Aus dem ARD-WM-Team Hendrik Lückhoff.
3: Parallel kämpft Kroatien noch gegen Ghana ums Weiterkommen. Während die Ghanaer schon das Ticket für das 16. Finale in der Tasche haben, braucht Kroatien mindestens ein Unentschieden, um sicher weiter zu sein. Ab 1.30 Uhr geht's in Gruppe K zwischen Portugal und Kolumbien um den Gruppensieg. Auch der Kongo und Usbekistan können noch weiterkommen. Um 4 Uhr steht dann in Gruppe J das sportlich bedeutungslose Spiel zwischen Argentinien und Jordanien an. Parallel gibt's das Endspiel ums Weiterkommen zwischen Österreich und Algerien. Mit einem Unentschieden wären beide sicher in der K.O.-Phase.
4: Willkommen zum NDR2-Wetter und wie eben angekündigt zum Beginn der Nachrichten eine wichtige Unwetterwarnung des Deutschen Wetterdienstes für einige Teile Norddeutschlands. Es können schwere Gewitter auftreten. Dabei sind in kurzer Zeit bis zu 35 Liter Regen pro Quadratmeter möglich. Dazu kommen Sturmböen bis 95 Stundenkilometer und Hagel mit etwa 2 Zentimetern Größe. Also ungefähr so groß wie eine 2-Euro-Münze. Wenn ihr heute unterwegs seid, ja, verfolgt die Wetterentwicklung aufmerksam und sucht bei einem Gewitter logischerweise rechtzeitig Schutz. Wir informieren euch hier bei NDR 2 immer, falls irgendwo Gewitter im Norden weiter drohen. Ansonsten zeigt der Sommer heute schon mal, was er kann, ob wir wollen oder nicht. Viel Sonne, ordentlich Hitze und nur hier und da ein paar Wolken. Wobei, wie eben erwähnt, einzelne kräftige Schauer oder Gewitter sind im Norden dabei. Aber die meisten erleben aber vor allem einen sehr, sehr heißen Tag in Norddeutschland. Die Temperaturen zwischen 31 und teilweise 40 Grad, wie in Wolfsburg vorhin. Direkt an der See ist es ein bisschen angenehmer bei 26 bis 34 Grad. In Hameln zum Beispiel, aktuell in Niedersachsen, 37 Grad. In Lübeck habe ich mal nachgeguckt, 37 Grad. In der Nacht geht's runter mit den Temperaturen, aber immer noch ein bisschen tropisch für eine Nacht. 24, teilweise auch 19 Grad auf den Inseln. Es kommen von Westen her weitere Schauer und Gewitter nach Norddeutschland. Und morgen am Sonntag gibt's erstmal wieder viel Sonne. Später ziehen dann auch Schauer und Gewitter auf. Dazwischen bleibt's oft trocken. Nochmal wird es richtig heiß morgen am Sonntag mit 25 bis 38 Grad.
0: In der 2, der Verkehrsservice für den ganzen Norden. 4 Minuten nach 6, Stau oder stockender Verkehr. Ab 3 Kilometer aufwärts. A7 Kassel Richtung Hannover. Die Autobahn ist gesperrt zwischen Hedemünden und Dreieck Drammetal. Dann die A20 Rostock Richtung Kreuz Uckermark. In Mecklenburg-Vorpommern zwischen Kreuz Rostock und Dummersdorf. Eine Fahrbahnerneuerung, deswegen eine Sperrung bis Montag früh 4 Uhr. Nach Niedersachsen rüber auf die A29 Wilhelmshaven-Oldenburg. Die ist zwischen Zetel und Varel-Borkon dicht. Auch beide Richtungen betroffen. Gesperrt wegen der Bauarbeiten bis Montag früh 5 Uhr. Es gibt eine Umleitung, die führt euch über die U25 und die U10. Und noch in Niedersachsen die A30 Osnabrück-Bad Oeynhausen. Die ist zwischen Gessenmold und Melle-West. Auch wegen der Bauarbeiten bis Montag früh 5 Uhr. In beiden Richtungen gesperrt. Es staut sich auch da auf einigen Kilometern. Die Umleitung in Richtung Osnabrück, die führt über die U22. Und in Richtung Bad Oeynhausen über die U43. Und noch die Info für Schleswig-Holstein. Da ist der Schwellenwert für Ozon erreicht worden. 180 ist die Marke. Das bedeutet für euch, wenn ihr da seid, Anstrengungen im Freien solltet ihr vermeiden. Gute Fahrt euch!
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0: Mit mir Jonas und mit jeder Menge neuer Songs in den nächsten 3 Stunden. Bad on Fire zum Beispiel von G-Flip. Der Song ist eigentlich schon letztes Jahr rausgekommen, aber dann landete er in einer Amazon Prime-Serie und ging absolut durch die Decke. G-Flip selbst sagt, so viele Streams an einem Tag hatte sie noch nie. Die Australierin lebt übrigens heute in Los Angeles, spielt jedes Instrument auf ihrem Album selbst und im November geht sie auf Tour mit Mr. Robbie Williams. Ich glaube, man kann sagen, es läuft bei G-Flip.

2 Soundcheck. Neue Musik an diesem Samstag, jetzt mit Luisa. Und Luisa stand vor roundabout einem Jahr zum ersten Mal vor 10.000 Menschen. Alanis Morissette hat sie nämlich persönlich eingeladen und als Vorgruppe auf ihrem Konzert mitgenommen. Und wahrscheinlich war das einer dieser Momente, in dem man morgens aufwacht und kurz nicht weiß, ob es geträumt war. Das ging dann aber bei Luisa so weiter. Also der nächste war Simply Red, der hat sie mit auf Tour genommen und die Singer-Songwriterin aus Hamburg hat Adi ja gesagt, ist ja auch irgendwie im Traum, ne? Das Ganze. Und Luisa schreibt und komponiert übrigens Indie-Pop, der so ein bisschen nach Florence and the Machine klingt. Jetzt wird mich hassen. Wenn sie mich jetzt hört, wird sie mich dafür hassen. Aber man versucht es ja so ein bisschen einzuordnen. Vielleicht auch so ein bisschen Fleetwood Mac. Im April ist auf jeden Fall ihr neues Album rausgekommen, heißt Call Me the Witch. Und eine der Singles gibt es jetzt für euch. Summer in the Woods. Vorab sage ich schon mal, für alle, die den Song noch nicht gehört haben, wunderbare Gitarren, klare Stimme und eine kleine Erinnerung an sich selbst. Die Welt hat ja immer noch was Magisches. Auch wenn der Alltag manchmal das Gegenteil behauptet. Hier ist sie, Luisa, bei NDR 2.

neu von Muriel. Think That I've Lost You bei NDR 2 im Soundtrack Neue Musik. Wie kommt eigentlich ein Song auf dem Album? Gute Frage, oder? Also ganz normal ist, man setzt sich hin, schreibt was, nimmt's auf, fertig. Im Fall von Endlessly lief das ein bisschen anders. Sonlux, das amerikanische Trio, das die Filmmusik zu Everything Everywhere All at Once gemacht hat, haben den Song nämlich ursprünglich für eine Marschmusiktruppe geschrieben. Die Blue Coats aus Ohio nämlich, das ist eine richtig erfolgreiche Wettkampftruppe, sind 2024 ungeschlagen Weltmeister geworden. Und im letzten Sommer haben die Blue Coats Endlessly zum ersten Mal aufgeführt und dann saßen Sonlux da und dachten, Moment mal, es ist eigentlich viel zu gut, um nur in einer Marching Band zu landen. Also haben sie den Song umgeschrieben. Ja, und jetzt ist er auf ihrem neuen Album. Kommt im Spätsommer raus. Und worum es geht, um die Frage, wie verliert man sich eigentlich? Also wie verliert man sich in der Arbeit, in der Beziehung, bei den Kindern? Und, das ist ja eigentlich die spannende Frage, wie findet man wieder zu sich? Du darfst sein, wer du bist. Endlos, so heißt es im Refrain. Hier sind Sonlux mit Endlessly bei NDR 2. 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

16.32 Uhr. Bisschen verspätet, oder? 6:02, der NDR2-Verkehrsservice für den ganzen Norden mit Stau oder stockendem Verkehr. 3 Kilometer und dann auch mehr. Erstmal eine Info aus Mecklenburg-Vorpommern, A20 Rostock Richtung Kreuz-Uckermark. Da ist eine Autobahn dicht, also gesperrt. Das Ganze planmäßig zwischen Kreuz-Rostock und Dummersdorf. Da wird die Fahrbahn erneuert. Das Ganze geht noch bis Montag 4 Uhr. Das Gleiche gilt, also die planmäßige Sperrung für Niedersachsen, A29 Wilhelmshaven-Oldenburg zwischen Zetel und Varrel-Bockhorn. Beide Richtungen betroffen wegen der Bauarbeiten. Bis Montag 5 Uhr die Sperrung. Es gibt eine Umleitung, die führt euch über die U25 und die U10. Dann noch auf der A30 Osnabrück-Bad Oeynhausen. Hausen wird auch gebaut, zwischen Gessmold und Melle West. Bis Montag 5 Uhr früh die Sperrung, beide Richtungen betroffen.

mir, Jonas. Und wer eine Band sucht, die einfach Sommer kann, ich habe eine für euch. Jungle aus London. Sind seit 2013 dabei, gerade auf dem Weg zur ganz großen Nummer. Im August kommt das neue Album, Sunshine heißt es, passend zu diesem Sommer. Und im November haben sie auch eine Tour angekündigt, sind auch im Norden, unter anderem zum Beispiel in Hamburg. Aber hört euch erstmal die Single an, gibt's jetzt für euch. Carry On. Habt einen schönen Samstagabend.

0: Das war doch schön, oder? Philipp Poisel, das ist die neue. Schön bei NDR 2 im Soundcheck neue Musik. Und jetzt gibt's einen, der macht's ähnlich wie Philipp. Der macht viel, viel selbst. Also unfassbar viel. Der bastelt manchmal stundenlang am Laptop, also im Studio. Manchmal manisch, so beschreibt er sich selbst, beziehungsweise diesen Zustand. Aber am Ende des Tages steht dann ein fertiger Song mit allen Instrumenten. Also mit dem Beat, mit Gitarre, mit den Synthes, mit Vocals und alles selbst gemacht. So arbeitet Streichelt. Ja. Streichelt ist ein Künstlername, dahinter steckt Johannes Weichelt aus Nürnberg. Er ist gerade definitiv einer der spannendsten Newcomer der sogenannten NNDW, der neuen, neuen deutschen Welle. Im Februar ist seine EP rausgekommen, Rosenkrieg, und jetzt schickt er hinterher einen Song mit einem der unromantistischen Schauplätze, die man sich vorstellen kann, nämlich das Einwohnermeldeamt. Ja, Einwohnermeldeamt, Wademarken, Papierstapel, genervte Blicke und mittendrin... Naja, erzählt er euch am besten selbst.
1: Ja, der Song ist tatsächlich autobiografisch inspiriert, wie meistens, und dann ab einem gewissen Punkt einfach so ein bisschen, ja, in diesem Fall ad absurdum geführt. Aber auf jeden Fall passiert Instant Crush im Einwohnermeldeamt gehabt und dann irgendwie die Geschichte etwas weiter gesponnen.

Richtig geiler Sound, oder? Und eine coole Stimme. Mina Richmann, Terrified of Change. In Berlin geboren, aber in der Kleinstadt Bad Salzuflen aufgewachsen. Und jetzt erobert sie nicht nur die deutsche Musikszene, sondern macht noch ein paar breitere Schritte. Und jetzt prallen im NDR 2 Soundcheck zwei Welten aufeinander. Auf der einen Seite Lainey Wilson, junge Frau aus Louisiana, in einem 250-Seelen-Kaff aufgewachsen, jahrelang in einem Camper-Wohnwagen unterwegs gewesen, bevor sie dann irgendwann zu der Frau im Country wurde. Also Grammy gewonnen, 12 Country Music Awards, Netflix-Doku und auf der anderen Seite John Mayer. John Mayer, Gitarrist und Sänger aus Connecticut, der seit Anfang der 2000er alles abgeräumt hat, was es in Sachen Musik zu gewinnen gibt, mit Songs wie Slow Dancing in the Burning Room oder Daughters. Es ist ein Mann, dem man eigentlich nicht mehr viel beibringen muss, in Sachen Gitarre zumindest. Und dann ist die Frage, wie haben sich die beiden denn so zueinander gefunden? Das ist eigentlich sehr unspektakulär abgelaufen. Lainey schreibt auf Tour einen neuen Song, macht ein Demo davon und dann hat es jemand bei John Mayer abgespielt, übrigens über einen Handy-Lautsprecher. Und Mayer hat sofort gesagt, da will ich dabei sein. Hat dann sie in sein eigenes Studio nach Los Angeles eingeladen, die Lainey, und die zwei haben den Song neu aufgenommen und Mayer hat die Gitarre selbst eingespielt und das Solo logischerweise gleich mit und das war dann die erste gemeinsame Nummer. Und ehrlich, ich finde, das funktioniert richtig gut. Phone, Keys, Wallet. Hier sind Lainey Wilson und John Mayer bei NDR 2.

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1: Um 19 Uhr mit Petra Mittermeier. Die Hitze hat Deutschland weiter fest im Griff. Die Deutsche Bahn rief ihre Fahrgäste dazu auf, auf Zugreisen zu verzichten, die nicht notwendig sind. Aus der Nachrichtenredaktion Anja Guse.
2: Die Infrastruktur sei an diesem Wochenende stark von der Rekordhitze betroffen, heißt es. Außerdem gäbe es Unwetterwarnungen. Reisende der Deutschen Bahn können ihre gebuchten Tickets kostenlos stornieren. Wegen der Hitze wurden in Nordrhein-Westfalen schon einige Regionalbahnlinien bis zum Abend eingestellt. Am Flughafen Hannover wird die Start- und Landebahn bewässert, um Hitzeschäden zu vermeiden und den Flugbetrieb aufrechtzuerhalten. In einigen Städten, wie zum Beispiel in Köln, sind die Rettungsdienste überlastet.
1: Nach den erneuten Angriffen der USA auf Ziele im Iran sieht die dortige Regierung einen Verstoß gegen das Rahmenabkommen zum Ende des Kriegs. Man verurteile das Vorgehen scharf und habe als Vergeltung Stützpunkte des US-Militärs in Bahrain beschossen, teilten die Revolutionsgarden mit. Von Opfern oder größeren Schäden ist auf beiden Seiten nichts bekannt. Die gegenseitigen Angriffe sind die größte Eskalation, seit der Iran und die USA einen 14-Punkte-Plan für ein Ende des Kriegs unterzeichnet haben. Nach den verheerenden Erdbeben in Venezuela suchen dort etwa 1600 internationale Rettungskräfte nach Überlebenden. Laut dem Außenministerium in Caracas werden 25 weitere Flugzeuge mit Helfern erwartet. Das ganze Ausmaß der Bebenserie von vorgestern ist noch unklar. Offiziell wird die Zahl der Toten aktuell mit fast 1000 angegeben. Bei der Fußball-Weltmeisterschaft fallen heute die letzten Entscheidungen in der Gruppenphase. Während Titelverteidiger Argentinien bereits als Sieger der Gruppe J feststeht, brauchen andere Spitzenteams wie England, Portugal oder Kroatien noch Punkte, um sich eine gute Ausgangsposition für die erste K.O.-Runde zu sichern. Das 16-Finale beginnt morgen Abend.
3: Das Wetter gibt's jetzt für euch. Huch, ja, also ganz ehrlich, man muss sagen, erstmal der wichtige Hinweis vom Deutschen Wetterdienst für Teile Norddeutschlands, Niedersachsen, Schleswig-Holstein und Mecklenburg-Vorpommern gilt weiter eine Unwetterwarnung. Es drohen kräftige Gewitter mit bis zu 40 Liter pro Regen pro Quadratmeter. Es drohen Sturmböen bis 95 Stundenkilometer und Hagel in der Größe einer 2-Euro-Münze. Also behaltet unbedingt die Wetterentwicklung im Blick, hört weiter NDR2 und bringt euch, wenn ihr draußen seid und eins aufzieht, das kann manchmal ganz schön plötzlich gehen, unbedingt in Sicherheit. Ansonsten ist es ein warmer Sommerabend mit einer Menge Sonne und wie gesagt einigen Hitzegewittern. In der Nacht ziehen dann von Westen neue rein, also Gewitter. Es kühlt aber nur langsam ab auf 24 bis 19 Grad. Und morgen am Sonntag ist es ein Sonne-Wolken-Mix im Norden. Dazu regional wieder Schauer und Gewitter. Es bleibt aber in vielen Teilen des Nordens erstmal längere Zeit trocken. Die Temperaturen, die steigen nochmal auf 25 bis 38 Grad an. NDR 2, der Verkehrsservice für den ganzen Norden. 3:07 ist es. A20 Rostock Richtung Kreuz Uckermark. Die ist zwischen Kreuz Rostock und Dummersdorf, die Autobahn, wegen der Fahrbahnerneuerung bis Montag 4 Uhr gesperrt. Dann was aus Niedersachsen von der A29 Wilhelmshaven-Oldenburg. Die ist zwischen Zetel und Varel-Bockhorn in beiden Richtungen wegen Bauarbeiten bis Montag 5 Uhr gesperrt. Die Umleitung führt euch über die U25 und die U10. A30 Osnabrück-Bad Oeynhausen zwischen Gessmold und Mellewest. Bauarbeiten ebenfalls bis Montag 5 Uhr die Sperrung. Beide Richtungen sind betroffen. Immer wieder staute sich dort. Die Umleitung in Richtung Osnabrück führt euch über die U22 und in Richtung Bad Oeynhausen über die U43. Dann die Info für Niedersachsen, also für die Regionen Allertal, Osnabrück und Jadebusen. Der Schwellenwert, der Ozonschwellenwert von 180 wurde erreicht. Gilt auch für komplett Schleswig-Holstein. Das heißt, dort sollten unbedingt Anstrengungen im Freien vermieden werden.
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3: 2 Stündchen haben wir noch für neue Songs. Ich bin Jonas und habe jetzt einen Soundtrack für euch rausgesucht, denn zum ersten Teufel trägt Prada Film gibt's jetzt eine Fortsetzung mit Meryl Streep, mit Anne Hathaway, mit Emily Blunt. Alle sind wieder mit dabei und dazu Lady Gaga. Die hat nämlich nicht nur einen Auftritt im Film, sondern auch 3 eigene Songs für den Soundtrack geschrieben. Hier ist einer davon, Shape of a Woman, den performt Gaga im Film übrigens selbst, mitten in einer Modeschau-Szene.

Mit Chico, DJ Goya, Jason Derulo ist auch mit an Bord. NDR 2 ist hier, der Soundtrack Neue Musik. Und jetzt geht's die Nummer 1 aus Deutschland. Über 24 Millionen Streams in 3 Wochen. Das ist eine Menge. Wiz Khalifa und Lizzo haben den Song bei Instagram übrigens auch geteilt. Habe ich gesehen. Und nochmal zur Erinnerung. Das ist ein deutschsprachiger Track, den ich jetzt spiele. Heißt Gut genug ist gerade der Song. 3 Acts haben sich zusammengetan. Kitschkrieg, das Berliner Produzententrio, die gerade aus den USA wiedergekommen sind. Da haben sie ein paar Erfolge gefeiert. Blumengarten, ein Duo, das Kitschkrieg selbst als die unkonventionellste Band Deutschlands bezeichnet. Und Shireen David. Ihr wisst, Shireen David. Und lustig ist, den Song, den gab es eigentlich schon, lag bei Blumengarten in der Schublade, fast vergessen, bis Kitschkrieg vorbeikam und sagte, hey, den machen wir nochmal neu. Shireen David hat sich das Demo angehört und meinte sofort, Leute, das ist ein Hit. Und sie hat recht behalten. Es geht in dem Song um Selbstzweifel. Es geht um das Gefühl, ständig bewertet zu werden. Und ich glaube, das trifft gerade ziemlich viele Menschen in Deutschland, vor allem junge Menschen. Und es geht um die ziemlich einfache Erkenntnis, dass man, so wie man ist, einfach mal gut genug ist. Gerade bei den Jugendlichen bei uns im Norden hat sich das Lied längst zur kleinen Hymne entwickelt. Da ist der Song gerade nicht mehr wegzudenken. Gut genug, Kitschkrieg mit Blumengarten und Shireen David bei NDR 2.

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0: Das ist Sound aus Niedersachsen. Fix This Crack. Was Neues von Fury in the Slaughterhouse bei NDR 2. Kai Wingenfelder, einer von denen, sagt selbst, der Song handelt davon, dass Geld keine Löcher heilt, die die Liebe hinterlassen hat. Geld keine Löcher heilt, die Liebe. Ja, klingt simpel. Stimmt aber und passt perfekt zu dem, was die fünf Jungs aus Hannover seit fast 40 Jahren machen, nämlich ehrliche Rockmusik, wie wir eben gehört haben, mit Haltung. Das neue Album heißt Changes. Es ist, wenn ich richtig gezählt habe, das 15. Studioalbum von Fury und gleichzeitig der Abschluss einer richtig schönen Trilogie. Erst kam raus Now 2021, ging direkt auf Platz 2 der Charts, dann Hope 2023, war sogar Platz 1 und jetzt eben Changes. Ja, gerade eben erst raus. Und wie schließt man so eine Trilogie eigentlich ab, indem man es nochmal richtig macht? Die Band selbst sagt, das hier sei ihr erstes echtes Bandalbum. Diesmal hat wirklich jeder mitgeschrieben. Jeder konnte irgendwas beisteuern. Und so ist auch When We Were Young entstanden, auch auf dem neuen Album mit drauf. Und den Song, den spiele ich euch jetzt noch. Aber nochmal zur Band zurück, zu Fury. Den Anfang der ganzen Geschichte, den gab es übrigens schon vor fast 40 Jahren. Wie erwähnt, Hannover, Mitte der 80er. Damals haben die Brüder Kai und Thorsten Wingenfelder mit ein paar Freunden angefangen, Musik zu machen. Und Kai erinnert sich noch ziemlich gut an den Start.
1: Eine kleine Wohnung über einer Autowerkstatt. Da wohnte ich mit Christoph, ich wohnte in der Küche. Dazwischen war ein Übungsraum und das große Zimmer hatte Christoph, weil der war schon vorher in dieser Wohnung. Mit einem riesigen Loch im Fußboden. Und wenn sie die Autos lackiert haben, schlief er immer bei mir in der Küche. Aber in dem Raum dazwischen hat Fury angefangen zu proben, theoretisch. Das war schon gut. Also da gab es noch eine andere Band, die davor hieß Chinese Truncated, da ging es los. Und irgendwann sind wir dann noch in die Glocksee umgezogen. Aber das war so die Zeit und es war wild und Hannover war ein guter Platz, um Musik zu machen.

0: 19.31 Uhr, eine Minute nach 7:30 NDR2 mit dem Verkehrsservice für den ganzen Norden und Stau oder Stocken im Verkehr. Ab 3 Kilometer aufwärts. Mecklenburg-Vorpommern, A20 Rostock Richtung Kreuz Uckermark. Die Autobahn ist zwischen Kreuz Rostock und Thomasdorf gesperrt. Da wird die Fahrbahn erneuert. Das Ganze bis Montag 4 Uhr. Dann rüber nach Niedersachsen, A29 Wilhelmshaven-Oldenburg. Da auch alles planmäßig gesperrt zwischen Zetel und Farrelbockhorn. Beide Richtungen wegen Bauarbeiten bis Montag 5 Uhr früh dicht. Die Umleitungen führen euch über die U25 und die U10. Dann die A30 Osnabrück-Bad Oeynhausen zwischen Gesmold und Melle-West. Auch wegen Bauarbeiten bis Montag 5 Uhr früh eine Sperrung. Es staut sich da immer wieder auf einigen Kilometern. Die Umleitung in Richtung Osnabrück führt über die U22 und in Richtung Bad Oeynhausen über die U43. Und noch zwei Infos aus Niedersachsen, aus den Regionen Allertal, Osnabrück und Jadebusen und Gesamtschleswig-Holstein. Da wurde der Schwellenwert für Ozon von 180 erreicht. Das heißt, ihr solltet es vermeiden, euch im Freien anzustrengen. Ja, ganz einfach.
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0: Und es wird heute Abend nochmal spannend, nicht nur in Sachen Musik, sondern auch in Sachen Fußball. Es gibt die letzten Gruppenspiele der Fußball-WM, bevor es dann in die Finalspiele geht. 23 Uhr geht's los heute Abend. England spielt gegen Panama, gleichzeitig Kroatien gegen Ghana. Geht noch richtig um was? Und wer die Nacht durchmacht, ich zähle auf euch, kann gleich weiterschauen. 2:30 Portugal gegen Kolumbien. Warte mal, stimmt das? 2:30, muss ich mal gucken. Wahrhaftig, 1:30, das ist ja eine seltsame Anschlusszeit. Also 1:30 Portugal gegen Kolumbien und Shakira, die diesen Song ja geschrieben hat, beziehungsweise nicht ganz allein geschrieben, aber mitgemacht hat, drückt da bestimmt ihrem Team die Daumen. Und 4 Uhr morgens gibt es dann noch Argentinien gegen Jordanien und Österreich gegen Algerien.

Joanna Rani bei NDR 2 im Soundcheck. Neue Musik. Rani ist, muss man sagen, Pseudonym. Die Dame heißt eigentlich Shannon Sevrani und ist eine niederländisch-surinamische Singer-Songwriterin. Großartige Pop- und R&B-Musik macht sie. Jetzt stellt euch mal vor, vier junge Australier. Es ist das Ende einer langen Tournee durch Großbritannien. Es ist eine leere Konzerthalle irgendwo in Nottingham, irgendwo Mitte England. Es ist, ich darf es mal sagen, arschkalt, also eiskalt. Alle vier dieser Band stehen mit Jacken da, mit Schals und Handschuhen auf der Bühne und machen eigentlich nur einen Soundcheck. Aber dann passiert etwas. Sie fangen an zu spielen. Und ein Song, den sie anfangen zu spielen und zu experimentieren, ist plötzlich einfach da. Ist komplett fertig. So aus dem Nichts. Der Track heißt Lunch Money. Die Band heißt Radio Free Alice, kommt aus Melbourne und mischt gerade so überzeugend mit, dass Atlantic Records gesagt hat, wir nehmen euch unter Vertrag. Habt ihr Lust? Und sie haben. Lunch Money ist der erste Song dieser neuen Partnerschaft und klingt ein bisschen nach den Killers im Anfang, in the beginning, also ein bisschen nach britischer Post-Punk-Welle der 80er. Und der Text dreht das alte Rock-Klischee um, weil sonst geht's ja immer um den jungen Helden, der raus aus dem Kaffel. Und hier ist es genau andersrum, ist echt lustig. Der Erzähler ist der, der zurückbleibt, der zuschaut, wie alle anderen weiterziehen. Hier sind sie. Großartig. Hier sind Radio Free Alice aus Melbourne mit Lunch Money bei NDR 2.

Calvin Harris mit Lie to Me bei NDR 2 im Soundtrack Neue Musik. Und es gibt da eine neue Welle in der deutschen Musik, ist kein Witz, die heißt tatsächlich so. Also neue deutsche Welle, abgekürzt NNDW, habe ich vorhin schon mal drüber gesprochen. Junge Künstler haben Vorbilder, also Bands wie Depeche Mode zum Beispiel, The Cure und Joy Division, arbeiten an ihren Drumcomputern, Synthesizern, dazu gibt es dann meist deutsche Texte, logischerweise, oft mit dieser typischen tiefen Stimme. Ja, das ist das, worauf die Generation Z, Generation Z gerade ziemlich abfährt. Einer der wichtigsten Köpfe dieser Szene heißt Digi Daniel. Digi Daniel, bürgerlich Daniel Pham, kommt aus Hannover, macht das alles eigentlich seit Jahren ganz still bei sich zu Hause am Laptop. Und jetzt hat ihn das Major-Label Columbia unter Vertrag genommen und seine neue EP ist fertig, heißt Neue Hoffnung oder wie man sie nicht verliert. Ganz schön, oder? Neue Hoffnung oder wie man sie nicht verliert. Und ich spiele euch jetzt einen Track von dieser EP, Wenn es Liebe noch gibt. Da geht es genau um diese Frage, die man sich manchmal stellt. Wenn man es vielleicht gerade noch nicht so spürt, aber irgendwo dann doch hofft, dass sie da ist. Wenn es Liebe noch gibt. Hier ist Digi Daniel auf NDR 2.

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1: Um 20 Uhr mit Petra Mittermeier. In Deutschland ist am Nachmittag der bisherige Hitzerekord geknackt worden. Nach Angaben des Deutschen Wetterdienstes wurden in Drewitz in Sachsen-Anhalt 41,5 Grad gemessen. Die Deutsche Bahn rief ihre Fahrgäste dazu auf Zugreisen zu verzichten, die nicht notwendig sind. Aus der Nachrichtenredaktion Anja Guse.
2: Die Infrastruktur sei an diesem Wochenende stark von der Rekordhitze betroffen, heißt es. Reisende der Deutschen Bahn können ihre gebuchten Tickets kostenlos stornieren. Am Stuttgarter Hauptbahnhof läuft seit dem Mittag nichts mehr. Dort legte ein Böschungsbrand den Nah- und Fernverkehr lahm. Am Flughafen Hannover wird die Start- und Landebahn bewässert, um Hitzeschäden zu vermeiden und den Flugbetrieb aufrechtzuerhalten. In einigen Städten, wie zum Beispiel in Köln, sind die Rettungsdienste überlastet.
1: Nach den erneuten Angriffen der USA auf Ziele im Iran sieht die dortige Regierung einen Verstoß gegen das Rahmenabkommen zum Ende des Kriegs. Man verurteile das Vorgehen scharf und habe als Vergeltung Stützpunkte des US-Militärs in Bahrain beschossen, teilten die Revolutionsgarden mit. Von Opfern oder größeren Schäden ist auf beiden Seiten nichts bekannt. Die gegenseitigen Angriffe sind die größte Eskalation, seit der Iran und die USA einen 14-Punkte-Plan für ein Ende des Kriegs unterzeichnet haben. Nach den verheerenden Erdbeben in Venezuela hat die Regierung die Zahl der Opfer weiter nach oben korrigiert. Wie die amtierende Präsidentin Rodriguez mitteilte, wurden bislang 1.430 Tote offiziell registriert. Mehr als 3.200 Menschen seien verletzt worden. In den betroffenen Gebieten Venezuelas suchen inzwischen auch etwa 1.600 internationale Rettungskräfte nach Überlebenden. Weitere Flugzeuge mit Helfern werden in den kommenden Tagen in Caracas erwartet. Bei der Fußball-Weltmeisterschaft fallen heute die letzten Entscheidungen in der Gruppenphase. Während Titelverteidiger Argentinien bereits als Sieger der Gruppe J feststeht, brauchen andere Spitzenteams wie England, Portugal und Kroatien noch Punkte, um sich eine gute Ausgangsposition für die erste K.O.-Runde zu sichern. Das 16. Finale beginnt morgen Abend.
3: Jetzt gibt's das NDR2-Wetter für euch. Zuerst mit einem wichtigen Hinweis vom Deutschen Wetterdienst. Für Mecklenburg-Vorpommern gilt weiter eine Unwetterwarnung. Es drohen kräftige Gewitter mit bis zu 40 Litern Regen pro Quadratmeter. Es drohen Sturmböen bis 95 Stundenkilometer und Hagel in der Größe einer 2-Euro-Münze. Also 2 Zentimeter, habe ich gelesen. Bitte behaltet das Wetter im Blick sozusagen. Hört einfach weiter in der NDR2 und bringt euch, wenn ihr in so ein spontanes Gewitter kommen solltet, rechtzeitig in Sicherheit. Ansonsten ist es ein warmer Sommerabend mit einer Menge Sonne und wie gesagt einigen Hitzegewittern, zum Beispiel kurzer Temperaturcheck, mitten in Niedersachsen, Osnabrück immer noch 35 Grad. Mit Sonne wohlgemerkt, einer schönen Abendsonne. Ja, in der Nacht ziehen dann von Westen her neue Gewitter rein in den Norden. Es kühlt aber nur langsam ab. Also es bleibt relativ tropisch an vielen Orten von Norddeutschland. 24 bis 19 Grad, also tropische Nacht, sagt man dazu. Morgen am Sonntag ist es ein Mix aus Sonne und Wolken im Norden, dazu regional wieder Schauer und Gewitter. Es bleibt aber in vielen Teilen des Nordens längere Zeit trocken. Die Temperaturen, die steigen dann nochmal von 25 auf 26, 27, teilweise im Norden bis 38 Grad. 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Der Verkehrsservice um kurz nach 8 mit der A20 immer noch, Mecklenburg-Vorpommern. Da sind ein paar Sperrungen, Rostock Richtung Kreuz Uckermark zum Beispiel, zwischen Kreuz Rostock und Dummersdorf wegen der Fahrbahnerneuerung bis Montag 4 Uhr. Dann die A29 Wilhelmshaven-Oldenburg, die ist zwischen Zetel und Farrelborghorn in beiden Richtungen wegen der Bauarbeiten bis Montag 5 Uhr früh gesperrt. Die Umleitung führt über die U25 und die U10. Dann auch noch in Niedersachsen A30 Osnabrück, Bad Oeynhausen, Sperrung zwischen Gessmold und Melle-West. Da sind Bauarbeiten bis Montag 5 Uhr früh. Dadurch eben auch beide Richtungen gesperrt. Es staut sich immer wieder auf einigen Kilometern. Es gibt aber Umleitungen in Richtung Osnabrück über die U22, in Richtung Bad Oeynhausen über die U43. Und dann gibt's noch für einige Regionen in Niedersachsen, Allertal, Osnabrück und Jadebusen und auch für komplett Schleswig-Holstein die Info, dass da der Schwellenwert für Ozon erreicht wurde. 180 war die Grenze. Das heißt, Anstrengungen im Freien sollten unbedingt vermieden werden. Oh Gott. 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
3: Also nach 5 Stunden wird es anstrengend, oder? Ich bin Jonas und spiele euch jetzt Lücke Lee. Erinnert ihr euch noch an I Follow Rivers, den großen Hit aus 2011? Das war Lücke. Lücke Lee aus Schweden. Und kurz vor dem Sommer, im Mai, ist ihr neues Album rausgekommen. The After Party. The After Party könnte so ein bisschen Realität werden. Lücke hat in mehreren Interviews angedeutet, dass es vielleicht ihr letztes Album sein könnte. Aber nur ganz vielleicht. Aufgenommen hat sie das Ganze in Stockholm übrigens. Ja, mit einem 17-köpfigen Streichorchester. Also richtig big. Hört rein. Hier ist Lücke Lee.

Was Neues von Sublime aus den USA, FTR. Wir sind ja zwei. Soundcheck neue Musik. Jetzt gibt's Evanescence für euch. Die sind zurück mit dem neuen Song Who Will You Follow? Eine Frage, die Amy Lee, die Frontfrau, in einer Welt voller widersprüchlicher Wahrheiten gestellt hat. Wem folgt man eigentlich noch? Und wenn ihr das Musikvideo dazu noch nicht gesehen habt, dann schaut's euch mal an. Gedreht in Downtown Los Angeles mit gesperrten Straßen, mit dem Aufzug, 40 Schauspielern ungefähr und 12 Ratten. Ja, echte Ratten. Oh. Amy Lees Wunsch war das, weil eine Songzeile lautet, die Ratten in der Wand sind schon dabei durchzubrechen. Und wenn ich schon im Text bin, dachte sie sich wahrscheinlich, wo, dann auch ein Bild bitte. Anfang Juni ist das ganz neue Album rausgekommen, Sanctuary, das 6. Studioalbum, das Comeback-Album von Evanescence. Über 17 Jahre nach Bring Me to Life. Und ich glaube, wenn man es hört, die Band macht immer noch ziemlich genau das, was sie können. Hier sind Evanescence.

Ich glaube, das Ding hat die Chance auf unserer Welt. Die Krutschi Gang bei NDR 2. So, wir gucken mal weiter, was wir... Den mache ich, den spiele ich erstmal hier. Benson Boone spiele ich mal. Wisst ihr, ne? Grammy Awards 2025. Erinnern Sie euch noch? Große Show, ganz Hollywood schaut hin. Und Benson Boone steht am Flügel, singt seinen Hit Beautiful Things und mitten im Song springt er vom Klavier weg und macht einfach so ein Rückwärtssalto. Spontan, nicht geplant. Der hatte nicht mal die richtigen Schuhe an, Leute. Und auf die Frage, warum er das gemacht hat, sagt er heute im Interview trocken, ich hatte einfach Lust drauf. Genau das passt zu ihm, zu Benson Boone. Vor ein paar Jahren ist er bei American Idol angetreten, ist freiwillig wieder ausgestiegen. Heute ist er ein Weltstar. Sein neuer Song ist ganz frisch draußen. Heißt The Time of My Life. Hier ist Mr. Benson Boone bei NDR 2.

NR2, der Verkehrsservice für den ganzen Norden um 20.30 Uhr, halb neun. Die Infos zum Beispiel aus Mecklenburg-Vorpommern von der gesperrten Autobahn A20 Rostock Richtung Kreuz Uckermark. Die ist zwischen Kreuz Rostock und Dummersdorf immer noch gesperrt, da wird die Fahrbahn erneuert. Das Ganze hält noch an bis Montag 4 Uhr, das zumindest die Planung. Dann auch in Niedersachsen eine Baustelle auf der A29 Wilhelmshaven-Oldenburg. Auch da ist die Autobahn gesperrt zwischen Zetel und Farel-Bockhorn. Beide Richtungen betroffen bis Montag 5 Uhr früh. Die Umleitung führt euch über die U25 in die U10 und auch auf der A30 Osnabrück-Bad Oeynhausen ist die Autobahn dicht zwischen Gesmold und Melle-West. Wegen der Bauarbeiten dort bis Montag 5 Uhr früh in beiden Richtungen Sperrung. Dadurch staut es sich immer wieder auf einigen Kilometern. Die Umleitung in Richtung Osnabrück führt über die U22 und in Richtung Bad Oeynhausen über die U43. Dann noch die Infos Niedersachsen in den Regionen Allertal, Osnabrück und Jadebusen und auch im kompletten Schleswig-Holstein ist der Ozonschwellenwert von 180 erreicht worden. Das heißt, ihr solltet Anstrengungen im Freien komplett vermeiden. Wir machen weiter im NDR2 Soundcheck neuer Musik. 900.000 Fans, 24 Konzerte, alle komplett ausverkauft. Die Toten Hosen feiern gerade ihren ganz großen Sommer. Und er hat leider ein kleines Geschmäckle, denn das aktuelle Album Trink aus, wir müssen gehen, wird wohl ihr letztes reguläres Studioalbum sein. Das klingt tatsächlich schon sehr, sehr laut nach Abschied. Aber es klingt auch nach noch einmal alles geben. Der Name der neuen Single ist Programm. Nur nach vorn. Hier sind die Toten Hosen bei NDR2. Ich bin Jonas. Habt einen entspannten Samstagabend. Kühl soll er sein, wenn es irgendwie geht.

0: ist eine großartige Singer-Songwriterin aus Hamburg. Das ist die neue Single von ihr, Reim auf dich. Wir sind mittendrin in der Musikszene Deutschland bei NDR 2. Erinnert ihr euch noch an, das ist alles von der Kunstfreiheit gedeckt? Den Song, der 2021 vor so 5 Jahren plötzlich alle angesteckt hat. Plötzlich haben alle den gesungen. Stammt von Daniel Pongratz, also Danger Dan, ist ein Rapper, der ein Klavieralbum gemacht hat. Ja, und es wurde Gold. Das war ziemlich überraschend. Es ist eins der erfolgreichsten Klavieralben in Deutschland überhaupt. Und seitdem hat er sich ein bisschen rar gemacht. Hat mit der Antilopengang weitergemacht, war auf Tour, hat seinen Geburtstag gefeiert. Aber das nächste Klavieralbum, ganz ehrlich, das ließ auf sich warten. Bis jetzt, genau 5 Jahre danach, kommt jetzt das zweite. Von ihm heißt Keine Angst. Das kommt übrigens im Oktober raus. Und die erste Single heißt Die meisten meiner Freunde. Die spiele ich euch jetzt. Aber ganz kurz gucken wir nochmal auf die Straße im NDR 2 Verkehrsservice aktuell um 20.41 Uhr. Achtung, A261 zwischen Dreieck Hamburg Südwest und Marmsdorf-Lürade werden Gegenstände auf die Fahrbahn geworfen. Bitte fahrt dort vorsichtig in beiden Richtungen. Jetzt bei NDR 2 im Soundcheck neue Musik. Danger Dan mit Die meisten meiner Freunde.
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0: großartiger Abend hier bei NDR 2 im Soundcheck. Neue Musik mit mir, Jonas, und eben mit Bilderbuch und der neuen Push Reality. Bevor ich jetzt gleich Tschüss sage und das klimatisierte Studio gegen mein 30 Grad plus warmes Wohnzimmer tausche, gibt's noch eine, die ich euch unbedingt ans Herz legen möchte. Aline Cohen, eine für mich der schönsten und ehrlichsten Stimmen, die ich im deutschen Singer-Songwriter-Land gerade kenne. Vor zwei Jahrzehnten, fast schon zwei Jahrzehnte sind das, glaube ich, hat sie ihr erstes Album gemacht, hat damals den Deutschen Musikautorinnenpreis bekommen. Seitdem schreibt sie diese Lieder, die nicht laut sein müssen, um anzukommen. Mal sind sie flüsternd, mal sind sie verspielt, sind aber irgendwie immer ehrlich. Und was wenige wissen, 2014 hätte sie fast aufgehört mit der Musik, wollte raus und hat sich dann doch dafür entschieden, weiterzumachen. Heute, guten Jahrzehnt später, ist gerade ihr neues Album erschienen, heißt Du bedeutest mir die Welt. Und ich glaube, es ist im Juni direkt auf Platz 30 der deutschen Albumcharts eingestiegen. Und das ist ihr bester Albumstart überhaupt. Worum es geht, erzählt sie euch selbst.
1: Das Album heißt Du bedeutest mir die Welt und ich habe den Eindruck gehabt, von allen Titeln, die auf dem Album sind, sind das die Worte, die das gesamte Album am besten beschreiben. Wir haben zum Teil Stücke, in denen es um Hoffnung spenden geht und Stücke, in denen es um so kosmische Themen geht, wie Mond und Erde zum Beispiel. Oder das Lied Alles beginnt im All. Ich hatte einfach den Eindruck, dass dieser Titel alle Themen, die auf diesem Album stattfinden, am besten zusammenfasst.
0: Und im Sommer und Herbst ist sie dann damit auf Tour. Und jetzt gibt's genau die neue Single vom neuen Album. Hier ist für euch Aline Cohen.
1: Alles beginnt im All ist eigentlich das einzige Lied, bei dem ich mein Ziel erreicht habe. Ich wollte eigentlich ein tanzbares Album schreiben. Und Alles beginnt im All hat einen Beat und ich würde sagen, das Outro von Alles beginnt im All ist auch tanzbar. Es ist leider nur 4 Takte lang, aber die kann man richtig schön tanzen. Alles beginnt im

Singer-Songwriterin aus Hamburg war das. Aline Kuin bei NDR 2. Ich bin Jonas Frank. Habt einen schönen und hoffentlich kühlen Abend. Hier ist der Farin. Farin Urlaub.

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1: Um 21 Uhr mit Petra Mittermeier. Eine anhaltende Hitzewelle hat Deutschland fest im Griff. Laut deutschem Wetterdienst wurde in Drewitz in Sachsen-Anhalt heute mit 41,5 Grad die höchste Temperatur gemessen, ein neuer Hitzerekord. Aus der NDR Nachrichtenredaktion Ulf Hilbert.
2: Auch in anderen Teilen Deutschlands wurden ähnlich hohe Werte registriert, etwa im Saarland oder in Rheinland-Pfalz. In Norddeutschland waren Sukow in Mecklenburg-Vorpommern und Wolfsburg in Niedersachsen die Spitzenreiter mit gut 40 Grad. Besonders betroffen von der Hitze sind ältere Menschen, Kranke und Säuglinge. Rettungsdienste meldeten vielerorts zahlreiche Hitzeeinsätze. Die Deutsche Bahn forderte ihre Kunden auf, Zugfahrten nicht anzutreten, wenn sie nicht unbedingt nötig sind. Morgen soll es in einigen Teilen Deutschlands nochmal so heiß werden wie heute. Anfang der Woche gehen die Temperaturen dann zurück.
1: Nach den verheerenden Erdbeben in Venezuela hat die Regierung die Zahl der Opfer weiter nach oben korrigiert. Wie die amtierende Präsidentin Rodriguez mitteilte, wurden bislang 1.430 Tote offiziell registriert. Mehr als 3.200 Menschen seien verletzt worden. In den betroffenen Gebieten Venezuelas suchen inzwischen auch etwa 1.600 internationale Rettungskräfte nach Überlebenden. Nach den erneuten Angriffen der USA auf Ziele im Iran sieht die dortige Regierung einen Verstoß gegen das Rahmenabkommen zum Ende des Kriegs. Man verurteile das Vorgehen scharf und habe als Vergeltung Stützpunkte des US-Militärs in Bahrain beschossen, teilten die Revolutionsgarden mit. Von Opfern oder größeren Schäden ist auf beiden Seiten nichts bekannt. Die gegenseitigen Angriffe sind die größte Eskalation, seit der Iran und die USA einen 14-Punkte-Plan für ein Ende des Kriegs unterzeichnet haben. Bei der Kieler Woche haben in diesem Jahr trotz der Hitze mehr als 185.000 Menschen die große Windjammerparade verfolgt. In diesem Jahr führte das deutsche Traditionsschiff Thor Heyerdahl die Seglerparade an. Laut einer Sprecherin der schleswig-holsteinischen Landeshauptstadt waren mehr als 50 Traditionsschiffe, 55 Sportboote und jede Menge Zuschauerboote auf der Förde unterwegs. Die Kieler Woche 2026 geht morgen zu Ende. Das waren die Nachrichten. Es gilt eine Unwetterwarnung des Deutschen Wetterdienstes. In Teilen Mecklenburg-Vorpommerns treten einzelne schwere Gewitter mit Starkregen bis zu 40 Liter pro Quadratmeter auf. Außerdem warnt der DWD vor schweren Sturmböen mit bis zu 95 Kilometer pro Stunde und Hagel mit Korngrößen um 2 Zentimeter. In der Nacht ziehen Regenwolken durch. Im Westen gibt es Schauer und Gewitter, Tiefstwerte 24 bis 19 Grad. Morgen heiter bis wolkig, zeitweise Schauer und Gewitter, teils wieder Unwettergefahr, maximal 25 bis 28 Grad. Und am Montag wechselhaft, an der See sonnig, bei 22 bis 28 Grad. Es ist 21.03 Uhr.
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3: Achtung auf der A261. Zwischen Dreieck Hamburg Südwest und Marmstorf-Lührade werden Gegenstände auf die Fahrbahn geworfen. Vorsicht in beiden Richtungen. Die A20 Rostock Richtung Kreuz Uckermark ist zwischen Kreuz Rostock und Dummerstorf wegen einer Fahrbahnerneuerung bis Montag 4 Uhr gesperrt. Die A29 Wilhelmshaven-Oldenburg ist zwischen Zetel und Farel-Bockhorn in beiden Richtungen wegen Bauarbeiten bis Montag 5 Uhr früh gesperrt. Die Umleitung führt über die U25 und die U10. Die A30 Osnabrück-Bad Oeynhausen ist zwischen Gesmold und Melle-West wegen Bauarbeiten bis Montag 5 Uhr früh in beiden Richtungen gesperrt. Dadurch staut es sich. Die Umleitung in Richtung Osnabrück führt über die U22 und in Richtung Bad Oeynhausen über die U43. Schleswig-Holstein. Der Schwellenwert für Ozon von 180 wurde erreicht. Anstrengungen im Freien sollten vermieden werden. Niedersachsen. In den Regionen Allertal, Osnabrück und Jadebusen wurde der Schwellenwert für Ozon von 180 erreicht. Anstrengungen im Freien sollten vermieden werden.
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4: Mit Michael Reufsteck. Hallo zusammen, ihr Helden der Hitze. Was immer ihr heute getan habt. Ob ihr anderen beim Umzug geholfen habt, auf dem Feld wart, damit ihr alle was zu essen haben. Oder einfach nur diesen Tag überstanden habt. Solange ihr bei allem verantwortungsvoll wart, auf euch selbst und andere geachtet habt. Ihr seid die Helden der Hitze. Diese Show ist für euch. Sie beginnt jetzt mit Shabuzi und A Bar Song, Tipsy.
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0: Fergie und Ludacris. Glamorous. Hallo zusammen, hier sind HR3, NDR2, WDR2, SR1, MDR Jump und SWR3. Das ist die gemeinsame Abendshow. Ihr wisst, wie wir erreichbar sind. 07221 2011. Immer abends kriegt ihr uns unter dieser Nummer und die ganze Nacht 07221 2011. Wenn ihr kurz mal Hallo sagen wollt, einfach uns eine Nachricht schicken wollt, eine Sprachnachricht über WhatsApp oder Signal, uns was erzählen möchtet. Fabian vom Bodensee hat sich unter dieser Nummer gemeldet. Fabian!
1: Die wahren Helden sind alle, die im Rettungswesen arbeiten. Feuerwehr, Rettungsdienst, Polizei. Das sind die wahren Helden bei den Temperaturen.
0: Da hast du recht. Und die sind im Dauereinsatz, denn bei diesen Temperaturen müssen mehr Menschen gerettet werden.
1: Richtig. Ich bin selber in der Freiwilligen Feuerwehr und wir hatten letzte Woche zwei größere Einsätze. Daher weiß ich, wie das ist und ich fühle mit denen.
0: Danke dir für deinen Einsatz und danke allen, die zuhören und danke auch allen, die nicht zuhören. Also ja, ohne euch wären wir gar nichts.
1: Richtig.
0: Und ihr verhindert, dass wir gar nichts werden.
1: Richtig.
0: Danke, Fabian. Ja, sehr, sehr guter Gedanke.
1: Einen schönen Abend noch.
0: Gleichfalls.

Patricia hat heute 8 Stunden im Pflegeheim gearbeitet und fühlt sich als Heldin. Zu Recht, Patricia, zu Recht. Christina aus Pleit bedankt sich bei ihrem Mann Marco, dass er heute trotz 41 Grad ihr neues Auto sauber gemacht und poliert hat. Was für ein Held. Und die Berliner Polizei ist heute wieder mit Wasserwerfern auf Leute losgegangen. Aber diesmal nicht, um eine Demonstration aufzulösen, sondern einfach nur, um sie abzukühlen, um sie zu erfrischen und auf diese Weise auch vor der Hitze zu retten. Danke.

Jukebox Hero Foreigner. Hier ist Pop, die Abendshow mit Michael Reifsteck. Dieses Wochenende gibt es frische neue Musik von Raven Lenae. Das ist ein Name, den nicht sofort jeder abrufbereit hat oder haben muss. Aber ihr Hit, den sie vergangenes Jahr in die Charts gebracht hat, hat eine interessante Karriere. Und den habt ihr vielleicht im Ohr. Love Me Not. Ist vergangenes Jahr im Mai in die internationalen, auch die deutschen Charts eingestiegen. War nie so der richtige Überflieger-Hit, hat die Top 10 zum Beispiel knapp verfehlt, aber hält sich seitdem, also jetzt schon seit über einem Jahr, ununterbrochen in den deutschen Charts, steht auch diese Woche wieder unter den ersten 50. Auch das immer noch kein Überflieger, aber ein Dauerbrenner. Insofern bräuchte Raven Lenae womöglich gar keine neue Musik. Aber sie kommt. Ein ganzes neues Album im August. Eine neue Single ist gestern erschienen. Raven Lenae, 27-jährige Singer, Songwriterin und Soulstimme aus Chicago. Und das ist neu von ihr und heißt Saturday Night.

0: Raven Lene heißt sie und kommt im Herbst auch auf Tour. Umkreist Deutschland dabei sehr zielsicher, tritt in der Schweiz auf, in Österreich, in Belgien, in Dänemark. Nur Deutschland selbst trifft sie leider nicht.
1: Hey, Macklemore, can we go thrift shopping?
2: What?

0: Is that your grandma's coat?
1: Macklemore and Ryan Lewis. Thrift Shop.
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3: Aktuell im Norden teils klar, teils Schauer und Gewitter. Und es bleibt tropisch warm, nur 19 bis 24 Grad. Tagsüber ein Mix aus Sonne und Wolken, später wieder Schauer und Gewitter. Dazu wird es brütend heiß, 25 bis 38 Grad.
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4: A1 Lübeck Richtung Hamburg. Zwischen Kreuz Lübeck und Kreuz Barchterheide 8 Kilometer Stau. Die A20 Rostock Richtung Kreuz Uckermark ist zwischen Kreuz Rostock und Dummerstorf wegen einer Fahrbahnerneuerung bis Montag 4 Uhr gesperrt. Die A29 Wilhelmshaven-Oldenburg ist zwischen Zetel und Varel-Bockhorn in beiden Richtungen wegen Bauarbeiten bis Montag 5 Uhr früh gesperrt. Die Umleitung führt über die U25 und die U10. Die A30 Osnabrück-Bad Oeynhausen ist zwischen Gesmold und Melle-West wegen Bauarbeiten bis Montag 5 Uhr früh in beiden Richtungen gesperrt, dadurch staut es sich. Die Umleitung in Richtung Osnabrück führt über die U22 und in Richtung Bad Oeynhausen über die U43. Schleswig-Holstein. Der Schwellenwert für Ozon von 180 wurde erreicht. Anstrengungen im Freien sollten vermieden werden. Niedersachsen. In den Regionen Allertal, Osnabrück und Jadebusen wurde der Schwellenwert für Ozon von 180 erreicht. Anstrengungen im Freien sollten vermieden werden.
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0: Martin Garrix und Ed Sheeran, aktueller Hit Repeated. Hier ist Pop, die Abendshow. Helena aus Boppard hat uns Fotos geschickt von einem Supermarkt, der aussieht wie nach der Apokalypse. Es ist alles leer in den Kühlregalen. Hallo Helena.
1: Ja, hallo.
0: Was ist denn da los? Warum sind da alle Kühlregale komplett leer?
1: Ja, da steht ein großes Schild dran oder mehrere Schilder. Kühlung streikt.
0: Der war es auch zu heiß.
1: Der war es auch zu heiß, ja.
0: Da kann man sich natürlich nicht mal abkühlen. Und viele Leute sind heute in den Supermarkt gegangen, um sich abzukühlen. Wenn dann auch noch die Kühlung streikt, ist nicht mal dieser Effekt erfüllt.
1: Ganz genau.
0: Wie lange geht das schon so?
1: Also gestern Nachmittag war ich drin gewesen, da war es schon aus gewesen. Aber da war wenigstens die Theke, wo Fleisch drin war, da war noch was drin. Aber alles andere war auch schon leer. Und heute war komplett alles leer.
0: Ich stelle mir gerade ein riesen Grillfest mit der Belegschaft und allen ihren Freunden und Bekannten vor, weil die Kühlung ausgefallen war und sie gestern Abend einfach alles schnell wild weg grillen mussten, damit man überhaupt noch was damit anfangen konnte. Oder es gibt irgendwo halt Riesenkühlhäuser, in die sie gerade noch rechtzeitig retten konnten, aber ja.
1: Keine Ahnung. Ja. Auf jeden Fall stand ich da und Wochenende, ne?
0: Denn ja, im ersten Moment sieht es wirklich aus, als hätten alle Leute ihre Hamsterkäufe wegen der Apokalypse schon gemacht. Nur du noch nicht. Oh Mann, alles klar. Danke für diese erschreckenden Bilder. Ich hoffe, es geht allen gut und das Fleisch wurde verzehrt.
1: Ja. Danke dir
0: herzlich. Alles Gute.
1: Danke. Tschüss.
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0: An important move. Aufgemerkt, Breaking News. Bremen knackt den Poolnudelrekord. Bei solchen Schlagzeilen gucken wir gerne mal genauer hin. Bremen knackt den Poolnudelrekord. 434 Menschen haben sich in einem Bremer Freibad getroffen, sind alle gleichzeitig mit jeweils einer Poolnudel ins Wasser gegangen. Und klar, heute war der perfekte Tag dafür, denn wenn das Becken schon Nudelwassertemperatur hat, dann gehst du mit deiner Nudel halt da rein. 434 Menschen mit Poolnudeln, damit haben sie den bisherigen Guinness-Weltrekord gebrochen. Sascha Kaup aus unserem Team, um wie viel?
1: Also der alte Rekord wurde in den USA aufgestellt und da waren es nur lächerliche 330 Menschen. Heute in Bremen also ungefähr 100 Poolnudeln mehr. Damit möglichst viele Leute mitmachen, war der Eintritt extra frei, auch heute im Horner Bad. Man durfte eigene Poolnudeln mitbringen. Es wurden auch schwimmbadeigene Poolnudeln ausgegeben. Und dann um 13 Uhr war es soweit, da mussten erstmal alle raus aus dem Becken.
0: Also
1: und
0: alle, die keine Nudel hatten.
1: Alle ohne Nudeln mussten
0: damit die Nudelleute ins Wasser passten.
1: Und dann sind die 434 Menschen einer nach dem anderen über eine Treppe ins Becken gestiegen, ne, damit man auch schön mit so einem Klicker mit diesem Ding so nachzählen konnte.
0: Ja, das wäre schlimm, wenn bei solch wichtigen Dingen eine Ungenauigkeit.
1: Ja, auf jeden Fall, das geht nicht.
0: Poolnudel-Hauptstadt Bremen, herzlichen Glückwunsch!

On My Soul ist der neue Hit von Bruno Mars. Der hat heute Ruhetag. Gestern ist er aufgetreten im Berliner Olympiastadion bei 34 Grad. Bruno Mars kommt von Hawaii. Der findet diese Temperatur wahrscheinlich völlig normal und fragte sich, warum alle so schwitzen. Er selbst trug einen Anzug. Ja, da nix hier. T-Shirt und so. Nein, der feine Herr trägt einen schönen roten Anzug, weißen großen Kragen und macht eine Riesenshow. Morgen und übermorgen ist er nochmal im Berliner Olympiastadion und es gibt keine regulären Karten mehr. Aber ich habe festgestellt, man könnte noch einen Parkplatz buchen. Wenn ihr also gerne andere Menschen ärgert und zu viel Geld habt, dann bucht doch einfach alle Parkplätze, die es vom Olympiastadion noch gibt. Und dann werden wir sehen, was passiert.

Skaterboy von Avril Lavigne. Zwei aktuelle Meldungen aus dem Verkehrszentrum. Vorsicht auf der A81 Singen Richtung Stuttgart. In Höhe Ehningen liegt ein Plastikteil auf der mittleren Spur. Und in der anderen Richtung, in der Einfahrt Rottenburg, liegen Fahrzeugteile auf der Fahrbahn. Kommt gut an, die ganze Übersicht dann gleich wieder um kurz nach 10. 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
1: Um 22 Uhr mit Thomas Bertsch. Serbiens Präsident Vučić hat seinen Rücktritt sowie vorgezogene Präsidentschafts- und Parlamentswahlen angekündigt. Im nächsten Frühjahr würde seine Amtszeit ohnehin auslaufen und Vučić will Regierungschef werden. Für das Studio Südosteuropa Oliver Schosch.
2: Die gesamte Politik Serbiens ist auf Vučić zugeschnitten und wird von ihm dominiert. Unter der Führung von Aleksandar Vučić gab es bereits 5-mal vorgezogene Neuwahlen. Kritiker sagen, sie würden meistens taktisch angesetzt, wenn Vučić in der Kritik ist und durch Wahlen zu einem Befreiungsschlag ausholen möchte. Die Wahlen wurden dann auch immer als manipuliert kritisiert. Die Anti-Vučić-Protestbewegung fordert schon länger Neuwahlen. Bei vorgezogenen Parlamentswahlen könnte eine studentische Liste für Vučić und seine SNS-Partei gefährlich werden.
1: Die Wirtschaftswissenschaftlerin Schnitzer hat an die Bundesregierung appelliert, die Reformvorhaben entschlossen anzugehen. Schwarz-Rot dürfe sich nicht von Interessengruppen ausbremsen lassen. Aus der Nachrichtenredaktion Ilka Staroste.
3: Viele Menschen hätten den Eindruck, der Staat sei nicht mehr handlungsfähig, sagte Schnitzer den Funke-Medien. Sie ist Mitglied der sogenannten Wirtschaftsweisen. Die Regierung könne durch gelungene Reformen zeigen, dass Politik noch große Probleme lösen könne. Es komme darauf an, mutig zu sein. Altbundespräsident Gauck sagte der Welt am Sonntag, das Land warte dringend auf Entschlossenheit. Zumutungen seien unvermeidbar. Die Parteien dürften am Ende nicht wieder vor den eigenen Bedenken kapitulieren. Die Spitzen von Union und SPD wollen am Mittwoch im Koalitionsausschuss über weitere Reformen beraten.
1: Fast 100 Jahre nach Max Schmeling ist mit Agit Kabayel erstmals wieder ein deutscher Boxer Schwergewichtsweltmeister. Der 33-Jährige aus Bochum wurde vom Verband WBC zum Champion erklärt, nachdem der Ukrainer Oleksandr Usyk diesen und 2 weitere Titel niedergelegt hatte. Im Profiboxen gibt es mehrere konkurrierende Verbände, die jeweils eigene Weltmeister küren. In Deutschland hat es heute einen neuen Hitzerekord gegeben. Laut vorläufigen Daten des Deutschen Wetterdienstes wurden in Drewitz in Sachsen-Anhalt 41,5 Grad gemessen. In Baden-Württemberg wurde der Temperaturrekord des Bundeslandes geknackt. In Warkhäusl-Kirlach im Kreis Karlsruhe wurden 41,4 Grad gemessen. Auch in Rheinland-Pfalz gab es neue Höchstwerte mit jeweils 41,1 Grad in Trier und Andernach. Das Wetter. In der Nacht im Nordwesten und Norden Deutschlands teils kräftige Gewitter mit Platzregen, Hagel und Sturm. Sonst meist nur wenige Wolken oder auch klar. Tiefstwerte 26 bis 17 Grad. Morgen tagsüber zunehmend wolkig, später auch Gewitter mit Hagel und Sturmböen. Im Osten und Südosten am längsten Sonne, maximal 31 bis 42 Grad. Die Zeit 22.03 Uhr.
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4: A1, Lübeck Richtung Hamburg. Zwischen Kreuz Lübeck und Kreuz Barchterheide 8 Kilometer Stau. Die A20 Rostock Richtung Kreuz Uckermark ist zwischen Kreuz Rostock und Dummerstorf wegen einer Fahrbahnerneuerung bis Montag 4 Uhr gesperrt. Die A29 Wilhelmshaven-Oldenburg ist zwischen Zetel und Varel-Bockhorn in beiden Richtungen wegen Bauarbeiten bis Montag 5 Uhr früh gesperrt. Die Umleitung führt über die U25 und die U10. Die A30 Osnabrück-Bad Oeynhausen ist zwischen Gesmold und Melle-West wegen Bauarbeiten bis Montag 5 Uhr früh in beiden Richtungen gesperrt. Dadurch staut es sich. Die Umleitung in Richtung Osnabrück führt über die U22 und in Richtung Bad Oeynhausen über die U43. Schleswig-Holstein. Der Schwellenwert für Ozon von 180 wurde erreicht. Anstrengungen im Freien sollten vermieden werden. Niedersachsen. In den Regionen Allertal, Osnabrück und Jadebusen wurde der Schwellenwert für Ozon von 180 erreicht. Anstrengungen im Freien sollten vermieden werden.
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5: Mit Michael Reifsteck. Hallo, euer Soundtrack für den Samstagabend geht jetzt weiter mit Bibi Rexha und Faithless und New Religion.
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Hallo, hier ist Pop die Abendshow mit Michael Rolfsteck und mit euch jetzt, denn jetzt geben wir euch wieder den Zugang zu unserer Playlist und ihr könnt eingreifen, Songs verhindern, die ihr auf keinen Fall hören möchtet oder euch für einen entscheiden, den ihr unbedingt hören möchtet. Hier gemeinsam bei MDR Jump, SR1, WDR 2, NDR 2, HR3 und SWR 3 unter 07221 2011. Unser Spiel heißt Skip und hier skippt ihr einfach die Hits weg, die ihr nicht mögt, bis ihr an dem angelangt seid, der heute Abend genau der richtige für euch ist. Seid ihr dabei? 07221 2011.

0: 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Gloria Estefan in Pop der Abendshow. Und es ist Zeit für Skip mit Christine aus Giesingen in der Nähe von Saarlouis. Hallo Christine.
1: Hallo.
0: Wie ist es draußen?
1: Nicht schön.
0: Wie nicht schön, aber du sitzt doch freiwillig draußen gerade, oder hat man dich gezwungen?
1: Ja, schon, aber es ist auf jeden Fall besser wie heute Mittag, aber schön ist anders.
0: Sitzt du etwa seit heute Mittag ununterbrochen draußen?
1: Nein,
0: das jetzt ist auch nicht ratsam.
1: Anderthalb Stunde ungefähr.
0: Irgendwann hast du mal den Finger rausgestreckt und vorgefühlt, oh, ich glaube, es geht wieder.
1: Ja, so, genau.
0: Also die Sonne scheint jedenfalls nicht mehr auf dich im Moment. Aber
1: Nein, die Sonne scheint nicht mehr.
0: Eine weitere tropische Nacht auch im Saarland. Welche Musik wäre dazu gut?
1: Was Kühlendes.
0: Was Kühlendes. Wäre toll. Dann gucken wir mal, ob was Kühlendes im Angebot ist bei unserem Skip-Spiel. Das geht so, du bekommst theoretisch 5 Songs, aus denen du einen auswählen kannst. Praktisch bekommst du einen nach dem anderen angeboten und musst dann schon jedem Einzelfall entscheiden, möchtest du den hören oder lieber skippen. Wenn du ihn skippst, ist er weg, kommt auch nicht wieder und du kannst die gleiche Entscheidung beim nächsten Song wieder treffen. Jeweils eine Ja oder Nein, eine Play- oder Skip-Entscheidung. Bis wir beim 5. Song angekommen sind, da gäbe es die Entscheidung nicht mehr. Der käme dann in jedem Fall, egal ob er dich kühlt oder nicht.
1: Okay.
0: Wir versuchen es mal hiermit zuerst.
1: Skip.
0: Bella Ciao, El Professor. Ist nichts für dich?
1: Nein.
0: Gut, dann gucken wir mal, was hiermit ist. Das, ja, warte mal. Das sind die Guano Apes mit Lords of the Boards. Das ist ein Wintersport-Hit.
1: Okay.
0: Also, wenn irgendwas kühlende Wirkung hat, dann doch was über Wintersport. Aber sie schreien dir zu viel, hatte ich das Gefühl. Kann das sein?
1: Ja, genau.
0: Also, Skip. Also, Skip. Inner Circle.
1: Das ist der Spitzen.

0: Dann denk trotzdem noch einen Moment nach, denn wir müssen ohnehin unterbrechen für eine Eilmeldung aus dem Verkehrszentrum. Achtung, ein Falschfahrer auf der A1 Köln-Koblenz-Trier zwischen Manderscheid und Rastplatz Salmrohr. Hier kommt ein Falschfahrer entgegen. Bitte äußerst rechts fahren, nicht überholen. A1 Köln-Koblenz-Trier zwischen Manderscheid und Rastplatz Salmrohr. Hier ist ein Falschfahrer unterwegs. Bitte Vorsicht in beiden Richtungen. Okay, jetzt lief Sweat ja dann auch lange genug im Hintergrund und wir hören mal, was sonst noch im Angebot ist. Haben wir ebenfalls lange nicht gehört. Dal Bello aus den späten 80ern, Tango. Ich weiß nicht, ob ein Tango bei dem Wetter kühlt, aber das wäre unser viertes wirklich. Angebot.
1: Okay, du weißt, dann bleibt wohl der letzte und dann ist es der wohl.
0: Es ist nur noch einer übrig.
1: Ja.
0: Machen wir das?
1: Machen wir.
0: Okay, ja. Skip! Das ist dein Song.
1: Okay. Dann soll es nicht sein.
0: Es ist You'll Never Walk Alone. Ein Song, der zu einer Fußballhymne geworden ist, vor allem in England, vor allem in Liverpool. Im Original von einer Band aus Liverpool, Gary and the Pacemakers. Das hier ist die Version der Toten Hosen.
1: Okay.
0: Und die kommt jetzt für dich, Christine, denn mehr haben wir nicht. Kannst du
1: ist
0: damit leben?
1: Dann passt es halt zur im Moment laufenden Fußball-WM.
0: Dazu passt es auf jeden Fall. Vor allen Dingen für die Engländer, deren Fan Campino ist und die diesen Song mögen und die spielen ja gleich. Die werden es mögen.
1: Dann ist es so.
0: Christine, schönen Abend. Hier sind die Toten Hosen für dich.
1: Dankeschön.

Walk Alone, die Toten Hosen. Hier ist nochmal ein Update aus dem Verkehrszentrum. Achtung, Falschfahrer auf der A1 Köln-Koblenz-Trier, jetzt zwischen Manderscheid und Kreuz-Wittlich. Das ist der aktualisierte Abschnitt. Hier kommt ein Falschfahrer entgegen. Bitte fahrt äußerst rechts und überholt nicht. A1 Köln-Koblenz-Trier zwischen Manderscheid und Kreuz-Wittlich. Ein Falschfahrer. Bitte Vorsicht in beiden Richtungen. Auch das ist eine Band aus Liverpool. Atomic und Hole Again.

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3: Aktuell im Norden teils klar, teils Schauer und Gewitter. Und es bleibt tropisch warm. Nur 19 bis 24 Grad. Im Westen Niedersachsens und an der Nordsee gibt es mehr Wolken, stellenweise auch mit Unwettergefahr durch Starkregen, Hagel und schwere Böen. Zwischen dem Südosten Niedersachsens und Vorpommern bleibt es öfter trocken. Tagsüber ein Mix aus Sonne und Wolken, später wieder Schauer und Gewitter. Dazu wird es brütend heiß. 25 bis 38 Grad. Vor allem in Mecklenburg-Vorpommern und abends auch wieder in Niedersachsen droht Unwetter. Am Nachmittag gibt es im übrigen Norddeutschland viel Sonne. Besonders im Wendland, an der Müritz und in der Uecker-Rando-Region wird es extrem heiß. 25 Grad auf Jüst und Amrum, 30 Grad in Meppen und Kiel, 34 Grad in Hamburg, 38 Grad in der Uecker-Rando-Region.
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4: A1, Lübeck Richtung Hamburg. Zwischen Raststätte Trave und Kreuz Barchterheide 7 Kilometer stockender Verkehr. A2 Hannover-Berlin. Die Anschlussstelle Helmstedt-Zentrum ist bis 3. Juli gesperrt. Die A20 Rostock Richtung Kreuz-Uckermark ist zwischen Kreuz-Rostock und Dummerstorf wegen einer Fahrbahnerneuerung bis Montag 4 Uhr gesperrt. Die A29 Wilhelmshaven-Oldenburg ist zwischen Zetel und Varel-Bockhorn in beiden Richtungen wegen Bauarbeiten bis Montag 5 Uhr früh gesperrt. Die Umleitung führt über die U25 und die U10. Die A30 Osnabrück-Bad Oeynhausen ist zwischen Gesmold und Melle-West wegen Bauarbeiten bis Montag 5 Uhr früh in beiden Richtungen gesperrt, dadurch staut es sich. Die Umleitung in Richtung Osnabrück führt über die U22 und in Richtung Bad Oeynhausen über die U43.
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David Guetta und Jennifer Lopez, Save Me Tonight. Benson Boone gleich, Pussycat Dolls vorher. Und in gut 6 Minuten nagelneue Musik von Madonna. Jetzt eine Entwarnung aus dem Verkehrszentrum auf der A1 Köln-Koblenz-Trier. Kein Falschfahrer mehr zwischen Manderscheid und Kreuzwicklich. What it do, Betty Boy?

Benson Boone, Sorry, I'm Here for Someone Else. Hier ist Pop, die Abendshow am Samstagabend. Wir sind zusammen in MDR Jump, SR1, WDR 2, NDR 2, HR 3. Das alles von SWR 3. Neues Madonna-Album ist auf dem Weg. Nächsten Freitag erscheint Confessions 2, über das wir schon einiges wissen. Dass es ein Duett gibt mit Sabrina Carpenter. Dass es ein Dance-Album geben wird. Und dass es auch ein paar andere Gaststars geben wird. Darunter Martin Garrix und Stromae. Seit gestern ist ein weiterer Vorab-Song draußen. Zusammen mit dem kolumbianischen Reggae-Musiker Fade. Ein weiteres Duett also. Den kennen wir in Deutschland nicht so sehr, aber die FIFA kennt ihn. Denn die FIFA hat zur Fußballweltmeisterschaft ihr offizielles Album gestern nochmal erweitert um eine Bonus-Edition. Und da ist dieser Song, der auch auf dem Madonna-Album erscheinen wird, zusammen mit Fade drauf. Heißt Read My Lips. Was wir noch nicht wissen, ist, ob er auf dem Album ein bisschen anders klingen wird als auf dem FIFA-Album. Denn das, was wir hier vorliegen haben, ist beschriftet mit FIFA-Version. Die Madonna-Album-Version von nächster Woche kennen wir noch nicht. Da müssen wir dann wirklich auf Freitag warten. Aber die FIFA-Version spielen wir euch jetzt gerne. Fade und Madonna, Read My Lips.

0: Lady Gaga The Dead Dance. Und jetzt schalten wir um in den durchschnittlichsten Ferienclub der Welt zur heutigen Durchsage von Entertainment-Direktor Knut.
1: Hallo Cluburlauber, hier spricht wieder euer Knutti. Und auch heute haben wir ein High-Value-Entertainment für euch. Im Glücksrestaurant serviert euch unser Hütchenspieler Firenze einen weiteren Gaumenschmaus, sofern ihr erratet, unter welcher der drei Speiseglocken das Essen ist. Im Theatrium sagt unser Heiratsschwindler Romeo romantische Gedichte auf. Und im Kids Club bei euren Gastgebern Biggie und Klausi geht es heute um Hygiene, wenn die kleinen Racker mit ihren Zahnbürsten die Fugen des gekachelten Schwimmbeckens reinigen. Anschließend ist wie gewohnt Rodeo. Wir wünschen euch einen tollen Urlaubsabend. Euer Knutti.

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1: Um 23 Uhr mit Thomas Bertsch. Altbundespräsident Gauck hat die schwarz-rote Koalition zu entschlossenen Reformen aufgefordert. Zumutungen seien dabei unvermeidbar, sagte Gauck der Welt am Sonntag. Die Parteien dürften aber am Ende nicht wieder vor den eigenen Bedenken kapitulieren. Handle man jetzt, könne es einen Stimmungsumschwung geben. Die Spitzen von Union und SPD wollen am Mittwoch im Koalitionsausschuss über weitere Reformen beraten. Der Städte- und Gemeindebund fordert, das geplante Gesundheitssparpaket der Bundesregierung zu verschieben oder anzupassen. Das finanzielle Risiko durch die Reform sei für die Kommunen zu hoch, das sagte Geschäftsführer Berghecker der Neuen Osnabrücker Zeitung. Weil Kliniken durch die Pläne weniger Geld bekämen, werde ein Loch von schätzungsweise 5 Milliarden Euro in die Kassen der Städte und Gemeinden gerissen. Serbiens Präsident Vučić hat seinen Rücktritt sowie vorgezogene Präsidentschafts- und Parlamentswahlen angekündigt. Im nächsten Frühjahr würde seine Amtszeit ohnehin auslaufen und Vučić will Regierungschef werden. Für das Studio Südosteuropa Oliver Schosch.
2: Die gesamte Politik Serbiens ist auf Vučić zugeschnitten und wird von ihm dominiert. Unter der Führung von Aleksandar Vučić gab es bereits 5-mal vorgezogene Neuwahlen. Kritiker sagen, sie würden meistens taktisch angesetzt, wenn Vučić in der Kritik ist und durch Wahlen zu einem Befreiungsschlag ausholen möchte. Die Wahlen wurden dann auch immer als manipuliert kritisiert. Die Anti-Vučić-Protestbewegung fordert schon länger Neuwahlen. Bei vorgezogenen Parlamentswahlen könnte eine studentische Liste für Vučić und seine SNS-Partei gefährlich werden.
1: Die niederländische Schwimmweltmeisterin Marit Steenbergen hat den Weltrekord über 100 Meter Freistil verbessert. Die 26-Jährige schwamm beim Meeting in Rom 51,68 Sekunden und blieb damit 300stel Sekunden unter der bisherigen Bestmarke der Schwedin Sara Sjöström. Diese hatte den Rekord seit 2017 gehalten. In Deutschland hat es heute einen neuen Hitzerekord gegeben. Laut vorläufigen Daten des Deutschen Wetterdienstes wurden in Drewitz in Sachsen-Anhalt 41,5 Grad gemessen. In Baden-Württemberg wurde der Temperaturrekord des Bundeslandes geknackt. In Waghäusel-Kirlach im Kreis Karlsruhe wurden 41,4 Grad gemessen. Und auch in Rheinland-Pfalz gab es neue Höchstwerte mit jeweils 41,1 Grad in Trier und Andernach. Das Wetter. In der Nacht im Nordwesten und Norden Deutschlands teils kräftige Gewitter mit Platzregen, Hagel und Sturm, sonst meist nur wenige Wolken oder klar. Tiefstwerte 26 bis 17 Grad. Morgen tagsüber zunehmend wolkig, später auch Gewitter mit Hagel- und Sturmböen. Im Osten und Südosten am längsten Sonne maximal 31 bis 42 Grad. Die Zeit 23.03 Uhr.
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3: Vorsicht bitte auf der A7 Flensburg Richtung Hamburg. Im Elbtunnel steht ein defektes Fahrzeug. Deutschlandweit besteht eine Warnung vor extremer Hitze. Zudem müssen Sie in Teilen Schleswig-Holsteins, Hamburgs, Niedersachsens und Bremen mit Starkregen und Windböen rechnen. Bitte halten Sie sich nach Möglichkeit im Inneren auf und achten Sie darauf, ausreichend zu trinken. A2 Hannover-Berlin. Die Anschlussstelle Helmstedt-Zentrum ist bis 3. Juli gesperrt. Die A20 Rostock Richtung Kreuz-Uckermark ist zwischen Kreuz-Rostock und Dummerstorf wegen einer Fahrbahnerneuerung bis Montag 4 Uhr gesperrt. Die A29 Wilhelmshaven-Oldenburg ist zwischen Zetel und Farel-Bockhorn in beiden Richtungen wegen Bauarbeiten bis Montag 5 Uhr früh gesperrt. Die Umleitung führt über die U25 und die U10. Die A30 Osnabrück-Bad Oeynhausen ist zwischen Gesmold und Melle-West wegen Bauarbeiten bis Montag 5 Uhr früh in beiden Richtungen gesperrt. Dadurch staut es sich. Die Umleitung in Richtung Osnabrück führt über die U22 und in Richtung Bad Oeynhausen über die U43.
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4: Mit Michael Reufsteck, hallo. Die Fußballweltmeisterschaft hat heute Spätschicht. Jetzt erst beginnen die ersten Spiele für heute. Kroatien gegen Ghana. Und gegen wen spielt England, Sascha? Panama? Panama-England ist das, oder?
5: So ist es.
4: Panama gegen England, vielen Dank. Musst du kurz überlegen, wofür steht das Kürzel Pan doch gleich? England gegen Peter Pan, jetzt. Also, das sind die letzten Gruppenspiele in dieser Gruppe. Ah ja, die Hitze macht uns alle kaputt. Der Strom fällt aus. In Teilen von Ettlingen haben wir gerade gemeldet bekommen. Danke für die Info. Auch in Speyer gibt es offenbar einen zumindest teilweise Stromausfall. Die Straßen gehen kaputt. Wir halten das alle nicht mehr lange aus, aber die Hitze soll ja ein bisschen nachlassen. Ab Montag wird es in weiten Teilen Deutschlands kühler. Seid ihr heute Abend unterwegs, wüssten wir gerne, denn es haben ja auch schon 3 Bundesländer Sommerferien bekommen. Rheinland-Pfalz, Hessen und das Saarland. Und ich könnte mir vorstellen, dass einige bei diesen Tagestemperaturen jetzt diese Nacht auserkoren zu haben, um die geplante Urlaubsreise anzutreten. Insofern, falls ihr jetzt losgefahren seid und noch eine ordentliche Strecke vor euch habt, schickt mal kurz eine Nachricht durch. Gerne per WhatsApp, Signal, gerne auch per Sprachnachricht. 07221 2011, wo es euch heute Nacht noch hintreibt. In jedem Fall gute Reise.
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Und jetzt auch das ist noch eine Eilmeldung aus dem Verkehrszentrum. Vorsicht auf der B73 Stade, Hamburg in Höhe Stade Süd. Hier werden Gegenstände auf die Fahrbahn geworfen. Nochmal, B73, Achtung, Stade Hamburg in Höhe Stade Süd. Hier werden Gegenstände auf die Fahrbahn geworfen.

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1: 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Nelly ist Pop, die Abendshow. Euer Soundtrack natürlich auch für unterwegs. Sascha und Isabel fahren jetzt Richtung Südfrankreich und wollen doch hoffen, dass das Wetter dort etwas wärmer ist als bei uns. Lustig. Gute Fahrt. Gar nicht so viele, die sich bisher gemeldet haben, die auf dem Weg in den Urlaub sind, weil es jetzt nachts kühler ist zum Fahren. Es sind schon mal 3 Bundesländer jetzt in den Sommerferien. Könnte also eigentlich sein. Vielleicht haben die sich aber auch alle den Wecker auf 2 Uhr gestellt und fallen dann erst los. Alexandra und Carsten sind im Auto auf dem Heimweg Richtung Tübingen aus dem Urlaub. Ja, wenn man nicht an die Ferien gebunden ist. Sind zwar immer noch 29 Grad, aber aushaltbar. Eine gute Fahrt. Hier kommt eine weitere Eilmeldung aus dem Verkehrszentrum. Achtung, ein Falschfahrer auf der B2 Gera-Leipzig zwischen der A38 Kreuz Leipzig Süd und Goethesteig. Hier kommt ein Falschfahrer entgegen. Bitte äußerst rechts fahren, nicht überholen auf der B2 Gera Leipzig zwischen der A38 Kreuz Leipzig Süd und Goethesteig. Ein Falschfahrer, bitte Vorsicht in beiden Richtungen. Und eine Sprachnachricht per WhatsApp an 07221 2011 von Bernhard.
2: Wir sind heute Abend unterwegs, weil wir vom Freizeitpark kommen. Ein schöner, heißer Sommertag mit viel Wasser und Erfrischung, Achterbahn fahren und Wildwasserbahn fahren, einer schönen Sommernachtsparty. Und jetzt geht's nach Hause ins schöne Schwabenland nach Rottweil.
1: Gute Heimfahrt. Wenn viel Wasser im Spiel ist, lässt sich im Moment einiges viel besser aushalten, von außen und von innen.

Birds of a Feather von Billie Eilish. Billie Eilish war im Berg ein Tanzen, aber es gibt keinen Beweis dafür. Denn mal so eben in einen Club bis morgens und dann um sieben durchfeiern, das kann man als Popstar nicht machen, wenn man nicht dabei gesehen werden und gefilmt werden will. Eigentlich aber, Billie Eilish war eben im Berghain tanzen in Berlin, was so richtig niemand mitbekommen hat. Aber jetzt dann eben doch, weil eine Freundin von ihr die Story erzählt hat, die mit ihr in Berlin unterwegs war. Ging wohl länger, aber es gibt eben keine Videos davon im Netz, weil im Berghain Handys und Kameras verboten sind. Ein Ort, an dem niemand Fotos macht und niemand dich belästigt, hat diese Freundin gesagt. Und es ist eben auch kein VIP-Club, wo es nur darum geht, gesehen zu werden. Also tatsächlich mal ein schöner, quasi privater Abend für Billie Eilish. Muss eine angenehme Erfahrung für sie gewesen sein. Danke, dass ihr uns zuhört und euch meldet unter 07221 2011 per WhatsApp oder per Signal. Andi aus Wanne-Eickel fährt Taxi, ist auf dem Weg nach Köln-Bonn zum Flughafen, um den Bruder seines Ex-Chefs abzuholen. Jawohl, gute Fahrt. Kirsten und Timo sind auf dem Weg nach Hause. Freuen sich über die Unterhaltung von uns. Vielen Dank, gerne. Gute Fahrt auch euch. Und ein Dank kommt von Susanne. Ich danke den Erzieherinnen der Kita Regenbogen für den schönen Tag und das super organisierte Sommerfest zum 70-jährigen Bestehens. Und der Pfarrerin und der Küsterin und dem lieben Gott für die schön dekorierte Kirche und das alles bei 38 Grad. Ein toller Tag, tolle musikalische Auftritte der Kinder und danke ans Grillteam. Würstchen und Steaks waren super. Ja, da war doch alles perfekt. Super, und das Schöne ist, bei den Temperaturen wird das Essen auch nicht so schnell kalt.

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Melissa Etheridge. Pop die Abendshow hier mit neuer Musik von Charlie XCX. Vor 2 Jahren ist ihr Album Bread sehr bejubelt worden. Das hat ihr große Macht verliehen. So große Macht, dass sie jetzt als einzige Frau in der Lage ist, Jahreszeiten zu fusionieren. Dieses Jahr hat sie den Spring Summer 26 ausgerufen. Spring Summer 26 war eine Vorab-Single aus ihrem kommenden Album, über das Charlie XCX sagt, hey, wenn ihr mein Album Bread gemocht habt, ja, das hier wird völlig anders klingen, gefällt euch möglicherweise nicht mehr, ist mir egal. Hier ist eine Vorab-Single daraus von Charlie XCX. Wink, wink.

0: und vorbei. Ah, gerade noch unter 2 Minuten geschafft. 1,59. Charlie XCX. Ganz neu. Swing, wink.
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0: Lucky Chance. Hier ist Pop, die Abendshow. Viele Grüße von Silvia, André und den Kindern. Sie sind gerade auf dem Weg nach Dänemark und haben noch etwa 1000 Kilometer vor sich. Wünschen allen, die ebenfalls in den Urlaub starten, eine gute Fahrt und wunderschöne Ferien. Wir sind erreichbar per WhatsApp 07221 2011 oder per Signal. Und wenn ihr sie unterwegs trefft, dann winkt doch auch mal Geraldine, Bettina, Harald und Iris Hetabea. Die sind nämlich auch auf dem Weg nach Dänemark, wo es ein bisschen kühler ist, nur ungefähr 23 Grad. Und Lina schreibt, hallo, meine Mutter und ich sind gerade auf dem Weg nach Hause. Wir kommen zwar nicht aus dem Urlaub, sondern vom Mark Forster Konzert in Hannover, wo es aber quasi genauso warm war wie im Urlaub. Da haben wir ziemlich geschwitzt, aber es war trotzdem sehr schön.
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2: Aktuell im Norden teils klar, teils Schauer und Gewitter. Und es bleibt tropisch warm, nur 19 bis 24 Grad. Tagsüber ein Mix aus Sonne und Wolken, später wieder Schauer und Gewitter. Dazu wird es brütend heiß, 25 bis 38 Grad.
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3: Achtung, auf der B73 Stade Hamburg in Höhe Stade Süd werden Gegenstände auf die Fahrbahn geworfen. Vorsicht bitte auf der A23 Hamburg Richtung Heide zwischen Elmshorn und Horst Elmshorn steht ein defektes Fahrzeug. Deutschlandweit besteht eine Warnung vor extremer Hitze. Zudem müssen Sie in Teilen Schleswig-Holsteins, Hamburgs, Niedersachsens und Bremen mit Starkregen und Windböen rechnen. Bitte halten Sie sich nach Möglichkeit im Inneren auf und achten Sie darauf, ausreichend zu trinken. Die A20 Rostock Richtung Kreuz-Uckermark ist zwischen Kreuz-Rostock und Dummerstorf wegen einer Fahrbahnerneuerung bis Montag 4 Uhr gesperrt. Die A29 Wilhelmshaven-Oldenburg ist zwischen Zetel und Varel-Bockhorn in beiden Richtungen wegen Bauarbeiten bis Montag 5 Uhr früh gesperrt. Die Umleitung führt über die U25 und die U10. Die A30 Osnabrück-Bad Oeynhausen ist zwischen Gesmold und Melle-West wegen Bauarbeiten bis Montag 5 Uhr früh in beiden Richtungen gesperrt. Dadurch staut es sich. Die Umleitung in Richtung Osnabrück führt über die U22 und in Richtung Bad Oeynhausen über die U43. A30 Osnabrück Richtung Bad Oeynhausen. Die Ausfahrt Löhne ist wegen Bauarbeiten bis 13. Juli 19 Uhr gesperrt.
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0: Deichkind, Remi Demi, Yippie Yippie Yeah, hier ist Pop, die Abendshow. Hallo liebes Team, hier sind Sascha und Antje aus Marburg. Wir sind auf dem Weg nach Le Cat in Südfrankreich und hören natürlich HR3. Die Autobahn ist frei und alles ist entspannt. Liebe Grüße, vielen Dank, danke fürs Zuhören. Das Schöne an unseren gemeinsamen Shows ist ja, wenn ihr jetzt auf diesen Urlaubsreisen durch ganz Deutschland fahrt, wir bleiben beieinander, wenn ihr das wollt. Wir sind auch bei MDR Jump, SR1, WDR2, NDR2 und SWR3. Ihr werdet uns also nicht so schnell los, wo auch immer ihr in Deutschland seid und durch Deutschland fahrt. Irgendwo könnt ihr uns mit dieser gemeinsamen Show hören. Und vielleicht geht hier irgendwann unsere allgemeine Verwirrtheit auch wieder ein bisschen flöten, wenn es kühler wird. Denn manche Dinge entfallen uns, wir sind durcheinander, wir sind verwirrt. Wobei ich von mir selbst zugeben muss, das bin ich auch, wenn es nicht so heiß ist. Also kann es daran nicht liegen. Kabarettistin Martina Schwarzmann aus Bayern hat eine ganz besondere Theorie, woran es liegen könnte, wenn wir uns manchmal einfach nichts merken können.
1: Ich habe schon das Gefühl, dass ich immer ein bisschen dümmer wäre. Kann man nichts mehr merken und so. Hä? Zum Beispiel, wenn ich Zeitung lese. Ich lese eine halbe Stunde Zeitung und danach weiß ich nichts mehr. Alles, was ich mir merken kann, das sind die schlechten Geburtstagsgedichte neben die Todesanzeigen. Liebe Oma, schau nur hin, heute stehst du in der Zeitung drin. Zu deinem Ehrenfeste wünschen wir das Allerbeste. Du warst immer für uns da, danke, sagt die Enkelschar. Und solltest du bald sterben, tat man mir gern erben. Ich stelle immer zwischen die Zeilen. Und sowas kann ich mir dann merken. Aber alles andere nicht. Und ich glaube, dass das bei mir von der elektrischen Zahnbürsten kommt. Ich habe elektrische Zahnbürsten und wenn ich mir dreimal am Tag Zähne putze, dann sind das zusammengerechnet 10 Minuten. Das sind also minimale Erschütterungen. Direkt in Hirnnähe. 10 Minuten am Tag rüttel ich mir komplett das Hirn durch. Das kann nicht gut sein. Mein Handhoch, wer hat eine elektrische Zahnbürste? Spürt sie sich ja auch schon.
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Ray Dalton und Blood Running. Es ist Halbzeit bei den beiden parallelen WM-Spielen. Kroatien führt gegen Ghana zur Pause mit 1:0 und Panama England noch 0:0. Das war Pop, die Abendshow mit Michael Reufbeck. Danke fürs Zuhören. Gute Nacht, gleich Dennis Tienert in der Pop.

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1: Um 0 Uhr mit Ronald Lessig. Die Hitzewelle hat vielen Orten in Deutschland neue Allzeittemperaturrekorde beschert. 8 Bundesländer haben gestern die 40-Grad-Marke geknackt. Aus der Nachrichtenredaktion Petra Mittermeier.
2: Bundesweiter Spitzenreiter mit 41,5 Grad ist laut dem Deutschen Wetterdienst Drewitz in Sachsen-Anhalt. Aber heute könnte dieser Rekord schon wieder überholt werden, denn die Meteorologen sagen für die Lausitz im Osten Deutschlands bis zu 42 Grad voraus. Die hohen Temperaturen führen zu diversen Problemen. Unter anderem kommt es auf vielen Autobahnen zu Sperrungen und Tempolimits, weil sich infolge der Hitze der Beton ausdehnt und sich deshalb die Fahrbahn wölbt.
1: Nach den verheerenden Erdbeben in Venezuela hat die Regierung die Zahl der Opfer weiter nach oben korrigiert. Wie die amtierende Präsidentin Rodriguez mitteilte, wurden bislang 1.430 Tote registriert. Mehr als 3.200 Menschen seien verletzt worden. In den betroffenen Gebieten Venezuelas suchen inzwischen auch etwa 1.600 internationale Rettungskräfte nach Überlebenden. Nach den erneuten Angriffen der USA auf Ziele im Iran sieht die dortige Regierung einen Verstoß gegen das Rahmenabkommen zum Ende des Krieges. Man verurteile das Vorgehen scharf und habe als Vergeltung Stützpunkte des US-Militärs in Bahrain beschossen, teilten die Revolutionsgarden mit. Von Opfern oder größeren Schäden ist auf beiden Seiten nichts bekannt. Die gegenseitigen Angriffe sind die größte Eskalation, seit der Iran und die USA einen 14-Punkte-Plan für ein Ende des Krieges unterschrieben haben. Bei der Fußball-WM der Männer steht es in der Gruppe L nach der letzten Halbzeit bei England gegen Panama 0:0 und Kroatien-Ghana 1:0. In der Nacht fallen in den restlichen beiden Gruppen die letzten Entscheidungen. Aus dem ARD-WM-Team Michael Küster.
3: Kolumbien und Portugal kämpfen im direkten Duell um Platz 1 in Gruppe K. Den Südamerikanern reicht dazu bereits ein Unentschieden. Parallel geht's beim Spiel der Demokratischen Republik Kongo und Usbekistan noch um Platz 3. Anstoß beider Partien ist um 1.30 Uhr. Am frühen Morgen peilt Österreich den direkten Einzug ins Sechzehntelfinale an. Der Mannschaft von Teamchef Ralf Rangnick genügt dafür schon ein Unentschieden gegen Algerien. Die Partie von Gruppensieger Argentinien gegen das schon ausgeschiedene Jordanien ist sportlich bedeutungslos. Los geht's um 4 Uhr früh.
1: Das waren die Nachrichten. Das Wetter in Deutschland. In der Nacht im Norden und Nordwesten gebietsweise Schauer sowie Gewitter mit Unwettergefahr durch schwere Sturmböen, Starkregen und Hagel. Sonst gering bewölkt oder klar, 26 bis 17 Grad. Am Tage mal Sonne, mal Wolken, im Verlauf gebietsweise Schauer oder Gewitter mit Unwettergefahr bei 25 Grad in Nordfriesland und 42 Grad in der Lausitz. Es ist 0:03 Uhr.
4: Das Neueste aus dem Verkehrszentrum in der Popnacht. Vorsicht in beiden Richtungen auf der A40 Essen-Duisburg. Zwischen Essen-Zentrum und Holsterhausen sind Personen auf der Fahrbahn. Vorsicht auf der A48 Koblenz Richtung Dernbach. Zwischen Hörgrenzhausen und Dreieck Dernbach ein defektes Fahrzeug. Vorsicht auf der A57 Krefeld Richtung Köln im Kreuz Karst. In der Überleitung zur A52 Richtung Düsseldorf steht ein unbeleuchtetes Fahrzeug. Vorsicht auf der A560 Hennef Richtung St. Augustin. Zwischen St. Augustin und Siegburg befindet sich eine ungesicherte Unfallstelle. Dann Achtung, Falschfahrer, weiterhin auf der B2 Gera-Leipzig zwischen der A38 Kreuz Leipzig Süd und Goethesteig kommt euch ein Falschfahrer entgegen. Fahrt äußerst rechts, nicht überholen auf der B2 Gera-Leipzig zwischen der A38 Kreuz Leipzig Süd und Goethesteig ist ein Falschfahrer unterwegs. Vorsicht hier in beiden Richtungen. Und Achtung, auf der B73 Stade Hamburg in Höhe Stade Süd werden Gegenstände auf die Fahrbahn geworfen. Weiterhin deutschlandweit Warnung vor extremer Hitze. Zudem müsst ihr in Teilen Schleswig-Holsteins, Hamburgs, Niedersachsens, Bremens und Nordrhein-Westfalens mit Starkregen, Windböen und Blitzschlägen rechnen. Auch in Teilen Brandenburgs werden Starkregen, Hagel, Windböen und Blitzschläge erwartet. Dort kann es außerdem zu schnellen Überflutungen von Straßen und Unterführungen kommen. Bitte haltet euch nach Möglichkeit im Inneren auf und achtet darauf, ausreichend zu trinken. Die A1 Trier Richtung Köln-Koblenz bleibt zwischen dem Kreuz Wittlich und Wittlich-Mitte wegen Straßenschäden voraussichtlich bis zum 1. Juli gesperrt. Bitte der Bedarfsumleitung U90 folgen. Lkw wird empfohlen, das Gebiet weiträumig zu umfahren. Die A2 Berlin-Hannover ist in beiden Richtungen zwischen Burg Ost und Burg Zentrum wegen Reparaturarbeiten gesperrt. Im weiteren Verlauf Richtung Berlin sind folgende Abschnitte gesperrt: zwischen Irxleben und Kreuz Magdeburg sowie zwischen Thesen und Brandenburg. Die A3 Würzburg Richtung Nürnberg ist zwischen Würzburg-Randersacker und Kreuz Bibelried wegen eines brennenden Fahrzeugs gesperrt. Die A14 Magdeburg-Dahlen-Wars-Leben Die A14 Magdeburg-Dahlen-Wars-Leben ist zwischen Kreuz Magdeburg und Dahlen-Wars-Leben wegen Fahrbahnschäden in beiden Richtungen gesperrt. Die A20 Rostock Richtung Kreuz Uckermark ist zwischen Kreuz Rostock und Dummersdorf wegen einer Fahrbahnerneuerung bis morgen 4 Uhr gesperrt. Die A29 Wilhelmshaven-Oldenburg ist zwischen Zetel und Varel-Bockhorn wegen Bauarbeiten bis morgen 5 Uhr in beiden Richtungen gesperrt. Umleitung geht hier über die U25 und die U10. Die A30 Osnabrück-Bad Oeynhausen ist zwischen Gesmold und Melle-West wegen Bauarbeiten bis morgen 5 Uhr in beiden Richtungen gesperrt. Die Umleitung in Richtung Osnabrück geht über die U22 und in Richtung Bad Oeynhausen über die U43. Die A42 Kamp-Lindfort Richtung Dortmund ist zwischen Herne-Krange und Herne-Backau wegen Brückenarbeiten bis morgen früh gesperrt. Die A43 Wuppertal-Recklinghausen ist zwischen Bochum-Riemke und Kreuz-Recklinghausen wegen Brückenarbeiten bis morgen früh in beiden Richtungen gesperrt. Die A111 Dreieck-Oranienburg Richtung Charlottenburg ist zwischen Seidelstraße und am Festplatz wegen technischer Probleme gesperrt. Die A553 Bliesheim-Brühl ist zwischen Brühl-Ost und Brühl-Nord in beiden Richtungen bis morgen früh 6 Uhr gesperrt. Dort wird an Hochspannungsleitungen gearbeitet. Und frisch reingekommen noch Vorsicht auf der A57 Kreuz-Köln-Nord. In der Überleitung zur A1 Richtung Köln steht ein unbeleuchtetes Fahrzeug. Wir haben es geschafft, Leute. Es geht weiter.
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4: Mit Dennis Tienert. Hallo Deutschland, hallo Welt.
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Heute meint ihr es aber gut mit mir. Ich glaube, so viele Leute haben mich noch nie daran erinnert, aufzuschließen. Hier, David. So, Dennis, erste Amtshandlung. Erstmal aufschließen und wir wünschen dir eine schöne Show. Kommt von David oder der Tommy erinnert. Lars aus Dorsten ist auch mit am Start und Mario erinnert. Na dann, kommt's herein, nehmt's Platz, macht's euch gemütlich hier. Weil ihr wisst, ne? Nur auf- und abgeschlossen ist eine Popnacht eine echte Popnacht. Weil alles, was zwischen Mitternacht und sechs geschah, bleibt damit unter uns, ist doch klar. So, und damit willkommen jetzt zur Popnacht an diesem Sonntag, den 28. Juni 2026. Und ich brauche euch ein bisschen heute Nacht, ne? Ihr seid ja überall unterwegs und es sind auch Unwetter unterwegs. Wenn irgendwo was ist, was berichtenswert ist oder warnenswert, meldet ihr euch bei uns ganz schnell. Natürlich gerne als Reporter an der 0722 2011. Anrufen, WhatsApp, Signal rüberschicken, Audios nehme ich am liebsten, da höre ich auch ein paar Stimmen und ich nicht nur meine eigene hier die ganze Zeit über den Kopfhörer. Das würde mich sehr freuen. Ansonsten könnt ihr gerne auch mal erzählen, wo ihr die Popnacht heute Nacht lauscht. Ich meine, wir haben wirklich eine lange Nacht wieder, 6 Stunden insgesamt. Da haben wir viel Zeit füreinander und können uns so einiges erzählen. Deswegen, in welcher Position, Klimazone, Land, Lebenslage befindet ihr euch? Schickt doch mal rüber hier. Gleiche Adresse 0722 2011. Ich freue mich über jede Nachricht von euch. So, und Spiele sind natürlich heute auch wieder alle dabei. Jetzt schon mal der Hinweis, damit das später nicht schief geht, weil da habt ihr ja immer nicht so viel Zeit für. Die 3 nach 3, ne? Die 3 Songs für die toteste Stunde in der Nacht zum Wachbleiben. Da brauchen wir heute auch wieder schöne Vorschläge. Ich wünsche mir die besten, die ihr jemals hattet. Könnt ihr euch schon mal was überlegen. Und ansonsten natürlich Chartroulette gegen kurz nach 1. Wir werden aber auch auf alle Fälle in dieser Stunde erstmal die Welt verbessern. Mit dem einzigen Quiz der Welt, das das kann. Machen wir gleich. Hier erstmal Shakira.

0: England hat ein Tor geschossen gerade im Spiel gegen Panama. 0:1 steht's aus Sicht von Panama und bei den Kroaten gegen Ghana auch noch 1:0. So Leute, nur hier habt ihr die Chance, direkt in den ersten Minuten des neuen Tages die Welt zu verbessern, ein besserer Mensch zu sein als gestern. Wenn ihr gestern vielleicht noch gesündigt habt, wascht ihr euch hier jetzt rein.
1: Quizzen ohne Wissen.
0: Beim einzigen Quiz der Welt, dass das kann. Und es ist gleichzeitig auch das einzige Quiz, bei dem ihr nichts wissen müsst. Deswegen heißt es Quizzen ohne Wissen. Und das funktioniert so. Für alle, die es noch nicht kennen, ihr kriegt 3 Fragen mit jeweils 3 Antwortmöglichkeiten. Wenn euch die nicht weiterhelfen, könnt ihr jede Frage mit einem Karma-Joker überspringen. Das ist dann irgendeine gute Tat für einen anderen Menschen, die ihr mir versprecht hier im Radio. Also nicht mir, sondern eigentlich oben. Ne? Da müsst ihr euch dann selber für verantworten, weil ich kann es ja leider nicht nachprüfen, ob ihr es wirklich tut. Aber versprochen ist versprochen, ne? Ist klar. Und wenn ihr das dann nicht einhaltet, dann ist das euer Problem. Also 07221 2011. Wer möchte spielen um ein Popnacht-Goodie? Jetzt hier den begehrtesten Preis der Nacht. Und wer ist um 0.25 Uhr noch wach genug, um nichts zu wissen? 07221 2011.

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3: 0.32 Uhr ist es.
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4: Aktuell im Norden teils klar, teils Schauer und Gewitter. Und es bleibt tropisch warm. Nur 19 bis 24 Grad. Im Westen Niedersachsens und an der Nordsee gibt es mehr Wolken, stellenweise auch mit Unwettergefahr durch Starkregen, Hagel und schwere Böen. Zwischen dem Südosten Niedersachsens und Vorpommern bleibt es öfter trocken. 24 Grad in Braunschweig, 22 Grad in Lübeck und Stralsund, 19 Grad in Westerland auf Sylt und in Barth. Tagsüber ein Mix aus Sonne und Wolken, später wieder Schauer und Gewitter. Dazu wird es brütend heiß, 25 bis 38 Grad. Vor allem in Mecklenburg-Vorpommern und abends auch wieder in Niedersachsen droht Unwetter. Am Nachmittag gibt es im übrigen Norddeutschland viel Sonne. Besonders im Wendland, an der Müritz und in der Uecker-Randow-Region wird es extrem heiß. 25 Grad auf Jüst und Amrum, 30 Grad in Meppen und Kiel, 34 Grad in Hamburg, 38 Grad in der Uecker-Randow-Region.
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5: Vorsicht bitte in beiden Richtungen auf der A7 Hamburg-Flensburg. Zwischen Dreieck Hamburg-Nordwest und Schnelsen sind Personen auf der Fahrbahn. Deutschlandweit besteht eine Warnung vor extremer Hitze. Zudem müssen Sie in Teilen Schleswig-Holsteins, Hamburgs, Niedersachsens und Bremen mit Starkregen und Windböen rechnen. Bitte halten Sie sich nach Möglichkeit im Inneren auf und achten Sie darauf, ausreichend zu trinken. A2 Hannover-Berlin, die Anschlussstelle Helmstedt-Zentrum, ist bis 3. Juli gesperrt. Die A20 Rostock Richtung Kreuz Uckermark ist zwischen Kreuz Rostock und Dummersdorf wegen einer Fahrbahnerneuerung bis morgen 4 Uhr gesperrt. Die A29 Wilhelmshaven-Oldenburg ist zwischen Zetel und Varel-Bockhorn in beiden Richtungen wegen Bauarbeiten bis morgen 5 Uhr früh gesperrt. Die Umleitung führt über die U25 und die U10. Die A30 Osnabrück-Bad Oeynhausen ist zwischen Gesmold und Melle-West wegen Bauarbeiten bis morgen 5 Uhr früh in beiden Richtungen gesperrt. Dadurch staut es sich. Die Umleitung in Richtung Osnabrück führt über die U22 und in Richtung Bad Oeynhausen über die U43.
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3: Hier ist die Popnacht, wie immer mit Liebe gemacht von SWR3 mit unseren Brüdern und Schwestern von HR3, MDR Jump, NDR 2, RBB 888, Bremen 4, SR1, WDR 2. Habe ich wen vergessen? Nee, ne? Waren alle dabei, glaube ich. Ach so, ich bin doch da. Dennis Tienert hier. Hallo.

0: Hier ist die Popnacht. Also als ich noch eine Fernbeziehung hatte, viele Jahre, habe ich das Wochenende immer komplett ausgenutzt. Und Lisa aus Ansbach bei Nürnberg fährt jetzt schon heim. Lisa, müssen wir uns Sorgen machen oder ist bei euch alles in Ordnung?
1: Nee, bei uns ist alles gut. Nur mein Auto hat keine Klimaanlage und bei dem Wetter würde ich sonst morgen echt ein bisschen eingehen beim Autofahren und das will ich ja nicht.
0: Das ist aber okay. Nachvollziehbare Begründung. Wie findet dein Freund das?
1: Der war ein bisschen traurig, aber ja, wir sehen uns ja nächste Woche schon wieder. Ja, dann ist das okay.
0: Da ist deine Klimaanlage doch ein bisschen wichtiger als dein Freund, was? Oder deine nicht vorhandene Klimaanlage?
1: Ja, aber er hat vollstes Verständnis, weil sein Auto hat auch keine und wir hätten es wahrscheinlich genauso gemacht. Okay. Also Gesundheit geht immerhin vor.
0: Ja, das stimmt wohl auch. Wir wollen ja auch nicht, dass dir irgendwas passiert. Man hat ja heute oder gestern einige Geschichten gehört von Notfällen bei der Hitze. Das wollen wir natürlich nicht. Von daher war das vielleicht eine schlaue Entscheidung. So, und möglicherweise, wenn du es nicht gemacht hättest, würden wir jetzt hier nicht beieinander sein. Dann hätten wir uns nie getroffen. So muss man das ja auch sehen.
1: Schade.
0: Wir spielen eine Runde Quizzen ohne Wissen. Und machen die Welt ein bisschen besser. Du kriegst 3 Fragen mit jeweils 3 Antwortmöglichkeiten von mir. Wenn die dir nicht weiterhelfen, kannst du jede Frage mit einem Karma-Joker überspringen. Es ist irgendetwas Nettes, was du für einen anderen Menschen tust. Das musst du mir dann anbieten, statt der richtigen Antwort. Eine Möglichkeit gibt's zu verlieren. Wenn du dich auf eine falsche Antwort festlegst, ist das Spiel vorbei und alle bis dahin angebotenen Joker musst du natürlich trotzdem einlösen. Popnacht-Goodie kriegst du dann auch nicht. Aber wir hoffen das Beste. Frage 1.
1: Ja, ich gebe mir Mühe.
0: Heute ist ja der eigentliche Christopher Street Day, ne?

0: Als Gedenken an die Proteste in der New Yorker Christopher Street heute vor 57 Jahren. Wie viele Farben hatte die 1978 von US-Künstler Gilbert Baker entworfene Regenbogenflagge ursprünglich? 7, 8 oder 9? Also heute sind 6, so viel kann ich dir dazu sagen. Also die Regenbogenflagge hat heute 6 Farben.
1: Ey, das liegt so nah beieinander.
0: 7, 8 oder 9?
1: Ich kann es nicht sagen, bin ich ehrlich.
0: Na gut, also, da müssen wir wohl die Welt verbessern, was?
1: Ja, du. mein erster Karma-Joker wäre, dass meine Mama morgen von mir eine Kopfmassage bekommen würde.
0: Okay.
1: Yes.
0: 8 Farben waren das ursprünglich
1: okay,
0: mal.
1: Und gut, ich wäre daneben gelegen.
0: Die Geschichte dahinter ist ganz witzig. Die Farben waren nämlich Hot Pink, Rot, Orange, Gelb, Grün, Türkis, Indigo, Blau und Violett. Und weil die Farbe Hot Pink damals nicht produzierbar war, musste auf sie verzichtet werden. Ja. Mhm. Heute könnte man es machen und man überlegt auch gerade, ob man Pink, Hot Pink da wieder reinmachen soll. Aber aktuell sind es nur 6 Farben. Welche Stadt gilt als Namensgeber der Mayonnaise? Das rheinland-pfälzische Mayen, das menorquinische Mahon oder das südfranzösische Meruès?
1: Mayen? Ja, Quissen ohne Wissen ist schon sehr richtig in diesem Fall.
0: Ja, es ist halt mit Absicht so schwer. Ich will die Welt verbessern, maximal. Komm, nimm noch einen Joker. Wir sind sehr gespannt.
1: Ja, dann wird wohl morgen mit meiner Nachbarin eine Runde spazieren gegangen. Die ist 85 und normalerweise gehe ich einfach nur bei ihr vorbei und ich denke, morgen nehme ich sie mal ein bisschen mit raus, wenn es ein bisschen kühler wurde.
0: Aber das war, ich weiß noch nicht, ob das bei den Temperaturen so gut ist. Das,
1: deswegen, wenn es abends kühler ist und okay. Ich nehme ihr auch eine Flasche Wasser mit.
0: Na gut. Mahon ist das.
1: Mahon.
0: Die auch unter dem Namen Mao bekannt. Das ist die menorquinische Hauptstadt. So, letzte Frage. Schauspieler, ja. Autor, Regisseur und Produzent Mike White wird heute 47. Wir sagen Happy Birthday. Er ist Produzent welcher gefeierten Serie? The White Lotus, Stranger Things oder Ted Lasso? Komm, das weißt du.
1: Mike White.
0: Ja.
1: Kann ich die Antworten bitte nochmal hören?
0: The White Lotus, Stranger Things oder Ted Lasso?
1: Boah, ich glaube White Lotus, oder?
0: Jawohl! Ja. Komm mal, du weißt sogar was, Lisa.
1: Ja.
0: Ehre gerettet und zweimal die Welt verbessert. Genauso muss es doch sein. Das ist die perfekte Mischung. Du, wie lange hast du es noch nach Hause?
1: Ich habe kurz angehalten, jetzt sind es noch so 20 Minuten.
0: Das schaffst du noch, wir begleiten dich.
1: Ja.
0: Du. Das Popnachtmodi schicken wir dir hinterher, Lisa, hat mir riesen Spaß gemacht.
1: Danke.
0: Liebe Grüße, gute Nacht.
1: Danke.
0: Tschüss.

haben auch die 5 Minuten 35 Knockin' on Heaven's Door nicht geholfen. Es wird immer noch gespielt in den beiden WM-Spielen gerade. Kurz vor Schluss steht es im Spiel Panama-England nach einem... Ja, also ich würde sagen, man sieht, es sieht nach einem eindeutigen Sieger aus. Für England steht es 2-0 und aktueller Stand in Kroatien, Ghana 2-1. Wir haben das weiter im Blick für euch hier in der Popnacht.

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1: Um 1 Uhr mit Ronald Lessig. Die Hitzewelle hat vielen Orten in Deutschland neue Allzeittemperaturrekorde beschert. 8 Bundesländer haben gestern die 40-Grad-Marke geknackt. Aus der Nachrichtenredaktion Petra Mittermeier.
2: Bundesweiter Spitzenreiter mit 41,5 Grad ist laut dem Deutschen Wetterdienst Drewitz in Sachsen-Anhalt. Aber heute könnte dieser Rekord schon wieder überholt werden, denn die Meteorologen sagen für die Lausitz im Osten Deutschlands bis zu 42 Grad voraus. Die hohen Temperaturen führen zu diversen Problemen. Unter anderem kommt es auf vielen Autobahnen zu Sperrungen und Tempolimits, weil sich infolge der Hitze der Beton ausdehnt und sich deshalb die Fahrbahn wölbt.
1: US-Streitkräfte haben nach eigenen Angaben erneut Ziele im Iran angegriffen, darunter Luftabwehrstellungen und Drohnenlager. Das teilte das zuständige Regionalkommando mit. Die Angriffe erfolgten demnach als Reaktion auf einen erneuten iranischen Drohnenangriff auf ein Frachtschiff nahe der Straße von Hormus. Iranische Staatsmedien meldeten, in einem Dorf nahe der Stadt Shishik seien Geschosse in einen Kommunikationsturm eingeschlagen. Es ist der zweite US-Angriff auf den Iran seit der Unterzeichnung des Rahmenabkommens zwischen beiden Ländern Mitte Juni. Nach den verheerenden Erdbeben in Venezuela hat die Regierung die Zahl der Opfer weiter nach oben korrigiert. Wie die amtierende Präsidentin Rodriguez mitteilte, wurden bislang 1.430 Tote offiziell registriert. Mehr als 3.200 Menschen seien verletzt worden. In den betroffenen Gebieten Venezuelas suchen inzwischen auch etwa 1.800 internationale Rettungskräfte nach Überlebenden. Bei der Fußball-WM der Männer steht es kurz vor dem Schlusspfiff bei England gegen Panama 2:0 und Kroatien-Ghana 2:1. In der Nacht fallen auch in den restlichen beiden Gruppen die Entscheidungen. Aus dem ARD-WM-Team Michael Küster.
3: In einer halben Stunde ist Anpfiff in Gruppe K. Platz 1 machen sich im direkten Duell Kolumbien und Portugal untereinander aus. Im Parallelspiel kämpfen die Demokratische Republik Kongo und Usbekistan noch um den dritten Platz. In den frühen Morgenstunden will Österreich direkt in die K.O.-Runde einziehen. Schon mit einem Unentschieden über Algerien steht das Rangnick-Team als Zweiter im 16. Finale. Gruppensieger Argentinien wird gegen das bereits ausgeschiedene Jordanien zunächst ohne Superstar Lionel Messi beginnen. In dieser Partie geht es sportlich um nichts mehr. Anpfiff ist jeweils um 4 Uhr früh.
1: Das waren die Nachrichten. Das Wetter in Deutschland. In der Nacht im Norden und Nordwesten gebietsweise Schauer und Gewitter mit Unwettergefahr durch Sturmböen, Starkregen und Hagel. Sonst gering bewölkt oder klar, 26 bis 17 Grad. Am Tage mal Sonne, mal Wolken, im Verlauf gebietsweise Schauer mit Unwettergefahr bei bis zu 42 Grad. Es ist 1.03 Uhr.
4: Das Neueste aus dem Verkehrszentrum in der Popnacht. Vorsicht auf der A1 Dortmund Richtung Köln. Zwischen Burscheid und Kreuz Leverkusen steht ein defektes Fahrzeug. Vorsicht auf der A9 Nürnberg Richtung Halle Leipzig. Zwischen Münchberg Nord und Hof West steht ein defektes Fahrzeug. Vorsicht in beiden Richtungen auf der A9 Halle Leipzig Nürnberg. Zwischen Gefres und Markt Schorgast sind Personen auf der Fahrbahn. Das ist hier so aufgeteilt, das kann man sehr schlecht lesen. Ich muss hier nochmal zurückspringen. So, in Deutschland besteht eine Warnung vor extremer Hitze. Außerdem müsst ihr in Teilen Schleswig-Holsteins, Hamburgs, Niedersachsens, Bremens und Nordrhein-Westfalens mit Starkregen, Windböen und Blitzschlägen rechnen. Auch in Teilen Brandenburgs werden Starkregen, Hagel, Windböen und Blitzschläge erwartet. Dort kann es außerdem zu raschen Überflutungen von Straßen und Unterführungen kommen. Bitte haltet euch nach Möglichkeit im Inneren auf und achtet drauf, ausreichend zu trinken. Die A1 Trier Richtung Köln-Koblenz bleibt zwischen dem Kreuz Wittlich und Wittlich-Mitte wegen Straßenschäden voraussichtlich bis zum 1. Juli gesperrt. Bitte der Bedarfsumleitung U90 folgen. Lkw wird empfohlen, das Gebiet weiträumig zu umfahren. Die A1 Berlin-Hannover ist in beiden Richtungen zwischen Burg Ost und Burg Zentrum wegen Reparaturarbeiten gesperrt. Im weiteren Verlauf Richtung Berlin sind folgende Abschnitte gesperrt. Zwischen Irxleben und Kreuz Magdeburg sowie zwischen Thesen und Brandenburg. Die A3 Würzburg Richtung Nürnberg zwischen Würzburg-Randersacker und Rottendorf. 5 Kilometer Stau nach einer Sperrung. Die A14 Magdeburg-Dahlen-Warsleben ist zwischen dem Kreuz Magdeburg und Dahlen-Warsleben wegen Fahrbahnschäden in beiden Richtungen gesperrt. Die A20 Rostock Richtung Kreuz Uckermark ist zwischen Kreuz Rostock und Dummersdorf wegen einer Fahrbahnerneuerung bis morgen 4 Uhr gesperrt. Die A29 Wilhelmshaven-Oldenburg ist zwischen Zetel und Varel-Bockhorn wegen Bauarbeiten bis morgen 5 Uhr in beiden Richtungen gesperrt. Umleitung geht über die U25 und die U10. Die A30 Osnabrück-Bad Oeynhausen ist zwischen Gesmold und Melle West wegen Bauarbeiten bis morgen 5 Uhr in beiden Richtungen gesperrt. Umleitung in Richtung Osnabrück geht über die U22 und in Richtung Bad Oeynhausen über die U43. Die A42 Kamp-Lindfort Richtung Dortmund ist zwischen Herne-Krange und Herne-Baukau wegen Brückenarbeiten bis morgen früh gesperrt. Die A43 Wuppertal-Recklinghausen ist zwischen Bochum-Riemke und Kreuz-Recklinghausen wegen Brückenarbeiten bis morgen früh in beiden Richtungen gesperrt. Die A111 Dreieck-Oranienburg Richtung Charlottenburg ist zwischen Seidelstraße und am Festplatz wegen technischer Probleme gesperrt. Und die A553 Bliesheim-Brühl ist zwischen Brühl-Ost und Brühl-Nord in beiden Richtungen bis morgen früh 6 Uhr gesperrt. Da wird an einer Hochspannungsleitung gearbeitet. Kommt gut durch die Nacht.
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4: Mit Dennis Tienert. Hallo Deutschland, hallo Welt. Ich bin immer echt gerührt, wenn ihr hier solche Sachen schreibt, wie Lenny aus Plauen im Vogtland. Hi Dennis, ich bin noch etwas Neujahr dabei und bleibe immer extra etwas länger auf. Nur wenn du die Popnacht moderierst. Lenny, das ist total lieb. Hab ich was verpasst, schreibt er hier. Oder gibt es heute gar keinen Popnacht-Bürgermeister? Ich liebe immer die Spiele Popnacht-Bürgermeister und Chartroulette. Nein, Lenny. Bürgermeister hast du nicht verpasst, den gab's gestern, aber was zuverlässig auf jeden Fall gleich kommt, so gegen 10 nach 1, natürlich das Chartroulette, spielen wir gleich.
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0: Dennis Lloyd. Hey, toller Name. Und damit hallo. Hier seid ihr genau richtig, wenn ihr gerade ein bisschen Spannung braucht, um euch nach dem heißen Tag wieder ein bisschen zu spüren.
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0: Das ist der Musikkrimi im Radio. Niemand weiß, was passiert und welchen Song das Schicksal heute für uns vorgesehen hat. Aber davor haben wir keine Angst. Im Gegenteil, wir fordern das Schicksal heraus. Gemeinsam. Ihr macht alle mit. Die nächsten 4 Songs bitte nicht euer Handy beiseite legen. Und ich hoffe, ihr habt euch ja natürlich längst schon unsere Nummer eingespeichert. Die 0722120011. Und ihr habt den Messenger eures Vertrauens, WhatsApp oder Signal gewählt. Dann könnt ihr jetzt mitmachen. Wir bauen uns gemeinsam ein Datum zusammen. Und aus einem Datum, oder ein Datum besteht ja aus 3 Elementen. Tag, Monat, Jahr. Das sind genau die 3 Elemente, die ich die nächsten 3 Songs jeweils einsammle. Also im ersten Song brauchen wir eine Zahl für den Tag, im zweiten eine für den Monat, im dritten eine Jahreszahl und dann spiele ich noch einen 4. Song und den brauche ich dann eine Chartplatzierung. Danach habe ich hier ein ganzes Postfach voll Zahlen und ziehe blind diese 4 Bausteine raus. Dann haben wir ein Datum und eine Chartplatzierung und gucken, was war an diesem Tag Platz XY in den deutschen Singlecharts. Und egal was es ist, wir werden es spielen. Ich habe ehrlich gesagt, weil wir das... So, wir haben schon so tolle Sachen ausgekramt, schon wieder vergessen, was gestern war. Was hatten wir gestern? Ach doch, Lucy Electric, Mädchen. Das hat mich sehr gefreut. Vielleicht schaffen wir heute wieder sowas Tolles auszugraben. Mit eurer Hilfe. Also, während Kamrad läuft mit Hug Yourself, brauche ich von euch jetzt eine Zahl von 1 bis 31. Schickt darüber an die 0722120011.

muss euch auch mal loben. Danke, das habt ihr sehr gut gemacht. Jetzt brauchen wir... Stopp, Kai hat jetzt gerade noch nachgelegt. Michael legt auch noch nach. Stopp, jetzt keine Zahlen für den Tag mehr schicken, sondern die nächste Zahl, die ich von euch brauche. Oder, vielleicht wollt ihr es auch ausschreiben, ist der Monat. Habt ihr einen Lieblingsmonat, in dem ihr vielleicht geboren seid oder in dem euer Kind geboren ist oder in dem eure Mama Geburtstag hat? Schickt einfach euren Lieblingsmonat jetzt rüber an die 07221 2011.

Dermot Kennedy Funeral. Großartiger Song. Wichtigste Zahl, jetzt, die ich von euch brauche hier in der Popnacht, ist natürlich die Jahreszahl, aus dem der Song sein soll, den wir gleich zufällig aus der Chartgeschichte rausziehen. Alles von 1980 bis heute ist erlaubt. Was ist euer Musikjahr, euer Lieblingsjahr? Schickt das rüber an die 07221 2011.

Und jetzt geht ihr noch einmal in euch. Eine Zahl brauche ich von euch noch. Und die ist auch gar nicht hoch. Eine Zahl von 1 bis 10 für die Chartplatzierung jetzt noch bitte mit in den Topf werfen hier. Und dann losen wir aus. Unser Chartroulette gleich nach Stromae hier in der Popnacht.

genau die richtige mystische Stimmung, die wir jetzt brauchen. Leute, es wird ernst beim Chartroulette. Alle Zahlen sind da. Ich habe alles, was ich brauche, um jetzt meines Amtes zu walten. Und aus allen Zahlen, die ihr geschickt habt, ein Datum rauszuziehen und eine Chartplatzierung. Wir werden dann schauen, was war an diesem Tag Platz XY in den deutschen Singlecharts und diesen Song dann spielen. In der Hoffnung, dass wir auch ihn tatsächlich in der Datenbank haben, aber dass das nicht passiert, ist bisher nie vorgekommen. Auf geht's! Wir ziehen blind, während die Kugel läuft, rollt, und wenn sie fällt dann vor allem, bleibt der Mauszeiger stehen im Postfach und das ist dann die Auswahl. Oh, Natascha. Natascha schickt die 26. Der Monat kommt von Francesco. Es ist der September. 26. September. In welchem Jahr? Oh, der Flo, der schickt uns in die 80er. 1983. 26. September 1983. Jetzt noch die Chartplatzierung. Und das ist die 7, schickt uns Sven rüber. Was war also am 26. September 83 Platz 7 in den deutschen Singlecharts? Wir fragen unsere schlaue Datenbank. Es lädt. Ach, guck mal an. Das wird doch den ein oder anderen sicherlich sehr freuen. TransX Living on Video. Unser Chartroulette heute hier in der Popnacht.

wie er im Buche steht. 1983 insgesamt 21 Wochen in den deutschen Singlecharts, eine Woche davon auf Platz 4, das war die Höchstposition. Transex Living on, On Video. Unser Chartverlauf heute, es ist 1.32 Uhr, das Neueste aus dem Verkehrszentrum der Popnacht. Vorsicht, in beiden Richtungen, auf der B169, B96 Cottbus, Elsterwerda, zwischen Sedlitz-Almosen und Sedlitz laufen Personen. Dann deutschlandweit weiterhin die Warnung vor extremer Hitze. Außerdem müsst ihr in Teilen Schleswig-Holsteins, Hamburgs, Niedersachsens, Bremens und Nordrhein-Westfalens mit Starkregen, Windböen und Blitzschlägen rechnen. Auch in Teilen Brandenburgs werden Starkregen, Hagel, Windböen und Blitzschläge erwartet. Dort kann es außerdem zu schnellen Überflutungen von Straßen und Unterführungen kommen. Bitte haltet euch nach Möglichkeit im Inneren auf und achtet darauf, ausreichend zu trinken. Die A1 Trier Richtung Köln-Koblenz bleibt zwischen dem Kreuz Wittlich und Wittlich-Mitte wegen Straßenschäden voraussichtlich bis zum 1. Juli gesperrt. Bitte der Bedarfsumleitung U90 folgen. Lkw wird empfohlen, das Gebiet weiträumig zu umfahren. Die A1 Berlin-Hannover ist in beiden Richtungen zwischen Burg Ost und Burg Zentrum wegen Reparaturarbeiten gesperrt. Im weiteren Verlauf Richtung Berlin sind folgende Abschnitte gesperrt. Zwischen Irxleben und Kreuz Magdeburg sowie zwischen Thesen und Brandenburg. Die A14 Magdeburg-Dahlen-Warsleben ist zwischen Kreuz Magdeburg und Dahlen-Warsleben wegen Fahrbahnschäden in beiden Richtungen gesperrt. Die A20 Rostock Richtung Kreuz Uckermark ist zwischen Kreuz Rostock und Dummersdorf wegen einer Fahrbahnerneuerung bis morgen 4 Uhr gesperrt. Die A29 Wilhelmshaven-Oldenburg ist zwischen Zetel und Varel-Bockhorn wegen Bauarbeiten bis morgen 5 Uhr in beiden Richtungen gesperrt. Umleitung geht hier über die U25 und die U10. Die A30 Osnabrück-Bad Oeynhausen ist zwischen Geesmold und Melle West wegen Bauarbeiten bis morgen 5 Uhr in beiden Richtungen gesperrt. Die Umleitung in Richtung Osnabrück geht über die U22 und in Richtung Bad Oeynhausen über die U43. Ganz frisch kommt rein, Achtung, Falschfahrer auf der A643 Wiesbaden-Mainz. Zwischen Schiersteiner Kreuz und Mainz-Gonsenheim kommt euch ein Falschfahrer entgegen. Fahrt äußerst rechts, nicht überholen auf der A643 Wiesbaden-Mainz. Zwischen Schiersteiner Kreuz und Mainz-Gonsenheim ist ein Falschfahrer unterwegs. Vorsicht hier in beiden Richtungen. Die A42 Kamp-Lindfort Richtung Dortmund ist zwischen Herne-Krange und Herne-Baukau wegen Brückenarbeiten bis morgen früh gesperrt. Die A43 Wuppertal-Recklinghausen ist zwischen Bochum-Riemke und Kreuz-Recklinghausen wegen Brückenarbeiten bis morgen früh in beiden Richtungen gesperrt. Die A111 Dreieck-Oranienburg Richtung Charlottenburg ist zwischen Seidelstraße und am Festplatz wegen technischer Probleme gesperrt. Die A553 Bliesheim-Brühl ist zwischen Brühl-Ost und Brühl-Nord in beiden Richtungen bis morgen früh 6 Uhr gesperrt. Da wird an Hochspannungsleitungen gearbeitet. Und frisch reingekommen noch, Vorsicht auf der A1 Dortmund Richtung Münster. Zwischen Hamm-Bergkamen und Bockum-Werne, da steht ein defekter Bus. So, hier ist die Popnacht. Wie immer mit Liebe gemacht, mit unseren Brüdern und Schwestern. 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Hier ist SWR3 mit Dennis Thienhardt. Hallo.

Update für den Falschfahrer. Achtung, auf der A643 Wiesbaden-Mainz zwischen Stiersteiner Kreuz und Dreieck Mainz kommt euch ein Falschfahrer entgegen. Fahrt äußerst rechts, nicht überholen. Auf der A643 Wiesbaden-Mainz zwischen Stiersteiner Kreuz und Dreieck Mainz ist ein Falschfahrer unterwegs. Vorsicht hier in beiden Richtungen.

Snap. Ich hoffe, ihr seid bereit, euch wieder von der überwältigenden Schönheit dieses Landes blenden zu lassen hier in der Popnacht. Wir werden zusammen jetzt wieder eine der vielen besonderen Einzigartigkeiten, die Deutschland hat, finden. Mit Hilfe von unserem imaginären schwarz-rot-goldenen Deutschland-Dart-Pfeil. Den werfe ich jetzt wieder auf unsere ebenfalls imaginäre Deutschland-Karte hier im Studio. Achtung, Köpfe runter! Und er steckt wieder drin in einer besonderen Sache, die nur wir so haben und die auf der ganzen Welt einmalig ist. Das ist auch mein Einstiegstipp für euch heute. Die größte der Welt. Es ist die größte der Welt. Das ist mein Tipp für euch. Was könnte das sein? Fragt euch langsam ran an den Pfeil. Nach Himmelsrichtung, Bundesländern, Autobahnen, Gebirgen, Hauptstädten, Flüssen. Und kreist nach und nach ein. Ihr dürft mir dazu Fragen stellen jetzt an der 07221 2011. Fragen, die ich mit Ja oder Nein beantworten kann. Wenn ihr euch drei Neins erarbeitet habt, ist der nächste dran. 07221 2011. Wir spielen natürlich um ein Popnacht-Goodie.

0: Oha. Marc, hast du ein blaues Auge?
1: Nein, habe ich nicht.
0: Nein, du hast selber nicht geboxt, hoffentlich.
1: Nee, ich habe nur bei einem Boxkampf zugeschaut.
0: Zugeschaut? Wer hat denn da geboxt?
1: Der Arjan Krasnitschki.
0: Aha. Und? Hat er gewonnen?
1: Ja, hat er.
0: Ah, okay. Dann hast du auch auf den gewettet.
1: Naja, wir haben nicht gewettet. Wir haben nur zugeschaut.
0: Nein, natürlich. Okay. Marc, du kommst aus Rottweil. Schönen guten Morgen. Du möchtest unserem Deutschland-Dart-Pfeil näher kommen, beziehungsweise du sagtest, du hast schon eine konkrete Idee. Da bin ich selber mal gespannt, weil mein Hinweis war bisher ja nur die größte der Welt. Ja, mehr habe ich nicht gesagt. Jetzt bin ich sehr gespannt, ob du zum zweiten Mal in der Geschichte von Deutschland-Dart derjenige bist, der direkt in der ersten Runde löst oder nicht. Versuch mal.
1: Handelt es sich um die größte Kuckucksuhr der Welt?
0: Nein. Das ist dein erstes Nein. So, jetzt gibst du aber nicht auf, du. Jetzt musst du dich weiter vorarbeiten.
1: Liegt die größte im Süden von Deutschland?
0: Nein. Nicht im Süden von Deutschland.
1: Liegt die größte im Norden von Deutschland?
0: Auch nicht, nein. Damit haben wir die drei Neins voll, aber das ist ja schon mal eine sehr gute Vorarbeit gewesen von dir. Wir wissen, wir sind nicht im Süden, nicht im Norden. Und wir, was hast du gesagt, was war dein Tipp? Die Kuckucksuhr, ne? Die größte Kuckucksuhr ist es nicht. Marc?
1: Ja,
0: danke
1: schade.
0: Dir. Ja, ist sehr schade, aber du darfst natürlich dich nochmal neu einwählen. Das hat gestern auch geklappt bei jemandem. Ich weiß nicht mehr, wer es war, aber der hat dann für die Runde fertig. Und wenn du jetzt nochmal neu anrufst und es schaffst, nochmal durchzukommen, dann darfst du auch nochmal mitspielen. 07221 2011 auch für alle. Es darf weitergefragt werden, Marc. Vielleicht bis gleich oder bis bald.
1: Danke, mach's gut. Tschüss.

Es ist vorbei. Die Gefahr auf der Autobahn. Entwarnung aus dem Verkehrszentrum. Auf der A643 Wiesbaden-Mainz. Kein Falschfahrer mehr zwischen Schiersteiner Kreuz und Dreieck Mainz.

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1: Um 2 Uhr mit Ronald Lessig. Die Hitzewelle hat vielen Orten in Deutschland neue Allzeittemperaturrekorde beschwert. 8 Bundesländer haben gestern die 40-Grad-Marke geknackt. Aus der Nachrichtenredaktion Petra Mittermeier.
2: Bundesweiter Spitzenreiter mit 41,5 Grad ist laut dem Deutschen Wetterdienst Drewitz in Sachsen-Anhalt. Aber heute könnte dieser Rekord schon wieder überholt werden, denn die Meteorologen sagen für die Lausitz im Osten Deutschlands bis zu 42 Grad voraus. Die hohen Temperaturen führen zu diversen Problemen. Unter anderem kommt es auf vielen Autobahnen zu Sperrungen und Tempolimits, weil sich infolge der Hitze der Beton ausdehnt und sich deshalb die Fahrbahn wölbt.
1: Wegen der heißen Temperaturen in Deutschland wird die Strecke beim Ironman in Frankfurt am Main heute kürzer ausfallen als vorgesehen. Im Rahmen der Europameisterschaft müssen die Triathleten statt 180 nur 125 Kilometer mit dem Fahrrad zurücklegen und statt eines Marathons nur die Hälfte, also 21,1 Kilometer laufen. Die Schwimmdistanz bleibt bei 3,8 Kilometer. US-Streitkräfte haben nach eigenen Angaben erneut Ziele im Iran angegriffen, darunter Luftabwehrstellungen und Drohnenlager. Das teilte das zuständige Regionalkommando mit. Die Angriffe erfolgten demnach als Reaktion auf einen erneuten iranischen Drohnenangriff auf ein Frachtschiff nahe der Straße von Hormus. Iranische Staatsmedien melden, in einem Dorf bei der Stadt Sirik seien Geschosse in einem Kommunikationsturm eingeschlagen. Es ist der zweite US-Angriff auf den Iran seit der Unterzeichnung des Rahmenabkommens zwischen den beiden Ländern Mitte Juni. Bei der Fußball-Weltmeisterschaft steht England als Gruppenerster in der K.O.-Runde. Auch Kroatien und Ghana sind weiter. Aus dem ARD-WM-Team Michael Küster.
3: Mit viel Mühe hat England gegen das ausgeschiedene Panama mit 2:0 gewonnen und sich damit Platz 1 in Gruppe L gesichert. Bayern-Stürmer Harry Kane erzielte dabei sein insgesamt 11. WM-Tor. Er ist jetzt Englands alleiniger Rekordhalter. Gruppenzweiter wurde Kroatien nach einem 2:1 über Ghana, das sich als Dritter ebenfalls noch für das 16. Finale qualifiziert hat. Am frühen Morgen kann Österreich schon mit einem Unentschieden gegen Algerien in die K.O.-Runde einziehen. Im Spiel von Gruppensieger Argentinien gegen das bereits ausgeschiedene Jordanien geht es sportlich um nichts mehr. Los geht's jeweils um 4 Uhr früh.
1: Das waren die Nachrichten. Das Wetter in Deutschland. In der Nacht im Norden und Nordwesten gebietsweise Schauer oder Gewitter und Unwettergefahr durch Sturmböen, Starkregen und Hagel. Sonst gering bewölkt oder klar, 26 bis 17 Grad. Am Tage mal Sonne.